0: 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Ein Ausschnitt aus der aktuellen Kamera.
1: Hören Sie jetzt den Leiter des Amtes für Wasserwirtschaft, Diplom-Ingenieur Rochlitzer, zum Stand der Wasserversorgung in der DDR.
2: Liebe Zuschauer, viele von Ihnen werden sich die Frage gestellt haben, ob sich die Sorgen der Wasserwirtschaft in den letzten Tagen etwas vermindert haben, da es doch in vielen Gegenden der Deutschen Demokratischen Republik Niederschläge manchmal sogar recht reichlich gab. Nun, ich muss Sie leider etwas enttäuschen. Die Niederschläge haben zwar die Wasserführung in einigen Gewässern geringfügig aufgebessert, aber im Allgemeinen hält die sinkende Tendenz weiter an. Als Beispiel darf ich die Elbe anführen, die wichtigste Wasserversorgungsquelle unserer Republik, die anstelle der 7 Milliarden Kubikmeter Abfluss, die bis 31. Juli gebracht werden sollten, nur 4 Milliarden gebracht hat. Ähnlich sieht es in vielen anderen Gewässern aus. So haben wir an der Neiße, an der Aller und an der Helme den bisher überhaupt niedrigsten Wasserstand zu verzeichnen. Es ist verständlich, dass sich die niedrige Wasserführung auch auf den Grundwasserstand auswirkt. Und es ist besonders in den Gebieten, die flachliegende Wasserfassungen haben, zu Schwierigkeiten kommt. Das betrifft insbesondere die Südbezirke Gera, Suhl, Erfurt, Karl-Marx-Stadt, zum Teil auch Dresden und Cottbus. Die Bevölkerung hat eine große Initiative entwickelt, um den örtlich auftretenden Schwierigkeiten zu begegnen. Sehr begrüßenswert ist die Initiative der Werktätigen der wassernutzenden Industriebetriebe, die aus der Frostperiode des vergangenen Jahres Schlussfolgerungen gezogen haben und sich gründlich auf einen sinkenden Wasserstand vorbereitet haben. Allerdings kann ich nicht verschweigen, dass eines der wichtigsten Probleme der Wasserwirtschaft in der Deutschen Demokratischen Republik, nämlich das Abwasser, uns sehr ernste Sorgen bereitet. Durch die sinkende Wasserführung wächst die Konzentration der Abwässer und damit die Schwierigkeit, dieses Wasser für den unterliegenden Nutzer wieder zu verwenden.
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0: 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Ein Ausschnitt aus der aktuellen Kamera.
1: Hören Sie jetzt den Leiter des Amtes für Wasserwirtschaft, Diplom-Ingenieur Rochlitzer, zum Stand der Wasserversorgung in der DDR.
2: Liebe Zuschauer, viele von Ihnen werden sich die Frage gestellt haben, ob sich die Sorgen der Wasserwirtschaft in den letzten Tagen etwas vermindert haben, da es doch in vielen Gegenden der Deutschen Demokratischen Republik Niederschläge manchmal sogar recht reichlich gab. Nun, ich muss Sie leider etwas enttäuschen. Die Niederschläge haben zwar die Wasserführung in einigen Gewässern geringfügig aufgebessert, aber im Allgemeinen hält die sinkende Tendenz weiter an. Als Beispiel darf ich die Elbe anführen, die wichtigste Wasserversorgungsquelle unserer Republik, die anstelle der 7 Milliarden Kubikmeter Abfluss, die bis 31. Juli gebracht werden sollten, nur 4 Milliarden gebracht hat. Ähnlich sieht es in vielen anderen Gewässern aus. So haben wir an der Neiße, an der Aller und an der Helme den bisher überhaupt niedrigsten Wasserstand zu verzeichnen. Es ist verständlich, dass sich die niedrige Wasserführung auch auf den Grundwasserstand auswirkt. Und es ist besonders in den Gebieten, die flachliegende Wasserfassungen haben, zu Schwierigkeiten kommt. Das betrifft insbesondere die Südbezirke, Gera, Suhl, Erfurt, Karl-Marx-Stadt, zum Teil auch Dresden und Cottbus. Die Bevölkerung hat eine große Initiative entwickelt, um den örtlich auftretenden Schwierigkeiten zu begegnen. Sehr begrüßenswert ist die Initiative der Werktätigen der wassernutzenden Industriebetriebe, die aus der Frostperiode des vergangenen Jahres Schlussfolgerungen gezogen haben und sich gründlich auf einen sinkenden Wasserstand vorbereitet haben. Allerdings kann ich nicht verschweigen, dass eines der wichtigsten Probleme der Wasserwirtschaft in der Deutschen Demokratischen Republik, nämlich das Abwasser, uns sehr ernste Sorgen bereitet. Durch die sinkende Wasserführung wächst die Konzentration der Abwässer und damit die Schwierigkeit, dieses Wasser für den unterliegenden Nutzer wieder zu verwenden.
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0: 2020 verstarb Jürgen Schulz. Hier hören wir ihn im Palast der Republik.
1: Guten Abend Ihnen allen hier aus dem überaus festlich geschmückten Palast der Republik. Der Berliner Künstlerball hat gerufen und Tausende sind gekommen. Wissen Sie, ja schon allein dieses Wort Ballatmosphäre hat ja einen ganz besonders reizvollen Klang. Und ich kann eigentlich nur hoffen, dass ich vieles von der Stimmung heute Abend auch zu Ihnen nach Hause übertragen möge. Der Palast und viele Berliner Kulturstätten haben sich ein farbenfrohes, ein frühlingshaftes Programm einfallen lassen und ich bin selbst gespannt, was wir heute Abend hier alles noch so erleben werden. Eins weiß ich schon jetzt, es wird sehr viel Schlagerliches sein, es gibt auch Chansonhaftes, Artistisches, Zauberhaftes im wahrsten Sinne des Wortes und auch Modisches. Wir werden versuchen, mit prominenten Künstlern, mit interessanten Gästen ins Gespräch zu kommen. Wir sind außerdem zu Gast im Sport- und Erholungszentrum, im Schauspielhaus und im Friedrichstadtpalast. Wie gesagt, vieles im Angebot. Wir können eigentlich nur so ein paar kleine optische Randnotizen machen, Ballnotizen, wenn Sie so wollen, aber die natürlich in Farbe und für Sie hoffentlich farbig.

0: Heute Falkenberg in den 80er Jahren IC. 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
1: Das hängt das einfach davon ab, dass man mit zunehmendem Erfolg einfach auch kritischer zu sich selbst werden muss, weil es an irgendeiner Stelle sonst nicht weitergeht. Also, es gibt viele Leute, glaube ich, die haben den Fehler gemacht, die haben Erfolg gehabt, mehr oder weniger, und haben gedacht, naja, das ist es jetzt und ich bin jetzt auf dem richtigen Weg. Dass natürlich Erfolg auch viel mit Glück zu tun hat, haben sie dabei nicht berücksichtigt. Ja, es ist auf jeden Fall so, dass natürlich ein Künstler, der an anderer Stelle ein ehrliches Produkt abliefern will, sein Publikum gegenüber natürlich seine Eindrücke, die er durch die Umwelt bekommt und durch sein bisheriges Leben, ich meine, es ist bei mir noch nicht so lang, aber ich glaube doch schon sehr bewegt gewesen, dass er die natürlich verarbeitet und an irgendeiner Stelle versucht, den Leuten etwas zu bieten, was sie auch verstehen, also was sie nachvollziehen können. Und ich glaube eigentlich, dass mir das bisher, ob jetzt bei meiner Arbeit bei Sternmeisen oder als IC oder auch für andere Leute, das eigentlich ganz gut gelungen ist. Also auf jeden Fall die Resonanzen des Publikums sind dementsprechend. Also schreiben mir eben viele Leute, du hast mir eben mit dem und dem Lied eine große Freude gemacht, weil ich kann das nachvollziehen, das ist irgendwie ein Stück aus meinem Leben.

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1: Die Coolies spielen ja ihre Lieder im Konzert mitunter so heiß, dass es bei manchen Titeln richtig anfängt zu qualmen. Für jede Band, die etwas auf sich hält, gehört der Rauch eben zum guten Ton. Das Thema Rauchen dagegen ist in der Rockmusik noch zu wenig vertreten. So jedenfalls Grit Heilmann, die uns schrieb, auch sollten mehr Rockgruppen das Thema Rauchen aufgreifen. Vorschlag: Pudis. Auch Disco-Musik sollte mit Texten dieser Art ausgerüstet werden. Vielleicht hilft's. Zitat Ende. Wie sieht's denn nun mit den Pudis aus?
2: Obwohl wir alle, oder fast alle, muss ich sagen, unheimliche Rauchgegner sind, das nervt uns alle eigentlich ungeheuer. Aber wie vielleicht bekannt ist, Maschine raucht natürlich bei uns.
1: Schade, Peter Mayer von den Pudis war das. Nun kann man sich bestimmt darüber streiten, ob ein Rauchersong beim Abgewöhnen helfen kann. Aber bei dem großen Gefallen, das die Rockmusik findet, könnte dies zum Nachdenken anregen. Diese Gelegenheit nutzte die Gruppe Reform, die schon immer ein breites Themenspektrum in ihren Liedern zum Ausdruck brachte. Gehört doch Rauchen halt genauso zum Leben wie Essen und Liebe. Jörg sprach mit Stefan Trepte.
3: Ja, Stefan Trepte, von euch gibt es ein Lied, das nennt sich Der Tod und das Mädchen. Da wird auf ganz sarkastische Weise ein Problem beschrieben, das Thema Rauchen. Wie steht ihr nun selber im privaten Leben dazu? Seid ihr Raucher oder konsequente Nichtraucher?
4: Als das Lied entstanden ist, das ist schon 3 Jahre her, waren wir tatsächlich in der damaligen Besetzung eine ausschließliche Nichtraucher-Band, bis auf den Schlagzeuger.
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1: Der Schlagermarkt, das ist die 39. Ausgabe der deutschen Hitparade auf Radio Aktuell.
2: Unter Mikrofon auch heute wieder André Tonn
1: und Hans Meserski.
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1: Hören Sie jetzt den Leiter des Amtes für Wasserwirtschaft, Diplom-Ingenieur Rochlitzer, zum Stand der Wasserversorgung in der DDR.
2: Liebe Zuschauer, viele von Ihnen werden sich die Frage gestellt haben, ob sich die Sorgen der Wasserwirtschaft in den letzten Tagen etwas vermindert haben, da es doch in vielen Gegenden der Deutschen Demokratischen Republik Niederschläge manchmal sogar recht reichlich gab. Nun, ich muss Sie leider etwas enttäuschen. Die Niederschläge haben zwar die Wasserführung in einigen Gewässern geringfügig aufgebessert, aber im Allgemeinen hält die sinkende Tendenz weiter an. Als Beispiel darf ich die Elbe anführen, die wichtigste Wasserversorgungsquelle unserer Republik, die anstelle der 7 Milliarden Kubikmeter Abfluss, die bis 31. Juli gebracht werden sollten, nur 4 Milliarden gebracht hat. Ähnlich sieht es in vielen anderen Gewässern aus. So haben wir an der Neiße, an der Aller und an der Helme den bisher überhaupt niedrigsten Wasserstand zu verzeichnen. Es ist verständlich, dass sich die niedrige Wasserführung auch auf den Grundwasserstand auswirkt. Und das ist besonders in den

0: Gebieten, die flachliegende Wasserfassungen haben, zu Schwierigkeiten kommt. Das betrifft insbesondere die Südbezirke Gera, Suhl, Erfurt, Karl-Marx-Stadt, zum Teil auch Dresden und Cottbus. Die Bevölkerung hat eine große Initiative entwickelt, um den örtlich auftretenden Schwierigkeiten zu begegnen. Sehr begrüßenswert ist die Initiative der Werktätigen der wassernutzenden Industriebetriebe, die aus der Frostperiode des vergangenen Jahres Schlussfolgerungen gezogen haben und sich gründlich auf einen sinkenden Wasserstand vorbereitet haben. Allerdings kann ich nicht verschweigen, dass eines der wichtigsten Probleme der Wasserwirtschaft in der Deutschen Demokratischen Republik, nämlich das Abwasser, uns sehr ernste Sorgen bereitet. Durch die sinkende Wasserführung wächst die Konzentration der Abwässer und damit die Schwierigkeit, dieses Wasser für den unterliegenden Nutzer wieder zu verwenden.
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0: Jutta Tarelkin spielte in etlichen DEFA-Filmen 1970 Mein lieber Robinson, 1975 Bankett für Achilles, Nelken in Aspik ein Jahr später, Die zertanzten Schuhe, Trampen nach Norden, PS in der Serie Jockey Monika, Zille und Ick 1983, Kindheit 1987. Jetzt liest er Ottokar Dommer.
1: Wenn die junge Lehrerpersönlichkeit zu uns eine Ansprache hält und darum bittet, dass wir gut mit ihr auskommen, beginnt der Schweinesicki mit der ersten Schülerprobe. Er muss weiter nichts machen, als die Backen aufzublasen und die Augen zu verdrehen. Wenn die junge Lehrerpersönlichkeit sie nicht anmerken lässt, hat sie die Probe bestanden. Jetzt kommt die Probe zweiten Grades, in dem sich die junge Lehrerpersönlichkeit ansehen muss, wie der lange Schücht in der Nase popelt. Das ist sein Lieblingsspiel. Wenn sich die junge Lehrerpersönlichkeit nicht ekelt, sondern ganz ruhig fragt, ob er ein Taschentuch kennt, hat sie auch bestanden. Wenn sie aber, wie unser Herr Burschelmann, nicht viel redet und dem langen Schücht einfach einen Feuerhaken gibt, dann hat sie die Popelprüfung mit sehr gut bestanden. Auch ist das ein Zeichen von guten Nerven. Und es besteht Aussicht, dass die junge Lehrerpersönlichkeit ohne Schwierigkeiten ins Mittelalter kommt und mit uns fertig wird. Die anderen Merkmale der jungen Lehrerpersönlichkeit zeigen sich darin, indem sie sich am Anfang oft verrechnen. Entweder werden die ersten Stunden zu lang und wir müssen eine Pausenschicht schieben, oder aber die junge Lehrerpersönlichkeit ist schneller fertig, als sie dachte. Dann setzt unsere Pionierhilfe ein, indem wir uns ein bisschen dumm stellen und so lange allerhand fragen, bis es klingelt. Auch nennt man das Entwicklungshilfe. Nun zum Zweiten, die mittelalterliche Lehrerpersönlichkeit. Sie ist vor allem daran zu erkennen, dass sie dem Herrn Direktor Keiler nicht mehr die Tür aufmacht, sondern dem Pillenheini in der ersten Bank bloß einen Wink gibt und er muss wetzen. Auch verstellt die mittelalterliche Persönlichkeit nicht mehr ihr Gesicht, sondern guckt ganz normal und man kann mit Leichtigkeit feststellen, ob in der Schule gutes oder schlechtes Wetter ansteht. Die mittelalterliche Lehrerpersönlichkeit braucht beim Unterricht auch nicht mehr oft ins Buch nachsehen, weil sie schon auswendig kann, was wir Schüler lernen müssen. Deshalb verrechnen sie sich auch nicht mehr so oft und auch nicht mit der Zeit. Die mittelalterlichen Lehrer haben entweder ein gutes oder ein schlechtes Verhältnis zu uns Schülern. Oder sie wechseln es andauernd, je nachdem, wie wir Schüler uns zu den Lehrern verhalten.
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1: Peter Modrow, der ein Mädchen sucht. Sie war vom 18. bis 29. Juli im Haus Lenz in Ilsenburg und wohnte im Zimmer 15. So alt war sie auch ungefähr, und damit der Peter nicht ohne sie alt wird, möchte sie bitte an folgende Adresse schreiben. Peter Modrow, 563 Heiligenstadt, Karl-Marx-Straße 17. Und womit ihr diesmal nicht gespart habt, sind scharfe Beschimpfungen über fehlende Sprachkenntnisse und mein Drüberquasseln beim Omega-Konzert. Vor lauter Scham bin ich nun von 1,70 Meter auf 70 Zentimeter zusammengeschrumpft, passe aber nun auf diese Art und Weise unheimlich Dufte in die Kiste. Und damit ich dann nicht so allein bin, schickt mir doch bitte ein bisschen Post. Ja, meinetwegen auch mit euren Wünschen und den 10 Hits der Woche, aber an die Stimme der DDR, 116 Berlin, Kennwort, Franks Bietkiste.

0: Franks Beatkiste.
1: Das war so. Und jetzt wollt ihr wieder sehen, wie ich mich überschlage. Habe ich mir doch gedacht, los geht's. Max grüßt seinen Kumpel in Wahlbeck und die Trennpakete und Birgit in Steigra. Von Gerd geht ein lieber Gruß an Schmunzel. Hans-Joachim Pohle grüßt Anna aus Neupetershain, Annette aus Lübbenau und Hans-Jörg aus Altdöbern. Ich gebe natürlich an euch alle wieder einen fetten Gruß durch und auch unsere Adresse, Stimme der DDR, 116 Berlin, Kennwort Franks Beatkiste. Dahin eure größten 10 der Woche und eure Wünsche. Verabschiede mich gemeinsam mit der technischen Viola. Ganz lieb von euch, eure Claudia.

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1: Der Koreakrieg 1950 bis 1953 wurde ja von Seiten der USA auch unter UNO-Flagge geführt. Wie kam es überhaupt dazu?
2: Ja, man muss dabei sehen, dass das Kräfteverhältnis damals in der Welt natürlich noch sehr zugunsten der imperialistischen Mächte war. Und den Amerikanern war es tatsächlich gelungen, in der UNO eine Mehrheit zu finden, die die KDVR als Aggressor verurteilte. Und deshalb beteiligten sich dann auf amerikanischer, südkoreanischer Seite noch weitere 15 UNO-Staaten an diesem Krieg gegen die KDVR, wobei ich sagen muss, dass diese anderen 15 Länder sehr, sehr geringe Truppenkontingente im Einsatz hatten. Die meisten Truppen waren amerikanische in diesem Krieg. Aber man muss natürlich dann auf der anderen Seite auch sehen, dass es in dieser Zeit eine ungeheuer große Solidaritätsbewegung in der ganzen Welt gab.
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0: 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Ein Ausschnitt aus der aktuellen Kamera.
1: Wie das Amt für Wasserwirtschaft der Deutschen Demokratischen Republik mitteilt, sinkt der Wasserstand der Elbe im Raum Dresden infolge der nur unwesentlichen Niederschläge am Wochenende weiter ab. Die Wasserläufe in den drei Thüringer Bezirken haben wieder Niedrigwasser. Im Bezirk Erfurt wurden 38 neue Staue errichtet, sodass die Landwirtschaft zusätzlich Wasser zur Beregnung erhält.
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0: Sängerin und Moderatorin war auch Barbara Kellerbauer, hier zusammen mit Horst Köppert, dem Urgestein von der Ostsee.
1: Genau, weil es an der Mündung der Warnow liegt. Warne mündet.
2: Und was hat dir so Besonderes gefallen schon? Du hast die Kindheit hier verlebt.
1: Bin hier geboren und habe mein ganzes Leben hier.
2: Was sollte man sich noch so anschauen?
1: Was soll man sich anschauen? Ach, eigentlich alles in Warnemünde, alles interessant. Weißt du, Warnemünde hat eine tolle Geschichte. Das war vor 180 Jahren war das so ein ganz kleines Fischerdorf, ja. 750 Seelen. Arme Leute wohnten hier.
2: Ja.
1: Ja, und dann kam das Badezeitalter. Da haben die gesagt, Menschenskind, haben die so einen Kolben gehabt, so einen Riecher. Das ist die Zeit für uns, jetzt fangen wir an. Und haben sie aus eigener Kraft einen Badeort gebaut. Die Dünen haben sie angelegt, haben sich neue Häuser gebaut. Es gab nur zwei Reihen, die Förrich, die Achterich, zwei Reihen Häuser. Dann haben sie Gaststätten gebaut, haben eine Verbindung überhaupt zum Binnenland geschaffen.
2: Ja.
1: Haben dann, als die Eisenbahn aufkam, Verbindung Fähre gebaut, ein Trajekt und einen Dampfer gekauft, damit sie überhaupt mit Rostock zusammenkam. Es war eine tolle Sache. Und es war alles auf Sand gebaut, hier Warnemünde.
2: Ja.
1: Und da haben die gesagt, Mensch, wir müssen uns Erde rankarren. Haben die Erde rangefahren. Haben sie zu den Seeleuten gesagt, bringt uns Bäume mit aus dem Ausland. Haben die Bäume gepflanzt. Dieser Park, der hier ist, ist leider ein bisschen zusammen.
2: Du weißt
1: ja Bescheid. Das sind alles so fremde Bäume. Ich lebe hier, ich liebe Warnemünde. Wo wir hier sitzen, das Kurhaus.
2: Ja, wollte ich fragen.
1: Ja, das ist in den 20er Jahren erst gebaut. Bauhausstil, siehst du, wird jetzt renoviert vor 2 Jahren. Und ich freue mich, dass wir es haben. Der Blick wunderschön aufs Meer und so weiter. Und jetzt sagen wir einfach mal Prost. Was meint ihr?
3: Oh,

Und zwar heute die Oldies Show. Und wir kommen nun zu zwei Bands, die es eigentlich nicht gab. Wenngleich sie Millionen Erfolge machten mit ihrer Musik, die weder ihrer eigenen Kreativität entsprungen war, noch von ihnen selbst gespielt wurde. Zwei Beispiele synthetisch erzeugter Popmusik. Also das erste, die Monkees. 1965 erscheint im Sommer in einer Fachzeitschrift in den USA ein Inserat. Vier irre Jungs gesucht, Alter 17 bis 21 Jahre, die Mut zur Arbeit haben. 437 Jungs melden sich, aus denen in 4 Monaten 4 Jungs ausgesucht werden. 2 von ihnen konnten Noten lesen, keiner konnte Schlagzeug spielen. Ihre Gitarren und Gesangstalente reichten allerdings für den Hausgebrauch. Man arbeitete mit ihnen 3 Monate lang unter der Anleitung eines Musikproduzenten, Don Kirschner hieß er, und fand Songschreiber wie Bobby Hart, Carole King oder Neil Diamond, und ihre Platten, bei denen übrigens routinierte Studiomusiker aushalfen, wurden erfolgreich. Die erste durch eine Fernsehserie populär gemacht, in einer Woche 500.000 Mal verkauft. Alle weiteren brachten dem Produzenten, der gleichzeitig Monkey-T-Shirts, Monkey-Gitarren, Monkey-Hosen und so weiter verkaufte, einen Gewinn von über 25 Millionen Dollar allein im Jahre 1967. Das zweite Beispiel, wie man mit Musik ein gutes Geschäft machen kann, wenn der gesellschaftliche Hintergrund dazu da ist und wenn man nicht unbedingt als Künstler Geschichte machen will, sind die Archies. Eine erfolgreiche Comic-Heft-Serie sollte fürs Fernsehen ebenfalls in den USA umgesetzt werden. Man brauchte dazu eine Musik. Und der gleiche Mr. Don Kirschner, der auch die Monkees schon zum Erfolg geführt hatte, gründete die Archies, die Comic-Helden, die Musik machten. Und in der Produktionsfirma wurden riesige Gewinne gescheffelt mit dieser Band, die eigentlich eine Phantomband war. Andy Kim hieß der Mann, der die Songs schrieb und mit x-beliebigen Musikern eingespielt hat. Dass die Monkees und die Archies dennoch Erfolg hatten, das darf eigentlich niemanden wundern, denn in der populären Musik ist es eigentlich immer so gewesen. Nicht alles, was Erfolg hat, ist Kunst, und nicht alles, was Kunst ist, muss Erfolg haben. Es gibt genügend Beispiele dafür. So, und hier sind sie nun, die Archies und die Monkees. Zunächst mal Daydream Believer und dann die 5 Millionen Mal verkaufte Platte mit den Archies, Sugar Sugar.

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1: 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Ich bin Tanja Braumann und ich kenne da einen, den ihr auch kennenlernen solltet. Jürgen Eger heißt er, Dichtersänger nennt er sich, gewöhnlich sagt man Liedermacher, wohnt mitten im Prenzlauer Berg und ist auch ein richtiger Berliner.
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0: 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Ein Ausschnitt aus der aktuellen Kamera.
1: Wie das Amt für Wasserwirtschaft der Deutschen Demokratischen Republik mitteilt, sinkt der Wasserstand der Elbe im Raum Dresden infolge der nur unwesentlichen Niederschläge am Wochenende weiter ab. Die Wasserläufe in den drei Thüringer Bezirken haben wieder Niedrigwasser. Im Bezirk Erfurt wurden 38 neue Staue errichtet, sodass die Landwirtschaft zusätzlich Wasser zur Beregnung erhält.
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0: 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Januar 1987.
1: Als wäre es gestern gewesen, nicht wahr? Frank Schöbel und Du bist okay, Baby, oder Du, Baby, bist okay, oder irgendwas in der Art. Auf jeden Fall heute die Oldies zum Mitschneiden. Und Sie merken schon, wir versuchen sowohl für die einen mehr Schlager-interessierten Hörer als auch für die, die etwas mehr am Rock'n'Roll interessiert sind, etwas muss man ja auch machen. Und Sie sind bestimmt nicht böse, wenn ich nicht alle Namen nenne derjenigen, die geschrieben haben, sich bestimmte Titel gewünscht haben. Nutzen wir die Zeit einfach für Musik und reden heute nicht so viel, wie eingangs schon gesagt. So, und nun kommen die zu ihrem Recht, die mehr auf Rock stehen. Led Zeppelin haben wir da aus dem Jahr 1973 mit ihrem Dire Maker. Und wir haben die Gruppe Prinzip aus ihren ganz frühen Tagen. Ich glaube, der erste Renner, den wir damals auf der Diskothek gespielt haben, wie verrückt, hieß 7 Meter Seidenband. Jürgen Matkewitz ist von Anfang an dabei und auch hier unverkennbar an der Gitarre. Also Prinzip und Led Zeppelin. Das war also Prinzip, 7 Meter Seidenband und jetzt wird's etwas ruhiger. Wir haben ein bisschen was fürs Herz, aber auch für die Freunde der gepflegten Gitarrenmusik, und zwar Carlos Santana. Er wurde geboren am 20. Juli 1947 in Mexiko, spielte bereits mit 5 Jahren Violine und hat als 15-Jähriger schon in einschlägigen Gaststätten und Kneipen die Leute unterhalten, und zwar in Tijuana. Dann ist er nach San Francisco gegangen und gründete das Septett Santana. Afrikanische und kubanische, mexikanische Polyrhythmen waren das Markenzeichen dieser Band und eben auch sein Gitarrenspiel. Und wir haben rausgesucht Samba Party. Sie hörten an der Gitarre Carlos Santana und Sie hörten in der fast vollen Stunde, die jetzt vorübergeht, am Mikrofon Jürgen Karner. Ich bedanke mich fürs Zuhören. Das war die Oldies Show vom heutigen Sonntag. In 14 Tagen gibt's die nächste Radioshow. Und wenn Sie zwischendurch ein Postkärtchen oder einen Brief oder eine Telefonnummer übrig haben und diese schreiben möchten, dann tun Sie das bitte an folgende Adresse: Jürgens Radioshow, Berlin 1160. Und zum Schluss heißt es ganz einfach Goodbye, gesungen von Mary Hopkins, eine Entdeckung von Paul McCartney. Da taucht der Name schon wieder auf. Er hat hier eine große Karriere prophezeit, 2 Titel geschrieben und dann irgendwann das Interesse an der damals 18-jährigen jungen Dame verloren. Weiß der Himmel, warum es so war? Ich auf jeden Fall sage auch herzlichst Goodbye. Tschüss, bis zum nächsten Mal.
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0: Das schnörkellos, direkt und meist ein wenig sentimental Peter Czernik. Als Diskjockey hatte er jahrelang die Platten anderer gepriesen, dann machte er vor 10 Jahren selbst eine und hat es nicht bereut.
1: Bewahr dir die Träume der Kindheit, mein Sohn.

Wollte ich nie, aber ich musste eben damals als Neunjähriger Akkordeon lernen von meinen Eltern aus. Und das war überhaupt nicht für mich. Und irgendwann kam natürlich mal der Punkt, als die Musik und alles das, was damit zu tun hat, für mich schon wichtig wurde und mir Spaß gemacht hat. Darum geht es ja, es muss ja Spaß machen. Und letztendlich habe ich dann so ab 62 vielleicht, ja doch, mich ganz intensiv mit dem Ding beschäftigt. Und richtig Musik gemacht, Popmusik, also da.

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0: Kamera.
1: Das Elbe-Kraftwerk Fockerode bei Dessau. Wichtiger Energielieferant für ein großes Industriegebiet. Nur eine gleichbleibende Kühlwasserversorgung aus der Elbe garantiert die Energieerzeugung. Wegen des sehr niedrigen Wasserstandes haben die Kraftwerke geeignete Vorkehrungen getroffen. Ein Schwimmbacker bewahrt das Einlaufbecken vor dem Versanden. Dadurch kann das Elbwasser ungehindert zulaufen. Trotz der Trockenheit können so die Kraftwerke in Fockerode die volle Strommenge in das Netz.
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0: Im Jugendclub im zweiten Programm des Fernsehens der DDR 1981 Alexander Lehmberg mit Dean Reed.
1: Erfolgreichster DEFA-Film 1981 ist Sing Cowboy Sing von und mit Dean Reed, der fast eine Dreiviertelmillion Besucher anzog. Das war Grund genug für uns, den Cowboy heute hier mal bei uns singen zu lassen.

0: die wahre erste Liebe. Manchmal ganz schön anstrengend, aber man muss sie auf jeden Fall ernst nehmen. Dean, ich habe ja da vorhin gesagt, 81, sehr erfolgreich, dein Film. Bist du jetzt ein Cowboy geblieben? Das Jahr 82 ist ja schon ganz schön alt. Was gab es inzwischen?
1: Nein, ich bin nicht ein Cowboy geblieben. Das war nur eine Rolle in einem Film. Und ich freue mich sehr, dass das so einen Erfolg gehabt hat. Aber jetzt ich bereite einen neuen Film für die DEFA vor. Ich schreibe ein Szenario über die gegenwärtige Situation von den Indianern in meinem Land. Ein Film mit Humor, mit Spannung, mit Abenteuer und auch mit einem politischen Inhalt.
0: Ja, da möchte ich euch noch sagen, man sagt so, wir haben heute ausgesprochen Schwein gehabt, dass du heute hier im Studio sein kannst. Du bist nämlich jeden Tag sonst unterwegs, Pressefesttournee, sehr anstrengend. Warum machst du das?
1: Die letzten 2 Jahre, ich habe meine ganze Zeit für meinen Film gewidmet und da, klar, man kann nicht ins Kino gehen, jeden Abend zu sehen, die sofortige Reaktion von einem Publikum, und das macht viel Spaß jetzt. Es gibt eine Möglichkeit, mit Hunderttausenden von DDR-Bürgern einen persönlichen Kontakt zu haben, jeden Abend, und das ist sehr wichtig und es gefällt mir sehr.
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0: Mediengeschichte auf DDR 1. 1988 spielten Depeche Mode auf zum Tanz. Hier die Verhaltensregeln des Hallensprechers. Verhaltensregeln gab es 1988 auch.
1: Influenza, das schweißt keine Gegenstände hoch und

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1: Herzlichen Glückwunsch allen Gewinnern, die wie immer unter Ausschluss des Rechtsweges ermittelt wurden. Die Geldpreise stellten auch wie immer die Hauptabteilung Verkehrspolizeiministerium des Innern und die staatliche Versicherung der DDR bereit. Ja, und auch wie immer um diese Zeit sind wir am Ende unserer heutigen Sendung angelangt. Das nächste Verkehrsmagazin dann am 3. Juli um 19 Uhr im ersten Programm. Und bis dahin sage ich Ihnen auf Wiedersehen.

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1: Die zentrale Wetterdienststelle der Deutschen Demokratischen Republik teilt mit, dass der gestrige Sonnabend mit Rekordtemperaturen bis zu 37 Grad der bisher heißeste Tag dieses Jahres war. Heute waren die Temperaturen infolge stärkerer Luftbewegung nicht mehr ganz so hoch wie gestern, überstiegen jedoch in vielen Orten immer noch über 30 Grad. Heute Abend um Mitternacht rechnen die Meteorologen mit dem Auftreten einzelner örtlicher Gewitter. Für morgen erwarten sie die zuvor kühlere Luft. Auch in Westdeutschland waren am Wochenende Hitzerekorde zu verzeichnen. Das gesamte Ruhrgebiet lag unter einer windstillen Dunstglocke. In Nordrhein-Westfalen wurde die Wasserzufuhr für die Industrie rationiert. Vor allem aus dem Raum Siegen wird eine große Wassernot gemeldet. Schwimmbäder dürfen nicht mehr nachgefüllt werden. Autowaschen wurde verboten.
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0: Radio DDR 1 hieß ab 1990 Radio Aktuell. Radio
1: Aktuell. 4.19 Uhr ist es geworden. 4.19 Uhr. 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Es ist 4.27 Uhr, 3 Minuten vor 5.
2: Komm ein bisschen mit nach Italien, komm ein bisschen mit ans blaue Meer.
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1: Das Elbe-Kraftwerk Fockerode bei Dessau. Wichtiger Energielieferant für ein großes Industriegebiet. Nur eine gleichbleibende Kühlwasserversorgung aus der Elbe garantiert die Energieerzeugung. Wegen des sehr niedrigen Wasserstandes haben die Kraftwerke geeignete Vorkehrungen getroffen. Ein Schwimmbacker bewahrt das Einlaufbecken vor dem Versanden. Dadurch kann das Elbwasser ungehindert zulaufen. Trotz der Trockenheit können so die Kraftwerke in Fockerode die volle Strommenge in das Netz.
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0: Beim Rocksommer 1988 kam in Berlin auch Katharina Witt zu Wort. Wir erinnern auf DDR 1, Mediengeschichte.
1: Es stimmt, es ist wirklich völlig neu und mein Herz rutschte immer tiefer, je näher der Augenblick kam. Aber ich denke, dass es bis jetzt ganz gut über die Bühne gegangen ist und es ist eine Wahnsinnsstimmung. Und natürlich sind die Leute da, um die Musiker und die Gruppen zu sehen.
2: Wie bist du mit dieser Stimmung fertig geworden? Es sind ja nur mehrere Eisarenen, vor denen du hier stehst.
1: Naja, ich denke ganz gut. Ich denke, dass sie mir über meine erste Klippe hinweggeholfen haben. Und ich war froh, heute dabei sein zu können.
2: Ist das für dich hier eine Pflicht oder eine Kür?
1: Auf jeden Fall eine Kür. Man hatte mich gefragt, ob ich es gerne machen würde. Und ich habe natürlich sofort gesagt, weil doch der Anlass, dass wir alle für den Frieden sind, für mich doch sehr wichtig war. Und ich bin glücklich, dass ich hier mitmoderieren kann.
0: Auf der Bühne unter anderem die Rainbirds, Fischerset und ausgebuht wurden City. Hinter der Bühne sahen man Klaus Frage und Katja Epstein. Und es rockte zum Finale Bryan Adams.

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1: Die zentrale Wetterdienststelle der Deutschen Demokratischen Republik teilt mit, dass der gestrige Sonnabend mit Rekordtemperaturen bis zu 37 Grad der bisher heißeste Tag dieses Jahres war. Heute waren die Temperaturen infolge stärkerer Luftbewegung nicht mehr ganz so hoch wie gestern, überstiegen jedoch in vielen Orten immer noch über 30 Grad. Heute Abend um Mitternacht rechnen die Meteorologen mit dem Auftreten einzelner örtlicher Gewitter. Für morgen erwarten sie die zuvor kühlere Luft. Auch in Westdeutschland waren am Wochenende Hitzerekorde zu verzeichnen. Das gesamte Ruhrgebiet lag unter einer windstillen Dunstglocke. In Nordrhein-Westfalen wurde die Wasserzufuhr für die Industrie rationiert. Vor allem aus dem Raum Siegen wird eine große Wassernot gemeldet. Schwimmbäder dürfen nicht mehr nachgefüllt werden. Autowaschen wurde verboten.
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1: Hören Sie jetzt den Leiter des Amtes für Wasserwirtschaft, Diplom-Ingenieur Rochlitzer, zum Stand der Wasserversorgung in der DDR.
2: Liebe Zuschauer, viele von Ihnen werden sich die Frage gestellt haben, ob sich die Sorgen der Wasserwirtschaft in den letzten Tagen etwas vermindert haben, da es doch in vielen Gegenden der Deutschen Demokratischen Republik Niederschläge manchmal sogar recht reichlich gab. Nun, ich muss Sie leider etwas enttäuschen. Die Niederschläge haben zwar die Wasserführung in einigen Gewässern geringfügig aufgebessert, aber im Allgemeinen hält die sinkende Tendenz weiter an. Als Beispiel darf ich die Elbe anführen, die wichtigste Wasserversorgungsquelle unserer Republik, die anstelle der 7 Milliarden Kubikmeter Abfluss, die bis 31. Juli gebracht werden sollten, nur 4 Milliarden gebracht hat. Ähnlich sieht es in vielen anderen Gewässern aus. So haben wir an der Neiße, an der Aller und an der Helme den bisher überhaupt niedrigsten Wasserstand zu verzeichnen. Es ist verständlich, dass sich die niedrige Wasserführung auch auf den Grundwasserstand auswirkt. Und das ist besonders in den Gebieten, die flachliegende Wasserfassungen haben, zu Schwierigkeiten kommt. Das betrifft insbesondere die Südbezirke, Gera, Suhl, Erfurt, Karl-Marx-Stadt, zum Teil auch Dresden und Cottbus. Die Bevölkerung hat eine große Initiative entwickelt, um den örtlich auftretenden Schwierigkeiten zu begegnen. Sehr begrüßenswert ist die Initiative der Werktätigen der wassernutzenden Industriebetriebe, die aus der Frostperiode des vergangenen Jahres Schlussfolgerungen gezogen haben und sich gründlich auf einen sinkenden Wasserstand vorbereitet haben. Allerdings kann ich nicht verschweigen, dass eines der wichtigsten Probleme der Wasserwirtschaft in der Deutschen Demokratischen Republik, nämlich das Abwasser, uns sehr ernste Sorgen bereitet. Durch die sinkende Wasserführung wächst die Konzentration der Abwässer und damit die Schwierigkeit, dieses Wasser für den unterliegenden Nutzer wieder zu verwenden.
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0: Ja, das waren sie also, unsere drei Vorschläge für die Drahtdisco. Geht ganz schön los, nicht? Und sagt uns also, welcher Titel am Ende unserer Sendung stehen soll. 6761443, unsere Telefonnummer wie immer, aber wir wiederholen es trotzdem gern nochmal.
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0: Sonnabend 10 bis 12 auf ihrem DDR1 die Luftfracht. Erinnerungen an die Originalsendung. Im Interview 1976 Kenny aus Großbritannien.
1: Habt ihr noch zur Schule oder habt ihr die schon beendet?
2: Wir haben alle die Schule beendet und Musik haben wir eigentlich nur nebenbei gemacht als Autodidakten. Nur Chris, der an der Orgel sitzt, war auf einer Musikschule. Ja, und Rick, unser Sänger, hat früher in einem sehr bekannten Kirchenchor gesungen.
1: Was waren eure größten Erfolge bis jetzt?
2: Zurzeit haben wir einen Titel auf Platz 7 in Australien, zwei Titel haben wir gegenwärtig unter den Top 20 und in nächster Zeit werden wir eine neue Platte herausbringen.
1: An welches Publikum wendet ihr euch mit eurer Musik?
2: Ich glaube, hauptsächlich erreichen wir Mädchen so 16, 17 oder 19
3: Jahre. Hier ist Radio DDR mit der Sendung Musikalische Luftfracht, Tanzmusikneuheiten des Auslands.

0: Peter Spaczek, geboren 1930, Journalist in der DDR. Viel unterwegs heißen seine Erinnerungen. Seine Kindheit verbrachte er in der Zeit des Faschismus, sein gesamtes Arbeitsleben in dem Sozialismus der DDR, das Alter in der kapitalistischen Bundesrepublik. Ein Bericht aus Mosambik um 1974.
1: Und auch jetzt, nachdem die von der Frelimo geführte Übergangsregierung schon mehrere Tage im Amt ist, bietet Lorenzo Marques das Bild einer geradezu alltäglichen Geschäftigkeit wie in jeder beliebigen Großstadt. Sicher hängt das zum Teil damit zusammen, dass die schlimmsten Scharfmacher nach ihrem gescheiterten Putschversuch das Weite gesucht haben. Und noch immer sind die Maschinen in Richtung Übersee voll ausgebucht. Im Handumdrehen standen wir im Mittelpunkt einer immer größer werdenden Kunstgebung mit Viva Frelimo, Viva Zamora Machel, Viva Mosambik.
2: Viva Frelimo!
3: Viva!
2: Mosambik Independente!
3: Viva!
2: Mosambik Livre!
3: Viva!
1: Man kann gut verstehen, welche Hoffnungen die Menschen in diesen Vierteln mit dem Sieg der Frelimo verbinden. Es ist ein Elend, wie ich es aus anderen afrikanischen Ländern nicht kenne. Armselige Hütten, von denen man sich kaum vorstellen kann, dass darin jemand lebt.
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0: Jürgen Eger auf DDR 1. Wir sind gleich zurück.
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0: Vor exakt einer Woche verebbte Teil 1 des Dossiers Patrick Barb und Harald Kujat so.
1: Wäre denn eine Ukraine bedeuten, dass dieses Land zwischen Ost und West zerrieben
0: wird? Über diese kluge Frage von Patrick Barb wollen wir alle gemeinsam nachdenken. Bis zum kommenden Donnerstag, da gibt es Teil 2 des Barb-Kujat-Dossiers. Wer jetzt schon das gesamte Gespräch hören will, der schaut auf den Kanal von Patrick Barb.
2: Das Dossier. Die ständige Neutralität. Nur die ständige Neutralität und die Blockfreiheit ermöglicht ja auch diese Brückenbildung zwischen Ost und West. Das ist der Entscheidende. Und das würde auch mit der russischen Strategie, die sie seit Mitte der 90er Jahre verfolgt, nämlich eine Pufferzone zu bilden zwischen der NATO und Russland, eben um eine direkte Konfrontation, einen Krieg zu verhindern, übereinstimmen. Also ein Cordon sanitaire sozusagen zwischen Russland und der NATO. Aber es kommt, ich gehe noch einen Schritt weiter. Wissen Sie, der Ukraine-Krieg, wenn er mal beendet wird, dann ist, der ist wie ein Korken auf einer Flasche. Und wenn das Ende des Krieges bedeutet, dass der Korken entfernt wird. Und dann entsteht die Möglichkeit, die Option, eine europäische Friedens- und Sicherheitsordnung zu schaffen, in der sowohl Russland als auch die Ukraine ihren Platz haben. Wir leben nun einmal mit Russland auf dem gleichen Kontinent. Das kann man nicht verändern. Also müssen wir doch versuchen, einen Weg zu finden, der die internationale Lage auf unserem Kontinent stabilisiert, der uns eben eine Zukunft, auch unseren künftigen Generationen, eine Zukunft verspricht in Frieden. Alles das ist doch im Augenblick gefährdet. Wir sehen doch die Auswirkungen auch unserer Sanktionspolitik auf unsere eigene Industrie. Wir gefährden die Zukunft künftiger Generationen mit dieser Politik. Und dabei ist doch unsere Verfassung, das Grundgesetz, eigentlich eine Friedensverfassung. Da steht doch, wir haben doch der Parlamentarische Rat, der 1949 das Grundgesetz geschaffen hat, der war natürlich geprägt durch dieses Jahrhundert der beiden Weltkriege und hat deshalb in die Präambel bereits geschrieben, Deutschland soll als gleichberechtigtes Glied in einem vereinten Europa dem Frieden der Welt dienen. Also auch dem Frieden der Ukraine und dem Frieden mit Russland. Und es geht ja, die Verfassung geht ja noch viel weiter. Selbst der Beitritt zur NATO ist mit einer Auflage verbunden. Da heißt es nämlich, der Bund kann sich einem System gegenseitiger kollektiver Sicherheit einordnen. Jetzt habe ich aber etwas ausgelassen, was auch in der Verfassung steht. Nämlich, dass vollständig heißt dieser Satz, der Bund kann sich zur Wahrung des Friedens einem System kollektiver gegenseitiger Sicherheit einordnen. Wo sehen wir das denn heute? Wo handeln wir in der NATO zur Wahrung des Friedens? Was tun wir, um dem Anspruch der Verfassung gerecht zu werden? Ich sehe das nicht. Ich sehe nur, dass wir über die gesamte Zeit des Krieges diesen Krieg genährt haben. Mit Geld, mit Material, mit politischer Unterstützung. Wir haben aber keinen einzigen Versuch gemacht, diesen Krieg friedlich zu beenden, so wie es eigentlich unsere Verfassung erfordert.
1: Wenn die Bundesregierungen, man muss ja von mehreren sprechen, diesem Friedensgebot des Grundgesetzes nicht gerecht wird, wenn ein deutscher Beitrag seit nunmehr fast 5 Jahren fehlt, auf Frieden in der Ukraine hinzuwirken, verhalten sich diese Bundesregierungen dann verfassungswidrig?
2: Naja, der Verfassungsauftrag ist eindeutig. Daran gibt es ja gar keinen Zweifel. Es ist ja nicht nur diese Bestimmung, die nicht beachtet wird. Das Gleiche, ich spreche jetzt mal als ehemaliger Militär, das Gleiche gilt ja auch für die Streitkräfte. Auch da ist die Verfassung glasklar. Es heißt, der Bund stellt Streitkräfte zur Verteidigung auf. Das heißt, die Streitkräfte müssen auch in der Lage sein, unser Land und unsere Bevölkerung zu verteidigen, für das Wohlergehen unserer Bevölkerung sich einzusetzen. Wir haben aber 2011 eine Reform der Bundeswehr durchgeführt, die nannte sich die Neuausrichtung der Bundeswehr. Und Neuausrichtung hieß, weg von der Landes- und Bündnisverteidigung hin nur noch zu Auslandseinsätzen. Nun gut, das Bundesverfassungsgericht hat in mehreren Grundsatzurteilen der Bundesregierung hier einen breiten Spielraum eingeräumt für solche Auslandseinsätze, aber an ganz enge Bedingungen geknüpft beispielsweise. Aber der Grund,

0: Ich bin nicht dagegen, dass wir mehr für die Bundeswehr tun. Dass wir häufig wird ja von Aufrüstung, das ist immer ein negativ besetzter Begriff, gesprochen. Nein, die Bundeswehr muss tatsächlich diesen Verfassungsauftrag erfüllen. Das ist der eine Aspekt. Der zweite Aspekt ist, die Bundeswehr muss auch einen Beitrag zum Frieden leisten. Und diesen Beitrag kann sie leisten, wenn wir ein Gleichgewicht der Kräfte herstellen. Wenn ein Gleichgewicht der Kräfte besteht, dann hat keine Seite die Versuchung, jetzt tatsächlich einen Angriff vorzunehmen. Deshalb hat Helmut Schmidt gesagt, ein Gleichgewicht der Kräfte ist eine notwendige Voraussetzung für den Frieden. Aber er hat zugleich gesagt, es ist keine hinreichende Voraussetzung für den Frieden. Für eine hinreichende Voraussetzung braucht ein Gleichgewicht der Kräfte die politische Stabilisierung. Das heißt, wir müssen mit der anderen Seite reden.
1: Wie dumm doch das Sprichwort, reden ist Silber, schweigen ist Gold. Reden wir über Abschaffung von Verträgen.
0: Wir haben in der Vergangenheit ganz für unsere Sicherheit elementare Abrüstungs- und Rüstungskontrollvereinbarungen abgeschafft, gekündigt. Da ist der INF-Vertrag, der für unsere Sicherheit von existenzieller Bedeutung war, der eine ganze Kategorie mit mehreren tausend Waffen, nuklearfähigen Waffensystemen zur Zerstörung gebracht hat. Da ist der Vertrag über den offenen Himmel gekündigt worden, der es uns ermöglicht hat, uns ein eigenes Bild von der Entwicklung, Lageentwicklung auf der anderen Seite zu verschaffen und damit ein sicheres Fundament für eine Bedrohungsanalyse zu schaffen. Und ich will nur diese beiden erwähnen. Inzwischen ist ja auch der Vertrag über interkontinentalstrategische Systeme ausgelaufen und vieles andere mehr. Hier gibt es einen enormen Raum an Handlungsbedarf. Einen enormen Raum an Handlungsbedarf. Aber nichts von dem geschieht. Weder gibt es Gespräche mit der anderen Seite, noch gibt es das Bemühen um Abrüstung und Rüstungskontrolle, noch gibt es das Bemühen um vertrauensbildende Maßnahmen. Das heißt also, das, was von unseren Politikern gefordert wird, jedenfalls von Helmut Schmidt gefordert wurde, um ein hinreichendes Maß an politischer Stabilisierung zu schaffen, die es uns erlaubt zu sagen, jetzt haben wir zumindest eine internationale Stabilität, die uns die Perspektive aus Frieden eröffnet. Das alles geschieht nicht. Was wir tun, ist der erste Teil. Auch da, ich bin nicht dagegen, ich wiederhole das nochmal. Ich bin felsenfest davon überzeugt, dass auch die Bundeswehr einen großen Beitrag unserer Leistungsfähigkeit und der Größe unseres Staates angemessenen Beitrag zur Bündnisverteidigung leisten muss und eben auch einen Beitrag zur Herstellung eines Kräftegleichgewichts. Aber dies darf nicht alleine geschehen. Dieser isolierte Ansatz ist nicht geeignet, Frieden herzustellen, sondern er birgt das Risiko, dass ein Rüstungswettlauf entsteht.
2: Rheinmetall.
1: Rüstungswettlauf könnte entstehen, wie uns allen.
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1: Darauf erstmal eine Trinkpause.
4: Wo ist der Deinhalt?
5: Sehen Sie darin Politikversagen?
0: Naja, wenn die Politik ihren Aufgaben nicht gerecht wird, dann versagt sie natürlich.
5: Auch vor der Verfassung?
0: Naja, auch vor der Verfassung. Völlig eindeutig. Interessant ist ja nur dabei, dass das in unseren Medien überhaupt nicht thematisiert wird. Herrscht also ein stillschweigendes Einvernehmen, so diese Dinge, die eigentlich für das Schicksal unseres Landes und das Schicksal unseres Volkes von existenzieller Bedeutung sind, aus der Berichterstattung auszuklammern.
1: Ich rege aber an dieser Stelle achtsam zu sein, Verbrechen nicht Versagen zu nennen, sonst versagen am Ende wir hier.
6: Wer auf ZDF und ARD angewiesen ist, der muss geistig zurückbleiben.
1: Das mit der Berichterstattung lehrte uns nämlich schon Günther Held im Fernsehen der DDR der 70er Jahre.
7: Das Dossier.
1: Nicht, dass dem noch etwas Systemisches innewohnen könnte. Aber mal ganz ohne Ernst, vereidigt sind wir am Ende alle auf denselben Wisch. Wer auch immer es schrieb, müssten da nicht doch die einen oder anderen in Führungsebenen vorsichtig anmerken, Bedenken äußern. Ich will ja nicht zu weit gehen. Patrick Barb geht zur Europäischen

0: Europäisierung des Konfliktes.
1: Inzwischen tragen die Europäer die Hauptlast des Ukraine-Krieges. Ist es US-Präsident Trump gelungen, den Ukraine-Krieg zu europäisieren, oder führen die Europäer ein Eigenleben? Ist es ein Eigenleben? Eskalieren die Europäer? Oder ist es eine Art Arbeitsteilung mit den Vereinigten Staaten?
2: Ja, es ist, wir haben ja davon gesprochen, dass es ein Stellvertreterkrieg ist. Stellvertreterkrieg deshalb, weil die Vereinigten Staaten hier einen ganz entscheidenden Anteil hatten, muss man sagen, an diesem Ukraine-Krieg. Nun ist es immer noch ein Stellvertreterkrieg, aber es ist unser Krieg. Es ist der Krieg der Europäer. Die Amerikaner leisten nach wie vor, das wird nur nicht so deutlich, einen wichtigen Beitrag in der Unterstützung der Ukraine, aber die eigentliche Last, die finanzielle Last vor allen Dingen, die materielle Last, die liegt auf den Schultern der Europäer. Und sie wird noch größer werden, wenn einmal Frieden eintritt und wenn es darum geht, die Ukraine wieder aufzubauen.
1: Die Amerikaner könnten die Ukraine an den Verhandlungstisch zwingen, indem sie die Weitergabe dieser Satellitendaten einstellen. Warum tut Washington das nicht?
2: Das System Palantir, hinzukommt, also von Musk, das System Starlink beispielsweise, das ganz, ganz wichtig ist für die Ukraine. Wenn das von heute auf morgen abgestellt würde, wäre der Krieg zu Ende.
1: Warum setzen die Russen bei ihren Angriffen auf die Infrastruktur der Ukraine so wenige Oreschniks ein? Haben sie so wenige oder wie schätzen sie das ein?
2: Ja, ich schätze das so ein. Der erste Einsatz, der erfolgt ist, war im Grunde ein Testangriff. Man hat damit sozusagen zwei Dinge verbunden. Man hat also die Wirkung erzeugt, die man erzeugen wollte, und man hatte gleichzeitig die Möglichkeit, genau zu vermessen, millimeterweise sozusagen zu vermessen, ob das System so funktioniert, wie es geplant war. Es handelt sich ja um nicht nur um eine Rakete an sich, sondern eine Rakete mit 6 unabhängig voneinander steuerbaren Gefechtsköpfen. Und da ist es natürlich sehr wichtig, dass man weiß, funktioniert die Steuerung dieser Gefechtsköpfe so, dass diese 6 verschiedenen Ziele mit einem Schuss präzise getroffen werden. Das ist bei diesem ersten Einsatz bereits geschehen und man hat das entsprechend ausgewertet und vermessen. Das bedeutet aber, dass bis dahin keine große Anzahl an Raketen produziert war und man danach erst dann begonnen hat, die eigentliche Produktion hochzufahren. Insofern ist das sicherlich so, dass man bei diesem System erstens noch nicht so viele Raketen hat, zweitens aber auch ist es ein wertvolles System, ein Hochwert sozusagen Waffensystem, das man nur einsetzt, wenn tatsächlich die Ziele auch hochwertig sind.
0: Einige dieser hochwertigen Ziele wurden uns ja schon übermittelt. In der Ukraine, von der man offensichtlich annimmt, dass sie mit dem Konflikt weniger zu tun hat, mag es auch Ziele geben, aber weniger hochwertig.
1: In Russland hat Putin immer noch Zustimmungswerte von über 70% von unabhängigen Instituten. Also davon könnte ja ein Bundeskanzler Friedrich Merz nur träumen.
2: Davon könnten viele, viele westliche Politiker nur träumen.
0: Ihr alten Spötter, die Menschen wissen halt nicht, wie gut es ihnen geht.
3: Mensch, wir können doch alle dem Herrgott dankbar sein, dass wir in einem solchen Land leben wie der Bundesrepublik Deutschland.
0: Ich fürchte, den Herrgott werden wir brauchen.
4: Ich sage das ohne jede Lamoyanz. Eine wohlhabende Gesellschaft zu verändern, ist viel schwieriger, als ein Land nach Krieg und Zerstörung wieder aufzubauen.
0: Patrick Barb, Harald Kujat.
5: Mir ist sehr unwohl zumute.
0: Das Dossier, mögen wir alle unseren Frieden finden.
4: Frieden gibt's auf jedem Friedhof.
6: Hallo, Marcel. Ich bin das neue Auto. Gut siehst du aus. Kannst du, bevor ich starte, deine Haltung zum aggressiven russischen Angriffskrieg bekunden?
0: Ja, aber sehr gerne. Ich habe da was für dich vorbereitet.

0: Danke, das klang doch fantastisch. Dann starte ich für dich, Marcel.
1: Und so sind wir geschwind drin am 23. Juli 2026, die kleine Audiodatei von Radio Marabu. Und ganz lustig kann es nicht bleiben, die Tagesschau eröffnet heute mit einem und gestern mit einem anderen. Mit dem anderen beginne ich. Die ukrainische Armee hat eine neue Führung, die Tagesschau frohlockt. Eine schlechte Nachricht für Russland, forciert in der Überschrift. Die Fortführung des Krieges steht damit für mich konsequent außerhalb des Grundgesetzes und dessen Friedensgebot, wer auch immer es verfasste. Unmissverständlich ist, dass als man es verfasste, noch Erinnerungen bestanden an Weltkrieg II, fast 60 Millionen Tote, fast 30 Millionen Sowjetmenschen, davon die Hälfte Zivilisten. Uns schreibt man die Täterschaft zu, völkerrechtlich, Feindstaatenklausel, UN-Charta. Ich mach's kurz, es scheint heute vergessen. Zitiert wird Sicherheitsexperte Nico Lange, der unlängst auf X plädierte, dass Deutschland gemeinsam mit seinen europäischen Partnern den Druck auf Russland in der Exklave Kaliningrad und im Ostseeraum verstärken solle, nannte als Vorbild den ukrainischen Drohnenkrieg gegen die russische Seelogistik rund um die Krim. Lange ist Militärexperte, Politikwissenschaftler, CDU-Funktionär. Wirkt in der Münchner Sicherheitskonferenz. Die Exklave Kaliningrad, früher Königsberg Deutsch, steht seit einiger Zeit im Fokus der Drohungen deutscher Militärvertreter und NATO-Militärs. Lange korrekt zitiert: Wenn die Ukraine nun auf der Krim und im Asowschen Meer Druck auf Russland ausübt, sollten wir gemeinsam mit unseren europäischen Partnern gleichzeitig den Druck auf Russland in Kaliningrad und im Ostseeraum verstärken. Und etwas weiter, die Krim und Kaliningrad dürfen keine strategischen Vorposten für Russland sein, sie müssen vielmehr zu kostspieligen strategischen Nachteilen werden. Nun kann man sagen, die Krim ist als russisches Gebiet international weitgehend nicht anerkannt. Kaliningrad aber schon, das ist unumstritten. Hier formuliert ein Deutscher offen den Zugriff auf ein ehemals deutsches Gebiet. Revanchismus in Reinform, der mich ein weiteres Mal sagen lässt, faschistischer kann es nicht mehr werden. Lange formulierte sich auf Englisch aus. In der neuen Armeeführung sieht er einen Kulturkampf zweier Generationen. Die neue Spitze stünde für Kriegsführung, die Russland Probleme bereite, also Zuspitzung. Er nennt die neue Armeeführung Modernisierer, baut auf die nächsten Wochen und Monate. Lange sieht die neue Armeeführung nicht als Zeichen einer absoluten Stärke der Durchsetzungsfähigkeit von Zelensky. Lange formuliert Hoffnung der Ukraine auf Deep Strikes, die russische Geldversorgung durch Energieverkäufe unterbrechen, Putins System ins Wanken zu bringen, hofft mindestens auf einen sektoralen Waffenstillstand. Hier zieht schon wieder etwas Realismus ein. Er meint, für Russland ist das eine schlechte Nachricht. So ist das von russischen Experten auch kommentiert worden. Ich meine, auch für uns ist das eine schlechte Nachricht. Und erinnere an die völlig ausgeblendete Geschichte, eben die Feindstaatenklausel, die besagt vereinfacht, dass ein Feindstaat, das wären wir, das wären die Italiener, das wären die Japaner, so er ein weiteres Mal gegen einen Siegstaat, das wären die Russen, die Engländer, die Briten, die Franzosen, vorgeht, ohne formelle Erklärung Kriegshandlungen gegen diesen durchgezogen werden können. Völkerrechtlich einwandfrei, wir reden von UN-Charta. Nun gibt es Spaßvögel, die die Feindstaatenregelung in Frage stellen, meinen, das 2+4-Abkommen wäre ein Friedensabkommen, ein Friedensvertrag. Ich halte das für gewagt, die Feindstaatenregel ist noch auffindbar, nie aus der UN-Charta verschwunden, und den 2+4-Vertrag rege ich an, durchzulesen. Er verlangt Frieden, Frieden, Frieden, Freude und Eierkuchen, vor allem unserer Seite gegenüber Russland. Im Prinzip treten wir das seit über 30 Jahren mit Füßen. Wenn dieser 2+4-Vertrag etwas ist, dann eine Art Aura der Legitimität für die sogenannte deutsche Wiedervereinigung. So wie die Lehren aus Weltkrieg II die Legitimität der DDR war und auch 40 Jahre trug. Die BRD hingegen war ja das in etwa weiter so mit Coca-Cola, was dann ja immerhin zu den Studentenbewegungen Ende der 60er Jahre führte. Hier standen ja die Jungen gegen ihre Väter auf. Gegen den Nazi-Mief, das alles nicht sehen zu wollen, ist Geschichte auf den Kopf stellen. Die Frage nun, die auch in Russland diskutiert wird, ist: Besteht durch die Feindstaatenregelung nicht nur die Möglichkeit zum Gegenschlag oder nicht vielleicht auch die Pflicht? Karaganow formulierte unlängst von einer Verantwortungslosigkeit der Passivität. Auf die westliche Interpretation, wir müssen Atombombe werfen, würde ich ihn nicht reduzieren. Nun eiere ich das hier seit Jahren, seit Beginn des Konflikts, und zu Recht kann man sagen, ja, warum machen sie dann nichts? Die Russen, vielleicht haben sie die Hose voll, vielleicht geben sie auf. Offen gesagt, ich weiß es nicht. Vielleicht stecken auch alle unter einer Decke. Was ich weiß, wenn ein Gegenschlag folgt, kann kann dieser auch relativ schnell eine atomare Komponente bekommen. Das stellt die Gefährlichkeit dieser Politik klar, die die der zumindest mir vergleichbaren vor 80 Jahren eigentlich noch in den Schatten stellt.
2: Meine deutschen Volksgenossen und Volksgenossinnen.
1: Ohne Frage, die zerstörte Innenstadt von Dresden gab historische Bilder her, warf einen Schatten auf den Tag, aber schon in Dresden-Neustadt war vieles weitgehend intakt. Wie auch in Berlin, Prenzlauer Berg, da sieht man das schön. Das sind ja Altbauten, die schon vor dem Zweiten Weltkrieg standen. Eine atomare Komponente, wie auch immer angewandt, wird folgenreicher werden. Ich teile die Einschätzung von Thomas Röper auch in der vergangenen Woche hier in der kleinen Audiodatei dargeboten, dass die russische Seite die kommenden Wahlen abwarten wird. Eine Deeskalation unserer Seite erwarte ich nicht mehr und eine Aufgabe russischer Positionen auch nicht, die mittelfristig übrigens zum Zerfall Russlands in der jetzigen Form führen würde. Infolgedessen könnten mehrere atomar bewaffnete, hochgefährliche nationalistische Staaten entstehen, so hochgefährlich, dass fast zu wünschen bliebe. Sie würden alle unter einer Decke stecken. In jedem Fall unter einer Decke stecken ARD und ZDF.
3: ARD und ZDF singen heute aus ihm.
4: Die gute Nachricht ist, es wird nicht am ersten Tag schon der Frieden ausbrechen in dieser Region.
1: Ich denke, Elmar Thewissen kann beruhigt sein. Aufmacher Tagesschau heute: USA und Saudi-Arabien besiegeln Atomabkommen. Formuliert wird ziviles Atomprogramm. Naja, aus Russland, Sergej Lavrov: Saudi-Arabien braucht keine US-Erlaubnis für Urananreicherung.
5: Mojtaba Khamenei wurde zum obersten Führer ernannt.
1: Danke, beste Svetlana. Neue US-Angriffe: Houthis aus Jemen beschießen saudischen Tanker im Roten Meer. Interpretationsspielräume für den Iran: Null. Wird es noch ohne Atombombe gehen? Wie wird Pakistan das sehen? Also China. Meldungen von iranische Nachrichtenagentur, der amtierende Verteidigungsminister, iranische Innovationen, haben die Kräfteverhältnisse auf dem Schlachtfeld verändert. Schäden an feindlichen Stützpunkten, König Faisal und Prinz Hassan in Jordanien. Widerruf an Rafael Grossi, der Iran habe keine nuklearen Aktivitäten. Ein Datacenter in den Vereinigten Arabischen Emiraten ist seitens des Iran zerstört worden. 20 Jahre Mühe zur Kontrolle ganz Westasiens sind nun zunichte gemacht. Und Trump wird auch zitiert, er droht erneut wegen des Todes US-amerikanischer Soldaten. Und China will mit Australien positiven Kurs der Beziehungen fortsetzen. Xi Jinping fordert hochwertige Entwicklung von Grundbildung. CGTN, weißrussische Nachrichtenagentur Beltan. Wehrdiensteinberufungsdekret von Alexander Lukaschenko unterzeichnet. Er ließ sich Bericht des Verteidigungsministers erstatten. Er bestätigt ruhige Lage um Weißrussland, fehlen von Aggressionsanzeichen. Deutschland und Großbritannien vertiefen Verteidigungskooperation.
6: Mir ist sehr unwohl zumute.
1: 2000 Mann fehlen, Dienst der Brigade Litauen unbeliebt bei Bundeswehrsoldaten.
7: Sarah kommt.
1: BSW-Protest gegen Merz in Schwerin.
8: Wir stehen an der Seite des ukrainischen Volkes, ohne Wenn und Aber.
1: Um es rund zu machen und dieser Konsequenz von Moskau wohl so nicht vorhergesehen, Sergej Lavrov enthüllt, die USA steuern ukrainische Schläge gegen Russland aktiv mit. Pressekonferenz am Mittwoch. Uff, also vom Wetter schnell noch eine Trinkpause.
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1: Sonne, Wolken, Schauer, Gewitter. Zum Wochenende Zweiteilung, im Süden sommerlicher. Sonntag viele Gewitter.
0: Gerne beantworte ich dir jede Frage. Bin ich doch das neue Auto?
1: Danke jetzt nicht. Kommende Woche zunehmend heißer.
10: Marcello, einen schönen guten Morgen gewünscht. Danke für deine zauberhaften Nachrichten. Sie werden meinen Tag verschönern.
11: Europe.

Da sind wir wieder. Das war die kleine Audiodatei von gestern. Die aktuelle hören Sie erstmals gegen 9.30 Uhr in der verrückten Stunde mit Knut Schnalle. Alle können auch nachgehört werden auf Odyssee und YouTube, dort zu finden unter unserem Schwester-, Mutter-, Vater-Programm, wie Sie wollen, Radio Marabu. 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In die zweite Stunde Ihres Frühprogrammes geht es gleich mit unserem Kollegen Jürgen Eger, seiner Musik, seinen Kolumnen.

Lange vor unserer Zeitrechnung gab es am Mittelmeer eine Stadt. Eine stolze Stadt. Sie hatte schöne Häuser. Und Menschen erfüllten sie mit Leben. Diese Stadt hieß Karthago. Das große Karthago führte 3 Kriege. Es war noch mächtig nach dem ersten. Noch bewohnbar nach dem zweiten. Nicht mehr auffindbar nach dem dritten. Jahrzehntelang war sie umkämpft. Legionen fielen in sie ein, raubten und brannten alles aus. Bis dass die Stadt

0: Kurz nach 6 Uhr. Die kühle Dusche am Morgen im Frühprogramm auf DDR 1. Unser Kollege Jürgen Eger, der Dichtersänger, mit seiner Musik und seinen Kolumnen.
1: Im Jahr 1937, da probierte das Dritte Reich das erste Mal die mörderische Kriegsmaschinerie aus. Und das erste Opfer wurde die Stadt Guernica. Und darum unser nächstes Lied. Guernica!

0: Der Nagelsmann soll für seinen Rücktritt, also das zurückgetreten sein worden, 7 Millionen kassieren. Früher gab es in der Brit den Spruch, Leistung soll sich wieder lohnen. Tatsächlich lohnt sich Loser sein, wenn man an der richtigen Stelle lost, nämlich höchst privilegiert. Ist ja ein Ding, Rückkehr in die Sportwelt. IOC lässt Olympisches Komitee Russlands einstweilen zu. Wie großzügig, einstweilen. Eben haben die Amis einen Angriffskrieg am Laufen. Dass das IOC nun den Ausschluss der Amis diskutieren würde, höre ich nicht, lese ich nirgends.
1: And we will make America great again.
0: Und wieder das Gespenst des Kommunismus. Trumps Rede malt es an die blau-weiß-rote Wand. Er fantasiert wie Weidel, Kellner und Mischpoke. Weit und breit kein Kommunismus, auch nicht auf Kuba, wo es einen Boykott-Not-Sozialismus gibt und in der VR China, wo es ebenfalls eine kommunistische Partei gibt, die den Kommunismus immer noch vorhat. Jedenfalls sehe ich das so, andere tun es nicht, aber tief in einer Mischgesellschaft steckt. Der berühmte Satz aus dem Manifest darf selbstverständlich nicht zitiert werden. Bei diesem Trump-Bericht auch keine durchgeknallte Heidi tut es normalerweise. Die Trump-Rede ist eine Kriegserklärung gegen die VR China wie auch gegen Kuba. Wie Annalenchens Spruch von wegen, wir kämpfen nicht gegeneinander, wir führen Krieg gegen Russland, ein solcher war. Trump und Co. behaupten immer und immer wieder, der Kommunismus funktioniere nicht und viele plappern und denken das nach. Warum eine nicht funktionierende Gesellschaft dermaßen von außen bekämpft werden musste, ab 1917, die Interventionskriege, 1941, der große Vaterländische Krieg, ab 1945 Rollback, Korea, Vietnam, 1973 Chile, Boykotte gegen Kuba, wie gegen die DDR. Also, warum man das alles tun musste, gegen ein nicht funktionierendes System, erzählen Sie uns nicht, bleibt Ihr Staatsgeheimnis.

Jürgen Eger war das. Seine Kolumnen immer am Sonntag, 14 Uhr auf DDR1. Da gibt es auch seine Sendung Staubgewischt auf alten Platten. Sonntagnachmittag. Heute Nachmittag nach 16 Uhr mit einer aktuellen Kolumne in Treffpunkt Alexanderplatz. Gleich die Geburtstagskinder für heute auf Ihrem DDR1. Haben Sie Geburtstag? Dann fühlen Sie sich gratuliert. 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

0: DDR1 macht eine kleine Pause, aber wir sind gleich zurück.
1: Liebe Leseratten, wir empfehlen ein Buch. Herr Spinzig hatte doch recht. Eine Erzählung des Rostocker Abgeordneten Lajos Orban. Ein Mensch, zwei Staaten, viele Leben. Lajos Orban verlebt eine nicht ganz gewöhnliche Jugend in der DDR und lernt all ihre Schrecken und Schönheiten kennen, bevor er auf Umwegen in die Bundesrepublik kommt. 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

Ein bisschen verrückt die Musik, aber man soll ja auch wach werden. Die Musik vom Klimperkasten. Sie dient uns zur musikalischen Begleitung des Frühprogramms auf ihrem DDR1. Ja, verrückt wird's auch ab 9 Uhr. Da kommt Knut Schnalle mit seiner verrückten Stunde danach DDR1. Musik bis 1990 und Mitschnitte aus dem Rundfunkarchiv. 12 Uhr Rockmusik mit Hainun. Danach 13 Uhr wieder DDR1 mit Aufnahmen aus dem Rundfunkarchiv. 15 Uhr Chris Mainfield, die Geschichte des Rundfunks der DDR. 16 Uhr unser Nachmittags-Musikmagazin, Treffpunkt Alexanderplatz. 17 Uhr Original Berlin mit Original-Mitschnitten. Und ab 18 Uhr DDR1. Ab 20 Uhr dann wird es progressiv ad libitum, unser Abendprogramm. Aber jetzt startet 7 bis 10 unsere Musik für den Morgen. Kommen Sie gut durch diesen Morgen. 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

Guten Morgen, willkommen zu einem guten Start in den Tag. Wir bringen Ihnen den Klang des Rundfunks und des Fernsehens der DDR zurück. 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Ab 9 Uhr die verrückte Stunde mit Knut Schnalle. Oh, wow.

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0: einem weiteren Dossier in der Sache des Friedens Anlass, das Buch Endlich Frieden, 100 Persönlichkeiten zeigen Zivilcourage. Mir wurde es überreicht, Ende vergangenen Jahres, von Ulrike Gero.
1: Hier ist Ulrike Gero und ich grüße die Hörer von Radio Macherbuch.
0: Ich habe es mittlerweile durchgearbeitet, möchte auch noch was dazu machen in diesem Sommer. Ein paar der zum Teil sehr lesenswerten Texte hier in diesem Format weitergeben. Hatte vergangene Woche auch noch mal mit Ulrike deswegen Kontakt.
2: Und nun das Dossier.
0: Mit Schlager Karat Panoptikum, so heißt Ulrike Geros eigenes Format. Hier sprach sie mit Johannes Warwick über den nun
1: im Moment Professor für internationale Beziehungen mit Schwerpunkt auf NATO an der Universität Halle. Aber Johannes, ich darf es verraten, vor 25 Jahren ungefähr waren wir gemeinsam bei der DGAP, also bei der Deutschen Gesellschaft für Auswärtige Politik, wo Johannes schwerpunktmäßig für Sicherheitspolitik zuständig war und ich damals schon, Sie werden es erraten, für Europa. Und seither sind 25 Jahre ins Land gegangen und Johannes hatte sehr interessante Positionen. Ich erwähne an dieser Stelle tatsächlich, dass er auch mal an der Bundeswehrhochschule in Hamburg war. Das sage ich deswegen, weil auch Johannes heute schon zu den, wie man sagt, umstrittenen Stimmen gehört. Und es ist ja eigentlich verwunderlich, dass jemand, der bei der Bundeswehr-Universität war, der also tatsächlich genau weiß, wovon er redet, dass selbst diese Stimmen heute schon tatsächlich eher an den Rand gedrängt werden. Er hatte auch eine Professur in Mexiko. Also es spricht, wenn Sie sich im Internet, ich werde das hier unten verlinken, die Karriere, die wissenschaftliche Karriere von Johannes Warwick anschauen, auch seine Publikationen zu NATO, eine beeindruckende Liste, spricht eigentlich nichts dagegen, dass er heute, wie er mir gesagt hat, nicht mehr, wenn ein NATO-Gipfel ist, im ARD sozusagen die Runde machen kann, ja, HR, NDR, WDR und so weiter, sondern offenbar andere Stimmen heute genommen werden. Und vielleicht hat das Gründe.
0: Besprochen soll werden das unlängst stattgefundene NATO-Treffen, bei dem Erdogan, der türkische Präsident, den Teilnehmern einen Revolver schenkte.
1: War das immer so, dass die Ankara, die NATO-Gipfelteilnehmer, eine Pistole bekommen als Gastgeschenk?
3: Also das hat sich, hallo Ulrike, übrigens schön, dass wir uns bei der Gelegenheit mal sehen. Ich freue mich immer mit dir zu sprechen, immer anregend und in diesem Format hatten wir noch nicht miteinander zu tun, aber ich freue mich darüber. Ja, mit dieser Pistole, ich glaube, das zeigt ehrlich gesagt, wie kaputt unsere Welt ist. Ich meine, das hat Erdogan sich einfallen lassen, sozusagen als männliche Macho-Geste. Ich glaube, jeder Staats- und Regierungschef oder die paar Chefinnen haben da ihren Namen eingraviert bekommen. Es ist schon ein bisschen absurd. Nun gehöre ich nicht zu denen, die grundsätzlich sagen, Waffen sind jetzt immer pfui und das darf man gar nicht. Also ich glaube schon, natürlich ist die NATO ein Militärbündnis und wenn man Streitkräfte hat, dann muss man auch Waffen haben. Aber das Symbol in diesen Zeiten, wo wir Rüstungsausgaben auf einem Allzeithoch haben, wo wir eine Zahl an Kriegen und Konflikten haben, wo wir eine Militarisierung im Diskurs haben, ist das ein Symbol, was eigentlich jetzt in die Zeit und zur NATO passt und dass ein Mensch wie Erdogan das gemacht hat, der ja, glaube ich, auch eine durchaus problematische Figur ist im Moment, wenn ich mir die innenpolitische Entwicklung in der Türkei anschaue, dann zeigt das eigentlich die Absurdität der Welt, in der wir leben. Insofern ein schönes, schauriges Symbol.
0: Dankbar zeigen konnte nach dem NATO-Gipfel sich Zelensky.
1: Aber es springt ins Auge, dass nochmal der Unconditional Support für die Ukraine in Punkt 4 nochmal richtig deutlich ausgetragen wird. Das heißt, wir stehen füreinander ein, die Ukraine gehört zu uns und wir sind alle drin. Ja, also fast ein NATO-Bekenntnis, die Ukraine zu unterstützen, mit tatsächlich sehr, sehr, sehr vielen Billionen. Neue 70 Billionen stehen hier in dieser Summit Declaration. Und das, was mich auch sozusagen einfach getriggert hat, ist, dass nochmal neue Waffensysteme offenbar, das ist jetzt Punkt 2, Kanada und so weiter, also dass offenbar darüber nachgedacht wird, die nächsten Waffengenerationen jetzt transatlantisch nochmal zu konsolidieren. Erkläre uns mal die Summit Declaration in deinen Augen, aber vielleicht auch ein bisschen sozusagen mit dem Subtext, den wir jetzt gar nicht so verstehen.
3: Also das ist schon eine spannende Deklaration in vielerlei Hinsicht, würde ich sagen. Und man sieht auch an dieser Deklaration, dass die Fronten doch auseinandergehen. Natürlich ist eine, du hattest angedeutet, eine solche Deklaration immer Konsens, das wird ins Schaufenster gestellt, aber es fällt auch schon auf, dass die sehr viel kürzer ist als andere Deklarationen. Es gab Zeiten in der NATO-Geschichte, da hatte so eine Deklaration 60, 70 Punkte, wo man sehr detailliert auf die Konflikte dieser Welt geblickt hat, auch die Instrumente, die die NATO zur Stabilisierung in diesen Konflikten machen will, im Detailgrad dargestellt hat, wo man merkte, da gibt es sozusagen einen wirklichen Konsens unter den Alliierten. Da war nicht alles Gold, was glänzte. Ich will das nicht romantisieren, sozusagen die letzten 20, 30 Jahre, aber da war die NATO sozusagen in vielen Fragen, hatte einen geeinten Blick im Detail auf sicherheitspolitische Probleme. Jetzt sehen wir viele Floskeln und im Prinzip lebt diese Gipfelerklärung von dem, was Donald Trump wollte, nämlich Waffen verkaufen. Das muss man ganz deutlich sagen. Das ist, glaube ich, der zentrale Aspekt. Da werden Zahlen genannt, die einem sozusagen schummrig werden lassen. 139 Milliarden US-Dollar haben die europäischen Alliierten allein in 2025 ihre Militärhaushalte erhöht. Das wird da gleich in Punkt 2 gefeiert. In der Debatte ist die Rede von der sogenannten Trump-Trillionen. Also das gerechnet seit der ersten Amtszeit von Trump wirklich unvorstellbare Summen in Rüstung gepumpt werden. Das ist sozusagen der Ansatz, der da stark gemacht wird. Und stark gemacht wird auch, dass die Amerikaner das Geschäft machen und die Europäer dafür zahlen. Wir reden immer von unprovoziertem Angriffskrieg. Das ist auf der einen Seite richtig, aber das Unprovozierte, glaube ich, würde ich nicht allzu hochhängen. Die NATO hat dazu beigetragen, dass eine rote russische Linie überschritten werde. Und in dieser Gipfelerklärung steht nichts mehr von einem NATO-Beitritt der Ukraine. Das ist im Wortlaut ganz interessant. Da steht, die Ukraine trägt zur transatlantischen Sicherheit bei und wir als Verbündete sind unerschütterlich in der Unterstützung oder so. Aber von einem NATO-Beitritt ist nicht mehr die Rede. Anders als Rutte, der Generalsekretär, der, über den wir vielleicht gleich auch nochmal reden können, eine sehr problematische Figur, wie ich finde, und auch anders als wichtige Staaten wie Deutschland, das nach wie vor fordern, die sagen, die Ukraine muss in die NATO, ist in dieser Gipfelerklärung nichts mehr davon enthalten. Und ich lese das so, dass auch hier die Amerikaner sich durchgesetzt haben. Die haben nämlich verstanden unter Trump, und das ist sozusagen das Schillernde an Trump. In manchen Fragen, würde ich sagen, hat er durchaus einen richtigen Kompass. In dieser Frage liegt er, glaube ich, richtig, dass die Ukraine nicht Mitglied der NATO werden kann, weil das eine Annäherung an Russland verunmöglicht. Und man versteckt das jetzt hinter wohlklingenden Kompromissformeln, wo sich jeder hinter wiederfinden kann. Aber was notwendig wäre, aus meiner Sicht, wäre, dass die NATO die Kraft aufbringt, diesen falschen Beschluss von Bukarest zu korrigieren. Und das hat sie nicht gemacht in diesem Gipfelkommuniqué, weil die Europäer das nicht wollten. Also insofern gibt es da eine ganze Reihe an unterschiedlichen Fronten. Die Amerikaner wollen jetzt mit der NATO Geld verdienen, das schaffen sie. Die Amerikaner wollen keine Eskalation im Verhältnis zu Russland, lassen diesen Krieg aber am Laufen, sozusagen auf Sparflamme. Wir nennen das Abnutzungskrieg. Die Europäer finanzieren. Mhm. Und im Übrigen werden nicht nur unglaubliche Summen dafür Rüstung aufgerufen, sondern auch für die Unterstützung der Ukraine. Das steht in dem kurzen Kommuniqué auch drin. Für 2026 werden 70 Milliarden Euro mobilisiert und das soll für 2027 so weitergehen. Aber die Amerikaner zahlen keinen Cent davon. Das heißt, das ist eine europäische Angelegenheit und die Kanadier zahlen auch. Also das ist sozusagen der Geist, der da atmet.
0: Ich bring's mal in einem Satz. Krieg als Geschäftsmodell. Die USA verdienen, wir werden herausgenommen, Kanada übernommen, Russland geschwächt und wenn's ganz doll läuft, auch China.
3: Also ich fange mal mit der ersten Frage an. Ich glaube, dass die Russen sozusagen lesen, dass die NATO kein politisches Konzept hat, wie man aus dieser Krise rauskommt, dass sie alleine eindimensional auf die Stärkung der militärischen Fähigkeiten setzt, aber überhaupt keine Vision haben für die Zukunft der europäischen Sicherheitsarchitektur. Und das wäre nötig, weil natürlich ist der Angriff Russlands auf die Ukraine ein Verbrechen und sollte möglichst schnell beendet werden. Das ist ja gar keine Frage, aber man weigert sich als Europäer, sozusagen über politische Bedingungen zu reden, wie dieser Krieg im Interesse von beiden Seiten irgendwie zu einem Ende gebracht werden kann. Und das ist, glaube ich, das schwere Versäumnis der NATO, dass sie da nicht zu beiträgt.
0: Mit einem Anflug von leichter Langeweile noch einmal: Verbrechen sind keine Versäumnisse. Rest, Geschäftsmodell, Krieg, Russland muss entscheiden, mitmachen, beenden. Für Westgeprägte schwerer zu verstehen, für Ostgeprägte leider Schulstoff. In vielen Antiquariaten, selbst Büchereien, wird man noch Bücher finden. Das Dumme für den Westen, auch die Russen im Osten sind eher ostgeprägt und haben das auch in ihren Antiquariaten.
2: Das Dossier.
0: Entschlüssig Warwick zu Deutschland in Bezug auf die Verschwörungstheorie Globus, aber auch Bevölkerungsentwicklung, Geografie, scheint mir die Haltung Deutschlands nicht rational.
3: Die Deutschen haben sich eher, würde ich mal sagen, baltischen und polnischen Extrempositionen angeschlossen. Sehr, sehr unklug, sich so eng an diese Interessenlagen zu binden. Also, aber da kommt Deutschland unter dieser Regierung nicht mehr raus. Aber sozusagen die Vorstellung ist, dass die Europäer, und dann sind auch die anderen dabei, gewissermaßen in dieser NATO 3.0, wie das jetzt genannt wird, auch ohne engere Beteiligung der Amerikaner selbstverteidigungsfähig, wenn man so will, werden kann, und gleichzeitig nicht die Kraft haben, eine wirklich gemeinsame europäische Sicherheits- und Verteidigungspolitik zu machen, weil institutionell ist ja eigentlich alles da auf europäischer Ebene. Es gibt eine sogenannte GAST, es gibt eine ESVP, also eine gemeinsame

0: beschränkt. Das heißt, wir haben ungelöste Strukturfragen in der europäischen Sicherheitspolitik. Die NATO wird dauerhaft nicht mehr das Kernbündnis für die Europäer sein. Aber die Europäer haben selber nicht die Kraft, was Eigenes zu entwickeln, weil sie keinen Konsens haben.
1: Wenn auch laufend in der Rubrik hätte, bringt Ulrike Gero vernünftige Argumente ein.
2: Unter Ignoranz der Referenten in der Krim und dem Donbass, unter Ignoranz der sozusagen, das sind ja auch, das wissen die wenigsten, aber mehr Ukrainer sozusagen nach Russland geflohen als in den Westen, ja, kann man ja auch mal sagen. Also die Netto-Fluchtbewegung war nach Russland, nicht in den Westen. Das heißt, die Ukraine gibt es ja so eben auch nicht, sondern die Krim, Donbass, Westukraine haben sehr unterschiedliche Geschichten und auch sehr unterschiedliche Interessen. Das ist ja sozusagen die Grundproblematik dieses Landes, weswegen den Minsker Abkommen ja immer stand, neutrale und föderale Ukraine. Ja, also das wollen wir nur für die Zuschauer nochmal dazu sagen. Keiner möchte die Ukraine irgendwem zum Fraß vorwerfen, aber eine Sicherheitsarchitektur, die auf die spezifische, sozusagen gewachsene Geschichte der Ukraine guckt, ja, das kann ja nur vernünftig sein. Und vor allen Dingen natürlich eine Ukraine, die sozusagen zwischen Europa und Russland irgendwie als, ich weiß nicht, Brückenkopf fungieren kann, da könnte die Ukraine auch sehr von profitieren, ja, sozusagen die Mittlerrolle zu sein.
1: Wobei das alles mittlerweile in die Spalte Uldis einzuordnen ist. Der Spirit der 90er Armee war damals Captain Jack.
3: Hey, yo, Captain Jack! Hey, yo, Captain Jack! Bring me back to the railroad track! Bring me back to the railroad track!
1: Möge von mir halten, was man will, aber mittlerweile meine ich das Beste. Die Russen übernehmen das Land. Wir haben eine zerstörte Bevölkerungsstruktur, wahrscheinlich über 2 Millionen Tote. Wenn die Ukraine zum Fraß geworfen wurde, dann uns.
0: Aber die Philosophie, die im Moment dahinter steht und die tonangebend ist, die das ist, was Leute wie Kiesewetter immer schon wollten, den Krieg nach Russland tragen sozusagen. Ne? Das setzt sich so langsam in den Köpfen durch und man tut so, als ob man im Moment damit Erfolg hat, dass man gewissermaßen mit Drohnenangriffe auf Petersburg und Moskau, auf Nachschubwege und so weiter, die Russen zurückdrängen kann und die dann irgendwann sagen, okay, sorry, wir haben uns vertan, war nicht so gemeint, wir ziehen uns ab und wir haben verloren sozusagen. Ich glaube nicht, dass das funktionieren wird. Und wenn man ein Preisschild an diese Strategie klebt, dann würde ich sagen, wir verheizen im Moment die Ukraine. Und wir werden früher oder später, davon bin ich nach wie vor überzeugt, eine politische Lösung bekommen, die sich an den absehbaren Kompromisslinien orientieren wird. Das heißt, die Maximalposition, diese sogenannte ukrainische Friedensformel, dass sich die Russen komplett zurückziehen, dass sie für Kriegsverbrechen bezahlen, dass sozusagen eine Niederlage eine Voraussetzung für eine politische Lösung ist. Das wird aller Wahrscheinlichkeit nach, bin kein Hellseher, ne, aber aller Wahrscheinlichkeit nach so nicht kommen.
1: Weil sich auch in Russland mittlerweile Leute wie Karaganov und Solowjow endgültig durchgesetzt haben.
2: Sag mal, wenn es denn eskalieren sollte, ganz egal, ob mit nuklearen Sprengköpfen oder nicht, die Bomben fliegen hierhin. Ja, die fliegen auf Berlin, die fliegen auf Deutschland, die fliegen auf die Drohnenfabrik in Bayern. Das heißt, es wird nicht auf Chicago oder auf, keine Ahnung, Los Angeles gehen. Ja, und tatsächlich, ich war ja auch in Moskau dieses Jahr im April, also wenn man Karaganov oder Dugin zuhört, die ja eben ausgerollt haben, man kann das ja alles lesen, die Texte der Russen sind ja überall einsehbar und im Grunde muss man den Russen konzedieren, dass sie sagen, was sie schreiben. Ja, also sie sind sehr kohärent, sie sagen, wenn ihr so, dann die roten Linien, dann machen wir das und natürlich ist in diesem, vielleicht kannst du nochmal reagieren, Zustand des Krieges ist eben immer schwieriger für Putin, ich sag mal, die Füße stillzuhalten, weil er eben sozusagen von den Hardlinern innerhalb von Russland jetzt natürlich die Signale bekommt, Moment mal, das Ganze dauert seit 4 Jahren, wir müssen das mal ein bisschen vehementer beenden. Ja.
1: Vehement beende ich das heutige Dossier. Ulrike Gero, Johannes Warwick.
2: Ich bin Ulrike Gero und ich grüße die Hörer von der kleinen Audiodatei.
4: Ein neuer Tag, ein neuer Grund für Kritik an Friedrich Merz.
1: Guten Morgen, beste Svetlana.
4: Bundeskanzler Friedrich Merz, 70 Jahre alt.
1: Die ARD berichtet, Kabinettsumbildung erwartet ein final geschnürtes Personalpaket. Kanzleramtschef Frei soll Nachfolger von Unionsfraktionschef Spahn werden.
5: Wir können doch alle dem Herrgott dankbar sein, dass wir in einem solchen Land leben wie der Bundesrepublik Deutschland.
1: Kanzleramtschefin Frei soll Gesundheitsministerin Nina Waken werden und Wakens Job bekommt Carsten Linnemann. Franziska Hoppermann könnte laut dpa dann Generalsekretärin der CDU werden. Bund-Länder-Beauftragter ins Kanzleramt soll werden. Philipp Amthor, Mensch, dann schrieben Sie doch erst unlängst. Repräsentationslücke Ostdeutsche haben

0: Söldner, Spitzenämter. Nun ja, da kann ich sagen, als auf dem Gebiet des heutigen Ostdeutschland Bildung und Humanismus vorherrschten, hatten ostdeutsche Spitzenämter inne. In einer von diesen Dingen befreiten Zone braucht es das wohl auch nicht mehr.
1: Die Freie Deutsche Jugend gratuliert.
2: Freundschaft!
0: Offiziell bestätigt aber noch nichts.
3: Ich sag das ohne jede Lamoyanz. Eine wohlhabende Gesellschaft zu verändern, ist viel schwieriger, als ein Land nach Krieg und Zerstörung wieder aufzubauen.
4: Die FDP, das BSW und die AfD kritisierten den Realitätsverlust von Merz und dessen Gewohnheit, die Dinge schön zu reden.
0: Und deswegen, liebe Svetlana,
3: nur die SPD wählen.
0: Das ist richtig. Kultur und Struktur längst in anderen Händen. Ich grüße am Freitag Köln.
5: Allahu Akbar, Allah.
0: Freitag, der 24. Juli 2026, das ist die kleine Audiodatei von Radio Marabu. Und es gibt ja Berichtungen, dass man in Iran den Muezzin wohl mittlerweile seltener hört als in Köln, wie man die vollverschleierte Frau im Iran mittlerweile wohl seltener sieht als in der Sonnenallee zu Berlin. Dennoch, auf zu Irna, der Nachrichtenagentur der Islamischen Republik. Der Vorsitzende des Ausschusses für nationale Sicherheit und Außenpolitik des Parlaments erklärte, die USA verstünden nichts anderes als die Sprache der Macht und des Widerstandes. Ibrahim Azizi ist zu zitieren, die US-Amerikaner sollten wissen, dass die Islamische Republik Iran auf den Prinzipien und Idealen der Islamischen Revolution und den Lehren der Imame der Revolution steht und die Feinde werden mit Sicherheit ein schmerzhaftes Schicksal erleiden. Und weiter betonte er, die US-Amerikaner haben durch ihren Wortbruch wie immer ihre arrogante und vertragsbrüchige Natur gezeigt. Das Vorgehen war vorhersehbar. Das iranische Außenministerium erklärt, die Zusammenarbeit Großbritanniens mit den USA beim Angriff auf den Iran ist Beihilfe zum Verbrechen der Aggression.
6: Good morning.
0: Der Innenminister Irans, Eskandar Momini, erklärt, wir erwarten von den BRICS-Mitgliedern, dass sie den aktuellen Entwicklungen nicht gleichgültig gegenüberstehen und ihrer Stimme in der Welt Gehör verschaffen. Der iranische Außenminister Abbas Araghchi merkt an, die Islamische Republik Iran habe kein Problem mit einem Vermittler für den Nachrichtenaustausch mit Washington, aber Zitat, das Haupthindernis ist Amerikas irrationales, übertriebenes und hegemoniales Vorgehen. Solange sich das nicht ändert und die iranische Nation und ihre Interessen nicht respektiert werden, wird es keine Grundlage für Fortschritte auf diesem Weg geben. Ich gehe davon aus, mit Amerika sind die USA gemeint. Der Iran-Krieg treibt den Brent-Ölpreis über $100. Ein teurer Spaß, aber Spaß muss sein. Katar meldet LNG-Lieferausfälle bis Mitte Oktober.
4: Europa rutscht in eine Gasabhängigkeit von den USA ab.
0: Mit Folgen, beste Svetlana, mit Folgen. Drum vorher erst eine kleine Trinkpause.
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0: Die Tagesschau eröffnet, die US-Regierung verhängt neue Zölle gegen 60 Länder. CGTN berichtet, China und die USA würden in engem Kontakt über den Handelsrat stehen. Zölle bis zu 12,5% betreffen auch die Europäische Union. Es gibt Widerspruch, zugespitzten Widerspruch, lässt der Secret Service erahnen, warnt vor einem historischen Höchststand an Drohungen gegen Donald Trump und andere Regierungsvertreter. Auch sind diese komplexer. Es berichtet CNBC, also WNBC. Dieselpreis 2,50 Euro und mehr? Rheinmetall steigert die Pulverproduktion inmitten des Konflikts in der Ukraine um 50%. Er produziert in seinem Werk bei München. Publiziert wird in einer Pressemitteilung des Unternehmens. München hatte ich vor fast 2 Jahren nochmal besucht. Hübsche Stadt gewesen, saubere U-Bahn. Michael Fjodorow, der entlassene Verteidigungsminister der Ukraine, erklärt, er will nur sein früheres Amt wieder antreten. Andere Angebote lehnt er entschieden ab. Zelensky erklärt, die USA haben mehrere Optionen für ein Ende des Konfliktes vorgeschlagen. Er gab mit dem irischen Premier Martin eine Pressekonferenz. Vorschläge kamen von US-Sonderbeauftragten Steve Witkoff und Jared Kushner. Nächste Woche möchte Zelensky in die USA reisen. Wer und was auch immer bezahlen werden wir.
8: Give us a credit.
0: Russland führt weitere Angriffe gegen Hafeninfrastruktur durch. Ukraine greift weiteres Wildberries-Lager an. Eine Art russisches Amazon im Gebiet Leningrad.
4: Die aktuelle Energiekrise in Deutschland ist nicht nur eine Folge des Iran-Krieges. Die grüne Energiewende hat die Versorgungssicherheit beeinträchtigt und die Abhängigkeit von Importen erhöht. Die Folge sind rasant steigende Preise und eine sinkende Versorgungssicherheit.
0: Katharina Reiche, Bundeswirtschaftsministerin, spricht sich gegen einen neuen Tankrabatt aus. Und die US-Raffinerien sind am Limit. Jeder Ausfall hätte starke Folgen, berichtet Financial Times.
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0: Lernen mit Schlager Olaf Berger, es kommt so oder so. Im Notfall zu Fuß.
4: Und nun die weitere Nachricht.
0: Gewähren wir uns zuvor eine Raucherpause, liebe Svetlana.
6: Peter Stuyvesant, eine neue Art, ein neuer Duft. Peter Stuyvesant, der Duft der großen, weiten Welt.
0: Den atmet in New York auch Nicolas Maduro.
8: New York!
0: Der Prozess für ihn ist für Juni 2027 angesetzt. Die USA begründen informativ und unterhaltsam Drogenterrorismus. Kriegsminister Hegseth beziffert die US-Ausgaben für den Irankrieg auf 37,5 Milliarden US-Dollar. Nach Drogentests kommt es zu ersten Kündigungen in Pariser Ministerien, berichtet der ORF auch von Schwimmzeit für Musliminnen in Südtirol. Das sorgt für eine Debatte. Aus Zürich, Schweiz ist zu lesen, ein Busfahrer verrichtet sein Gebet auf einem Teppich. Die Weltwoche berichtet, ich ergänze, hoffentlich ist es kein fliegender Teppich. Nochmal Deutschland, Bundesinnenminister Alexander Dobrindt stellt Zahlen des Bundeskriminalamts vor. Es gibt einen neuen Höchststand bei Kindesmissbrauch. In Niedersachsen wurde der AfD-Kandidat Martin Sichert nicht zur Wahl zugelassen. Die AfD ist in Berlin erstmals auf Spitzenposition, 19%, Umfrage INSA-Institut, die der Partei offensichtlich gewogen sind. Porsche will weitere 5000 Stellen einsparen und schnell nochmal Österreich. Hitlers Geburtshaus in Braunau wird eine Polizeistation.
10: Ihr könnt nicht als den Mann sehen, der keiner Klasse angehört, der keinen Stamm angehört, der über all dem steht.
0: Passend an dieser Stellung noch neue Berichtung über Anders Breivik. Er gehört keinem Stamm an. Im Hochsicherheitsgefängnis Ringerike. Er klagt über unmenschliche Isolation. Beantragt erneut Freilassung. 77 Menschen tötete er, 262 weitere verletzte er. Er wurde voll schuldfähig erklärt. Er lebt in einem abgeschirmten Bereich, hat Schlaf- und Arbeitsräume, Fitnessbereich, Küche, kann Bücher beziehen, mit Bediensteten kochen, Karten spielen, erhält Besuche von Pfarrer, Psychotherapeuten, Rotkreuzhelfer und hat ein Meerschweinchen.
11: Annalena Baerbock.
12: Das wird ein Sommer der Freiheit.
0: An einem durchwachsenen, windigen Freitag ereilt dieser uns morgen kurz.
13: Moin und ein schönes Wochenende.

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Das war Musik aus der Hauptstadt. Nun Monika Rauf und Klaus-Dieter Henkler. Beständig für gute Laune im Arbeiter- und Bauernstaat.

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Unterhaltung in den kommenden Stunden mit unserer bunten Musikmischung, die bis in das Jahr 1990 reicht. Dazu ausgewählte Mitschnitte aus dem Rundfunkarchiv, Originalmitschnitte des Rundfunks und des Fernsehens der DDR.

0: Erinnerungen an den Rundfunk der DDR sind auch Erinnerungen an Murmel, Arnold Fritsch, der viel für den Rundfunk arbeitete, unter anderem, wenn es um Jingles ging.
1: Na, ich bin mit Leib und Seele ein Popmusiker. Und Pop ist die Musik für junge Leute, in erster Linie für junge Leute. Und ich stehe auf dem Standpunkt, das muss auch von jungen Leuten gesungen werden.
2: Sag mal, wie heißt denn eigentlich deine neueste Produktion?
1: Meine neueste Produktion heißt Digitalypso, ist eine Tanzplatte, die sich wieder speziell an das tanzende Bein im Volk wendet. Und wir hören es schon im Hintergrund.
2: Wollen wir mal ein bisschen rausschauen?

0: Auf DDR1 hören wir Helga Labs, Vorsitzende der Pionierorganisation.
1: Heute war in Dresden die eigentlich traditionelle Pionierleiterkonferenz. In allen Bezirken unserer Republik finden immer Ende Juni Pionierleiterberatungen statt, wo eingeschätzt wird, was haben wir im Schuljahr erreicht, was noch nicht, welche Probleme gibt es. Und in Dresden kam heute dazu, dass man natürlich sagte, wie nutzen wir die verbleibenden Tage, um das Pioniertreffen gut vorzubereiten. Die Konferenz begann auch mit einem Film, mit Filmausschnitten vom ersten Pioniertreffen von 1952. Ich glaube, das ist immer sehr gut, wenn man sich das wieder vergegenwärtigt, welche Stimmung, welche Begeisterung damals war. Und so wie die Dresdner das in der Hand haben, wird das dieses Jahr unbedingt auch so. Um mal einige Fakten zu nennen, 25.000 Privatquartiere wurden schon gewonnen für die Pioniere aus der Republik. Also schon jetzt ist klar, dass jeder gut schlafen wird.
2: Da schicken wir gleich mal einen kleinen Gruß nach Dresden.
0: Gab es zur Geschichte der Pioniertreffen?
1: Pioniertreffen oder Jugendtreffen gab es eigentlich schon in den 20er Jahren. Sie sind eine Tradition der revolutionären deutschen Kinder- und Jugendbewegung. Und als unsere FDJ gegründet wurde und auch die Pionierorganisation, wurde diese schöne Tradition wieder aufgegriffen. Unser erstes Pioniertreffen fand ja bekanntlich im Jahre 1952 statt. Damals war Dresden noch sehr zerstört. Und damals trafen sich bereits tausende Kinder aus dem ganzen Land. Bekanntlich hatte 1952 unsere Partei beschlossen, in der DDR den Sozialismus aufzubauen. Und das erste Pioniertreffen war regelrecht eine Antwort der Kinder unseres Landes auf diesen Beschluss und die Bereitschaft der Kinder mitzuhelfen, unser Land aufzubauen.
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0: 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Ein Ausschnitt aus der aktuellen Kamera.
1: Hören Sie jetzt den Leiter des Amtes für Wasserwirtschaft, Diplom-Ingenieur Rochlitzer, zum Stand der Wasserversorgung in der DDR.
2: Liebe Zuschauer, viele von Ihnen werden sich die Frage gestellt haben, ob sich die Sorgen der Wasserwirtschaft in den letzten Tagen etwas vermindert haben, da es doch in vielen Gegenden der Deutschen Demokratischen Republik Niederschläge manchmal sogar recht reichlich gab. Nun, ich muss Sie leider etwas enttäuschen. Die Niederschläge haben zwar die Wasserführung in einigen Gewässern geringfügig aufgebessert, aber im Allgemeinen hält die sinkende Tendenz weiter an. Als Beispiel darf ich die Elbe anführen, die wichtigste Wasserversorgungsquelle unserer Republik, die anstelle der 7 Milliarden Kubikmeter Abfluss, die bis 31. Juli gebracht werden sollten, nur 4 Milliarden gebracht hat. Ähnlich sieht es in vielen anderen Gewässern aus. So haben wir an der Neiße, an der Aller und an der Helme den bisher überhaupt niedrigsten Wasserstand zu verzeichnen. Es ist verständlich, dass sich die niedrige Wasserführung auch auf den Grundwasserstand auswirkt. Und es ist besonders in den Gebieten, die flachliegende Wasserfassungen haben, zu Schwierigkeiten kommt. Das betrifft insbesondere die Südbezirke, Gera, Suhl, Erfurt, Karl-Marx-Stadt, zum Teil auch Dresden und Cottbus. Die Bevölkerung hat eine große Initiative entwickelt, um den örtlich auftretenden Schwierigkeiten zu begegnen. Sehr begrüßenswert ist die Initiative der Werktätigen der wassernutzenden Industriebetriebe, die aus der Frostperiode des vergangenen Jahres Schlussfolgerungen gezogen haben und sich gründlich auf einen sinkenden Wasserstand vorbereitet haben. Allerdings kann ich nicht verschweigen, dass eines der wichtigsten Probleme der Wasserwirtschaft in der Deutschen Demokratischen Republik, nämlich das Abwasser, uns sehr ernste Sorgen bereitet. Durch die sinkende Wasserführung wächst die Konzentration der Abwässer und damit die Schwierigkeit, dieses Wasser für den unterliegenden Nutzer wieder zu verwenden.
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1: das
0: Kamera.
1: Das Elbe-Kraftwerk Fockerode bei Dessau. Wichtiger Energielieferant für ein großes Industriegebiet. Nur eine gleichbleibende Kühlwasserversorgung aus der Elbe garantiert die Energieerzeugung. Wegen des sehr niedrigen Wasserstandes haben die Kraftwerke geeignete Vorkehrungen getroffen. Ein Schwimmbacker bewahrt das Einlaufbecken vor dem Versanden. Dadurch kann das Elbwasser ungehindert zulaufen. Trotz der Trockenheit können so die Kraftwerke in Fockerode die volle Strommenge in das Netz.
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1: Nachrichten. Dem Bundesamt für Verfassungsschutz sollen die Namen sämtlicher 103.000 ehemaligen hauptamtlichen Stasi-Mitarbeiter bekannt sein. Sie hörten Nachrichten, Redaktion Uwe Winkler. 4.57 Uhr, noch 3 Minuten bis 5. 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

0: Witze, das gab es auch in der DDR. Ein Ausschnitt aus der aktuellen Kamera.
1: Wie das Amt für Wasserwirtschaft der Deutschen Demokratischen Republik mitteilt, sinkt der Wasserstand der Elbe im Raum Dresden infolge der nur unwesentlichen Niederschläge am Wochenende weiter ab. Die Wasserläufe in den drei Thüringer Bezirken haben wieder Niedrigwasser. Im Bezirk Erfurt wurden 38 neue Staue errichtet, sodass die Landwirtschaft zusätzlich Wasser zur Beregnung erhält.
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1: Mediengeschichte des Rundfunks der DDR auf DDR 1. Ein Original-Jingle von Jugendradio DT64 war das. Ab 1990 gab es ein sensationelles Jingle-Paket.
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Der erste Gruß gilt heute unseren Stammhörern und vor allem jenen, die bereits uns regelmäßig hören. Recht herzlichen Dank dafür. Walter Kubitschek, herzlich willkommen bei uns in der Schlagerbühne.

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0: Mediengeschichte auf DDR 1. 1988 spielten Depeche Mode auf zum Tanz. Hier die Verhaltensregeln des Hallensprechers. Verhaltensregeln gab es 1988 auch.
1: Die zweite Sache, das schmeißt keine Gegenstände hoch und versucht noch gar nicht hochzukommen, dann wird so abgeblockt. Wir wollen mal

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1: Der Schlagermarkt, das ist die 39. Ausgabe der deutschen Hitparade auf Radio Aktuell.
2: Unter Mikrofon auch heute wieder André Tonn
1: und Hans Meserski.
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1: Brandenburg A9, Nürnberg, Berlin. Hinter der Anschlussstelle Rabenstein-Fleming, Sperrung der Richtungsfahrbahn zur Bergung von Unfallfahrzeugen.
2: Frühzeit bei Radio Aktuell. Am Mikrofon begrüßt Sie André Tonn. 10 Minuten nach 5 ist es, 5:10 Uhr.

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2: 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Ein Ausschnitt aus der aktuellen Kamera.
3: Die zentrale Wetterdienststelle der Deutschen Demokratischen Republik teilt mit, dass der gestrige Sonnabend mit Rekordtemperaturen bis zu 37 Grad der bisher heißeste Tag dieses Jahres war. Heute waren die Temperaturen infolge stärkerer Luftbewegung nicht mehr ganz so hoch wie gestern, überstiegen jedoch in vielen Orten immer noch über 30 Grad. Heute Abend um Mitternacht rechnen die Meteorologen mit dem Auftreten einzelner örtlicher Gewitter. Für morgen erwarten sie die zuvor kühlere Luft. Auch in Westdeutschland waren am Wochenende Hitzerekorde zu verzeichnen. Das gesamte Ruhrgebiet lag unter einer windstillen Dunstglocke. In Nordrhein-Westfalen wurde die Wasserzufuhr für die Industrie rationiert. Vor allem aus dem Raum Siegen wird eine große Wassernot gemeldet. Schwimmbäder dürfen nicht mehr nachgefüllt werden. Autowaschen wurde verboten.
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0: Witze, das gab es auch in der DDR. Ein Ausschnitt aus der aktuellen Kamera.
1: Hören Sie jetzt den Leiter des Amtes für Wasserwirtschaft, Diplom-Ingenieur Rochlitzer, zum Stand der Wasserversorgung in der DDR.
2: Liebe Zuschauer, viele von Ihnen werden sich die Frage gestellt haben, ob sich die Sorgen der Wasserwirtschaft in den letzten Tagen etwas vermindert haben, da es doch in vielen Gegenden der Deutschen Demokratischen Republik Niederschläge manchmal sogar recht reichlich gab. Nun, ich muss Sie leider etwas enttäuschen. Die Niederschläge haben zwar die Wasserführung in einigen Gewässern geringfügig aufgebessert, aber im Allgemeinen hält die sinkende Tendenz weiter an. Als Beispiel darf ich die Elbe anführen, die wichtigste Wasserversorgungsquelle unserer Republik, die anstelle der 7 Milliarden Kubikmeter Abfluss, die bis 31. Juli gebracht werden sollten, nur 4 Milliarden gebracht hat. Ähnlich sieht es in vielen anderen Gewässern aus. So haben wir an der Neiße, an der Aller und an der Helme den bisher überhaupt niedrigsten Wasserstand zu verzeichnen. Es ist verständlich, dass sich die niedrige Wasserführung auch auf den Grundwasserstand auswirkt. Und das ist besonders in den Gebieten, die flachliegende Wasserfassungen haben, zu Schwierigkeiten kommt. Das betrifft insbesondere die Südbezirke, Gera, Suhl, Erfurt, Karl-Marx-Stadt, zum Teil auch Dresden und Cottbus. Die Bevölkerung hat eine große Initiative entwickelt, um den örtlich auftretenden Schwierigkeiten zu begegnen. Sehr begrüßenswert ist die Initiative der Werktätigen der wassernutzenden Industriebetriebe, die aus der Frostperiode des vergangenen Jahres Schlussfolgerungen gezogen haben und sich gründlich auf einen sinkenden Wasserstand vorbereitet haben. Allerdings kann ich nicht verschweigen, dass eines der wichtigsten Probleme der Wasserwirtschaft in der Deutschen Demokratischen Republik, nämlich das Abwasser, uns sehr ernste Sorgen bereitet. Durch die sinkende Wasserführung wächst die Konzentration der Abwässer und damit die Schwierigkeit, dieses Wasser für den unterliegenden Nutzer wieder zu verwenden.
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0: 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Ein Ausschnitt aus der aktuellen Kamera.
1: Wie das Amt für Wasserwirtschaft der Deutschen Demokratischen Republik mitteilt, sinkt der Wasserstand der Elbe im Raum Dresden infolge der nur unwesentlichen Niederschläge am Wochenende weiter ab. Die Wasserläufe in den drei Thüringer Bezirken haben wieder Niedrigwasser. Im Bezirk Erfurt wurden 38 neue Staue errichtet, sodass die Landwirtschaft zusätzlich Wasser zur Beregnung erhält.
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1: Mediengeschichte auf DDR 1. Jugendliches Programm gab es abends auf den Frequenzen von Stimme der DDR und dem Berliner Rundfunk, das Jugendprogramm.
2: Wie falsch es ist, die Soulmusik nur den schwarzen Musikern zuzuschreiben, beweist immer wieder eine weiße amerikanische Gruppe. Dass sie nicht nur Elemente der Soul- und Jazzmusik verwendet und verarbeitet, sondern auch das Spiritual in ihre Lieder mit aufnimmt, zeigt vor allen Dingen ein Titel. Er wurde gewünscht von Maria, Klaus Nappmann und Bernd Fröhlich aus Freiburg. Deep Purple ist gegenwärtig eines der populärsten Ensemble in Westeuropa. Die Liedertexte von Deep Purple sind recht vielfältig und ziemlich kompliziert, selbst wenn es ihnen um gewöhnliche Dinge geht. Ihre Leitmotive sind Entfremdung, Einsamkeit und Sehnsucht. Tja, Sehnsucht hatten auch unsere Wünsche heute nach Deep Purple.

0: Peter Spaczek, geboren 1930, Journalist in der DDR. Viel unterwegs heißen seine Erinnerungen. Seine Kindheit verbrachte er in der Zeit des Faschismus, sein gesamtes Arbeitsleben in dem Sozialismus der DDR, das Alter in der kapitalistischen Bundesrepublik. Ein Bericht aus Mosambik um 1974.
1: Und auch jetzt, nachdem die von der Frelimo geführte Übergangsregierung schon mehrere Tage im Amt ist, bietet Lorenzo Marques das Bild einer geradezu alltäglichen Geschäftigkeit wie in jeder beliebigen Großstadt. Sicher hängt das zum Teil damit zusammen, dass die schlimmsten Scharfmacher nach ihrem gescheiterten Putschversuch das Weite gesucht haben. Und noch immer sind die Maschinen in Richtung Übersee voll ausgebucht. Im Handumdrehen standen wir im Mittelpunkt einer immer größer werdenden Kunstgebung mit Viva Frelimo, Viva Zamora Machel, Viva Mosambik.
2: Viva Frelimo!
3: Viva!
2: Mosambik Independente!
3: Viva!
2: Mosambik Livre!
3: Viva!
2: Viva Afrika!
1: Man kann gut verstehen, welche Hoffnungen die Menschen in diesen Vierteln mit dem Sieg der Frelimo verbinden. Es ist ein Elend, wie ich es aus anderen afrikanischen Ländern nicht kenne. Armselige Hütten, von denen man sich kaum vorstellen kann, dass darin jemand lebt.
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0: 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Ein Ausschnitt aus der aktuellen Kamera.
1: Die zentrale Wetterdienststelle der Deutschen Demokratischen Republik teilt mit, dass der gestrige Sonnabend mit Rekordtemperaturen bis zu 37 Grad der bisher heißeste Tag dieses Jahres war. Heute waren die Temperaturen infolge stärkerer Luftbewegung nicht mehr ganz so hoch wie gestern, überstiegen jedoch in vielen Orten immer noch über 30 Grad. Heute Abend um Mitternacht rechnen die Meteorologen mit dem Auftreten einzelner örtlicher Gewitter. Für morgen erwarten sie die zuvor kühlere Luft. Auch in Westdeutschland waren am Wochenende Hitzerekorde zu verzeichnen. Das gesamte Ruhrgebiet lag unter einer windstillen Dunstglocke. In Nordrhein-Westfalen wurde die Wasserzufuhr für die Industrie rationiert. Vor allem aus dem Raum Siegen wird eine große Wassernot gemeldet. Schwimmbäder dürfen nicht mehr nachgefüllt werden. Autowaschen wurde verboten.
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1987. So, und damit ist es wieder mal soweit. Hallo und herzlich willkommen. Hits vergangener Tage zum Mitschneiden. Und heute also auch wieder unter dem Motto, lieber alte Platten als alte Witze. Sie merken also schon, Jürgen Karner sitzt am Mikrofon. 15 Stücke haben wir rausgesucht. Und es geht los mit John Fred and his Playboy Band. Heute sind sie vergessen, aber ihr einziger großer Hit aus der Mitte der 60er Jahre dürfte dem einen oder anderen noch ein Begriff sein. Judy in the Skies. Und nun Rock'n'Roll im Block. Drei Männer des Rock'n'Roll sind angesagt. Little Richard, Carl Perkins und Chuck Berry. So, das waren also drei Herren des Anfangs unserer heutigen Rock'n'Roll-Musik. Wir haben nun zwei Männer, die zunächst mal durch ihre eigenwillige Stimme auffielen. Reinhard Lacomi ist der eine und der andere Mann ist Adamo, Salvatore Adamo, der bei einem Talentewettbewerb in Belgien entdeckt wurde. Er galt lange Zeit als einer der erfolgreichsten französischen und belgischen Schallplattenkünstler und hat kurioserweise als geschätzter Chansoninterpret auf der einen Seite Karriere gemacht mit für ihn untypischen Titeln. Und einen davon haben wir heute hier, nämlich Ein kleines Glück wird einmal groß. Und das Lied von Lucky heißt Autofahren. Also Reinhard Lacomi und Adamo. Oh.

0: Mediengeschichte auf DDR1 mit dem Gotha-Schauspieler Peter Bause in seiner Heimatstadt.
1: Hier am Bahnhof beginnt die fast 22 Kilometer Strecke der Thüringer Waldbahn. Seit der Eröffnung der Thüringer Waldbahn Ende der 20er Jahre kostet eine Fahrt nach Tabatz 1,30 Mark. Dafür erlebt man etwas inzwischen völlig Einmaliges. Wegen der gestaffelten Preisstufen wird hier noch vom Schaffner kassiert.

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Die aktuelle Kamera, der Jingle von Horst Krüger aus den späten 80er Jahren. Aber, das wäre der Feindsender gewesen. Hier ist das Original.

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1: Über den NATO-Gipfel sprechen heute Johannes Warwick und Ulrike Giro in der kleinen Audiodatei. Auch befassen wir uns mit den aktuellen Nachrichten aus dem Iran. Die Nachrichtenquelle IRNA, der Iran selbst. Um Anders Breivik wird es gehen. Olaf Berger werden wir spielen. Energiekrise wird ein Thema sein. Bis dahin Rockteam, Lou Gramm, T-Pow zweimal, Echo and the Bunnymen zweimal.

0: Jürgen Eger auf DDR 1. Wir sind gleich zurück.
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2: In den 70ern erfolgreich mit Foreigner. In den 80ern die ganz großen Hits I Want to Know What Love Is, Say You Will, Urgent. Und jetzt solistisch Time Heals the Pain, Lou Gramm.

0: Heil nun auf Ihrem DDR1 zur Mittagszeit darf gerockt werden. Aber die Informationen kommen auch nicht zu kurz bei uns. Hier das Neueste vom Tag. Zu einem weiteren Dossier in der Sache des Friedens Anlass das Buch Endlich Frieden. 100 Persönlichkeiten zeigen Zivilcourage. Mir wurde es überreicht Ende vergangenen Jahres von Ulrike Gero.
1: Hier ist Ulrike Gero und ich grüße die Hörer von Radio Macherbuch.
0: Ich habe es mittlerweile durchgearbeitet, möchte auch noch was dazu machen in diesem Sommer. Ein paar der zum Teil sehr lesenswerten Texte hier in diesem Format weitergeben. Hatte vergangene Woche auch nochmal mit Ulrike deswegen Kontakt.
2: Und nun das Dossier.
0: Mit Schlager Karat Panoptikum, so heißt Ulrike Geros eigenes Format. Hier sprach sie mit Johannes Warwick über den nun
1: im Moment Professor für internationale Beziehungen mit Schwerpunkt auf NATO an der Universität Halle. Aber Johannes, ich darf es verraten, vor 25 Jahren ungefähr waren wir gemeinsam bei der DGAP, also bei der Deutschen Gesellschaft für Auswärtige Politik, wo Johannes schwerpunktmäßig für Sicherheitspolitik zuständig war und ich damals schon, Sie werden es erraten, für Europa. Und seither sind 25 Jahre ins Land gegangen und Johannes hatte sehr interessante Positionen. Ich erwähne an dieser Stelle tatsächlich, dass er auch mal an der Bundeswehrhochschule in Hamburg war. Das sage ich deswegen, weil auch Johannes heute schon zu den, wie man sagt, umstrittenen Stimmen gehört. Und es ist ja eigentlich verwunderlich, dass jemand, der bei der Bundeswehr-Universität war, der also tatsächlich genau weiß, wovon er redet, dass selbst diese Stimmen heute schon tatsächlich eher an den Rand gedrängt werden. Er hatte auch eine Professur in Mexiko. Also es spricht, wenn Sie sich im Internet, ich werde das hier unten verlinken, die Karriere, die wissenschaftliche Karriere von Johannes Warwick anschauen, auch seine Publikationen zu NATO, eine beeindruckende Liste, spricht eigentlich nichts dagegen, dass er heute, wie er mir gesagt hat, nicht mehr, wenn ein NATO-Gipfel ist, im ARD sozusagen die Runde machen kann, ja, HR, NDR, WDR und so weiter, sondern offenbar andere Stimmen heute genommen werden und vielleicht hat das Gründe.
0: Besprochen soll werden das unlängst stattgefundene NATO-Treffen, bei dem Erdogan, der türkische Präsident, den Teilnehmern einen Revolver schenkte.
1: War das immer so, dass die Ankara, die NATO-Gipfelteilnehmer eine Pistole bekommen als Gastgeschenk?
3: Also das hat sich, hallo Ulrike, übrigens schön, dass wir uns bei der Gelegenheit mal sehen. Ich freue mich immer mit dir zu sprechen, immer anregend und in diesem Format hatten wir noch nicht miteinander zu tun, aber ich freue mich darüber. Ja, mit dieser Pistole, ich glaube, das zeigt ehrlich gesagt, wie kaputt unsere Welt ist. Ich meine, das hat Erdogan sich einfallen lassen, sozusagen als männliche Macho-Geste. Ich glaube, jeder Staats- und Regierungschef oder die paar Chefinnen haben da ihren Namen eingraviert bekommen. Es ist schon ein bisschen absurd. Nun gehöre ich nicht zu denen, die grundsätzlich sagen, Waffen sind jetzt immer pfui und das darf man gar nicht. Also ich glaube schon, natürlich ist die NATO ein Militärbündnis und wenn man Streitkräfte hat, dann muss man auch Waffen haben. Aber das Symbol in diesen Zeiten, wo wir Rüstungsausgaben auf einem Allzeithoch haben, wo wir eine Zahl an Kriegen und Konflikten haben, wo wir eine Militarisierung im Diskurs haben, ist das ein Symbol, was eigentlich jetzt in die Zeit und zur NATO passt und dass ein Mensch wie Erdogan das gemacht hat, der ja, glaube ich, auch eine durchaus problematische Figur ist im Moment, wenn ich mir die innenpolitische Entwicklung in der Türkei anschaue, dann zeigt das eigentlich die Absurdität der Welt, in der wir leben. Insofern ein schönes, schauriges Symbol.
0: Dankbar zeigen konnte nach dem NATO-Gipfel sich Zelensky.
1: Aber es springt ins Auge, dass nochmal der Unconditional Support für die Ukraine in Punkt 4 nochmal richtig deutlich ausgetragen wird. Das heißt, wir stehen füreinander ein, die Ukraine gehört zu uns und wir sind alle drin. Ja, also fast ein NATO-Bekenntnis, die Ukraine zu unterstützen, mit tatsächlich sehr, sehr, sehr vielen Billionen. Neue 70 Billionen stehen hier in dieser Summit Declaration. Und das, was mich auch sozusagen einfach getriggert hat, ist, dass nochmal neue Waffensysteme offenbar, das ist jetzt Punkt 2, Kanada und so weiter, also dass offenbar darüber nachgedacht wird, die nächsten Waffengenerationen jetzt transatlantisch nochmal zu konsolidieren. Erkläre uns mal die Summit Declaration in deinen Augen, aber vielleicht auch ein bisschen sozusagen mit dem Subtext, den wir jetzt gar nicht so verstehen.
3: Mhm. Also das ist schon eine spannende Deklaration in vielerlei Hinsicht, würde ich sagen. Und man sieht auch an dieser Deklaration, dass die Fronten doch auseinandergehen. Natürlich ist eine, du hattest angedeutet, eine solche Deklaration immer Konsens, das wird ins Schaufenster gestellt, aber es fällt auch schon auf, dass die sehr viel kürzer ist als andere Deklarationen. Es gab Zeiten in der NATO-Geschichte, da hatte so eine Deklaration 60, 70 Punkte, wo man sehr detailliert auf die Konflikte dieser Welt geblickt hat, auch die Instrumente, die die NATO zur Stabilisierung in diesen Konflikten machen will, im Detailgrad dargestellt hat, wo man merkte, da gibt es sozusagen einen wirklichen Konsens unter den Alliierten. Da war nicht alles Gold, was glänzte. Ich will das nicht romantisieren, sozusagen die letzten 20, 30 Jahre, aber da war die NATO sozusagen in vielen Fragen, hatte einen geeinten Blick im Detail auf sicherheitspolitische Probleme. Jetzt sehen wir viele Floskeln und im Prinzip lebt diese Gipfelerklärung von dem, was Donald Trump wollte, nämlich Waffen verkaufen. Das muss man ganz deutlich sagen. Das ist, glaube ich, der zentrale Aspekt. Da werden Zahlen genannt, die einem sozusagen schummrig werden lassen. 139 Milliarden US-Dollar haben die europäischen Alliierten allein in 2025 ihre Militärhaushalte erhöht. Das wird da gleich in Punkt 2 gefeiert. In der Debatte ist die Rede von der sogenannten Trump-Trillionen. Also das gerechnet seit der ersten Amtszeit von Trump wirklich unvorstellbare Summen in Rüstung gepumpt werden. Das ist sozusagen der Ansatz, der da stark gemacht wird. Und stark gemacht wird auch, dass die Amerikaner das Geschäft machen und die Europäer dafür zahlen. Wir reden immer von unprovoziertem Angriffskrieg. Das ist auf der einen Seite richtig, aber das Unprovozierte, glaube ich, würde ich nicht allzu hoch hängen. Die NATO hat dazu beigetragen, dass eine rote russische Linie überschritten werde. Und in dieser Gipfelerklärung steht nichts mehr von einem NATO-Beitritt der Ukraine. Das ist im Wortlaut ganz interessant. Da steht, die Ukraine trägt zur transatlantischen Sicherheit bei und wir als Verbündete sind unerschütterlich in der Unterstützung oder so. Aber von einem NATO-Beitritt ist nicht mehr die Rede. Anders als Rutte, der Generalsekretär, über den wir vielleicht gleich auch nochmal reden können, eine sehr problematische Figur, wie ich finde, und auch anders als wichtige Staaten wie Deutschland, das nach wie vor fordern, die sagen, die Ukraine muss in die NATO, ist in dieser Gipfelerklärung nichts mehr davon enthalten. Und ich lese das so, dass auch hier die Amerikaner sich durchgesetzt haben. Die haben nämlich verstanden unter Trump, und das ist sozusagen das Schillernde an Trump. In manchen Fragen, würde ich sagen, hat er durchaus einen richtigen Kompass. In dieser Frage liegt er, glaube ich, richtig, dass die Ukraine nicht Mitglied der NATO werden kann, weil das eine Annäherung an Russland verunmöglicht. Und man versteckt das jetzt hinter wohlklingenden Kompromissformeln, wo sich jeder hinter wiederfinden kann. Aber was notwendig wäre, aus meiner Sicht, wäre, dass die NATO die Kraft aufbringt, diesen falschen Beschluss von Bukarest zu korrigieren. Und das hat sie nicht gemacht in diesem Gipfelkommuniqué, weil die Europäer das nicht wollten. Also insofern gibt es da eine ganze Reihe an unterschiedlichen Fronten. Die Amerikaner wollen jetzt mit der NATO Geld verdienen, das schaffen sie. Die Amerikaner wollen keine Eskalation im Verhältnis zu Russland, lassen diesen Krieg aber am Laufen, sozusagen auf Sparflamme. Wir nennen das Abnutzungskrieg. Die Europäer finanzieren. Und im Übrigen werden nicht nur unglaubliche Summen dafür Rüstung aufgerufen, sondern auch für die Unterstützung der Ukraine. Das steht in dem kurzen Kommuniqué auch drin. Für 2026 werden 70 Milliarden Euro mobilisiert und das soll für 2027 so weitergehen, aber die Amerikaner zahlen keinen Cent davon. Das heißt, das ist eine europäische Angelegenheit und die Kanadier zahlen auch. Also das ist sozusagen der Geist, der da atmet.
4: Ich bring's mal in einem Satz. Krieg als Geschäftsmodell, die USA verdienen, wir werden herausgenommen, Kanada übernommen, Russland geschwächt und wenn's ganz doll läuft, auch China.
3: Also ich fange mal mit der ersten Frage an. Ich glaube, dass die Russen sozusagen lesen, dass die NATO kein politisches Konzept hat, wie man aus dieser Krise rauskommt, dass sie alleine eindimensional auf die Stärkung der militärischen Fähigkeiten setzt, aber überhaupt keine Vision haben für die Zukunft der europäischen Sicherheitsarchitektur. Und das wäre nötig, weil natürlich ist der Angriff Russlands auf die Ukraine ein Verbrechen und sollte möglichst schnell beendet werden. Das ist ja gar keine Frage. Aber man weigert sich als Europäer, sozusagen über politische Bedingungen zu reden, wie dieser Krieg im Interesse von beiden Seiten irgendwie zu einem Ende gebracht werden kann. Und das ist, glaube ich, das schwere Versäumnis der NATO, dass sie da nicht zu beiträgt.
4: Mit einem Anflug von leichter Langeweile noch einmal: Verbrechen sind keine Versäumnisse. Rest, Geschäftsmodell, Krieg, Russland muss entscheiden, mitmachen, beenden. Für Westgeprägte schwerer zu verstehen, für Ostgeprägte leider Schulstoff. In vielen Antiquariaten, selbst Büchereien, wird man noch Bücher finden. Das Dumme für den Westen, auch die Russen im Osten sind eher ostgeprägt und haben das auch in ihren Antiquariaten.
2: Das Dossier.
4: Jetzt schlüssig Warwick zu Deutschland in Bezug auf die Verschwörungstheorie Globus, aber auch Bevölkerungsentwicklung, Geografie, scheint mir die Haltung Deutschlands nicht rational.
3: Die Deutschen haben sich eher, würde ich mal sagen, baltischen und polnischen Extrempositionen angeschlossen. Sehr, sehr unklug, sich so eng an diese Interessenlagen zu binden. Also, aber da kommt Deutschland unter dieser Regierung nicht mehr raus. Aber sozusagen die Vorstellung ist, dass die Europäer, und dann sind auch die anderen dabei, gewissermaßen in dieser NATO 3.0, wie das jetzt genannt wird, auch ohne engere Beteiligung der Amerikaner selbstverteidigungsfähig, wenn man so will, werden kann, und gleichzeitig nicht die Kraft haben, eine wirklich gemeinsame

0: nicht mehr das Kernbündnis für die Europäer sein. Aber die Europäer haben selber nicht die Kraft, was Eigenes zu entwickeln, weil sie keinen Konsens haben.
1: Wenn auch laufend in der Rubrik hätte, bringt Ulrike Gero vernünftige Argumente ein.
2: Unter Ignoranz der Referenten in der Krim und dem Donbass, unter Ignoranz der sozusagen, es sind ja auch, das wissen die wenigsten, aber mehr Ukrainer sozusagen nach Russland geflohen als in den Westen, ja, kann man ja auch mal sagen. Also die Netto-Fluchtbewegung war nach Russland, nicht in den Westen. Das heißt, die Ukraine gibt es ja so eben auch nicht, sondern die Krim, Donbass, Westukraine haben sehr unterschiedliche Geschichten und auch sehr unterschiedliche Interessen. Das ist ja sozusagen die Grundproblematik dieses Landes, weswegen den Minsker Abkommen ja immer stand, neutrale und föderale Ukraine. Ja, also das wollen wir nur für die Zuschauer nochmal dazu sagen. Keiner möchte die Ukraine irgendwem zum Fraß vorwerfen, aber eine Sicherheitsarchitektur, die auf die spezifische, sozusagen gewachsene Geschichte der Ukraine guckt, ja, das kann ja nur vernünftig sein. Und vor allen Dingen natürlich eine Ukraine, die sozusagen zwischen Europa und Russland irgendwie als, ich weiß nicht, Brückenkopf fungieren kann, da könnte die Ukraine ja auch sehr von profitieren, ja, sozusagen die Mittlerrolle zu sein.
1: Wobei das alles mittlerweile in die Spalte Uldis einzuordnen ist. Der Spirit der 90er Armee war damals Captain Jack.
3: Hey, yo, Captain Jack! Hey, yo, Captain Jack! Bring me back to the railroad track! Bring me back to the railroad track!
1: Möge von mir halten, was man will, aber mittlerweile meine ich das Beste. Die Russen übernehmen das Land. Wir haben eine zerstörte Bevölkerungsstruktur, wahrscheinlich über 2 Millionen Tote. Wenn die Ukraine zum Fraß geworfen wurde, dann uns.
0: Aber die Philosophie, die im Moment dahinter steht und die tonangebend ist, die das ist, was Leute wie Kiesewetter immer schon wollten, den Krieg nach Russland tragen sozusagen. Ne? Das setzt sich so langsam in den Köpfen durch und man tut so, als ob man im Moment damit Erfolg hat, dass man gewissermaßen mit Drohnenangriffe auf Petersburg und Moskau, auf Nachschubwege und so weiter, die Russen zurückdrängen kann und die dann irgendwann sagen, okay, sorry, wir haben uns vertan, war nicht so gemeint, wir ziehen uns ab und wir haben verloren sozusagen. Ich glaube nicht, dass das funktionieren wird. Und wenn man ein Preisschild an diese Strategie klebt, dann würde ich sagen, wir verheizen im Moment die Ukraine. Und wir werden früher oder später, davon bin ich nach wie vor überzeugt, eine politische Lösung bekommen, die sich an den absehbaren Kompromisslinien orientieren wird. Das heißt, die Maximalposition, diese sogenannte ukrainische Friedensformel, dass sich die Russen komplett zurückziehen, dass sie für Kriegsverbrechen bezahlen, dass sozusagen eine Niederlage eine Voraussetzung für eine politische Lösung ist. Das wird aller Wahrscheinlichkeit nach, bin kein Hellseher, ne, aber aller Wahrscheinlichkeit nach so nicht kommen.
1: Weil sich auch in Russland mittlerweile Leute wie Karaganov und Solowjow endgültig durchgesetzt haben.
2: Sag mal, wenn es denn eskalieren sollte, ganz egal, ob mit nuklearen Sprengköpfen oder nicht, die Bomben fliegen hierhin. Ja, die fliegen auf Berlin, die fliegen auf Deutschland, die fliegen auf die Drohnenfabrik in Bayern. Das heißt, es wird nicht auf Chicago oder auf, keine Ahnung, Los Angeles gehen. Ja, und tatsächlich, ich war ja auch in Moskau dieses Jahr im April, also wenn man Karaganov oder Dugin zuhört, die ja eben ausgerollt haben, man kann das ja alles lesen, die Texte der Russen sind ja überall einsehbar und im Grunde muss man den Russen konzedieren, dass sie sagen, was sie schreiben. Ja, also sie sind sehr kohärent. Sie sagen, wenn ihr so, dann die roten Linien, dann machen wir das. Und natürlich ist in diesem, vielleicht kannst du nochmal reagieren, Zustand des Krieges ist eben immer schwieriger für Putin, ich sag mal, die Füße stillzuhalten, weil er eben sozusagen von den Hardlinern innerhalb von Russland jetzt natürlich die Signale bekommt, Moment mal, das Ganze dauert seit 4 Jahren. Wir müssen das mal ein bisschen vehementer beenden. Ja.
1: Vehement beende ich das heutige Dossier. Ulrike Gero, Johannes Warwick.
4: Ich bin Ulrike Gero und ich grüße die Hörer von der kleinen Audiodatei.
5: Ein neuer Tag, ein neuer Grund für Kritik an Friedrich Merz.
1: Guten Morgen, beste Svetlana.
5: Bundeskanzler Friedrich Merz, 70 Jahre alt.
1: Die ARD berichtet Kabinettsumbildung, erwartet ein final geschnürtes Personalpaket. Kanzleramtschef Frei soll Nachfolger von Unionsfraktionschef Spahn werden.
6: Und wir können doch alle dem Herrgott dankbar sein, dass wir in einem solchen Land leben wie der Bundesrepublik Deutschland.
1: Kanzleramtschefin Frei soll Gesundheitsministerin Nina Waken werden und Wakens Job bekommt Carsten Linnemann. Franziska Hoppermann könnte laut dpa dann Generalsekretärin der CDU werden. Bund-Länderbeauftragter ins Kanzleramt soll werden. Philipp Amthor, Mensch, dann schrieben sie doch erst unlängst. Repräsentationslücke Ost. Ostdeutsche haben seltener Spitzenämter. Nun ja, da kann ich sagen, als auf dem Gebiet des heutigen Ostdeutschland Bildung

0: und Humanismus vorherrschten, hatten ostdeutsche Spitzenämter inne. In einer von diesen Dingen befreiten Zone braucht es das wohl auch nicht mehr.
1: Die Freie Deutsche Jugend gratuliert.
2: Freundschaft!
0: Offiziell bestätigt aber noch nichts.
3: Ich sage das ohne jede Lamoyanz. Eine wohlhabende Gesellschaft zu verändern, ist viel schwieriger, als ein Land nach Krieg und Zerstörung wieder aufzubauen.
4: Die FDP, das BSW und die AfD kritisierten den Realitätsverlust von Merz und dessen Gewohnheit, die Dinge schön zu reden.
0: Und deswegen, liebe Svetlana,
3: nur die SPD wählen.
0: Das ist richtig. Kultur und Struktur längst in anderen Händen. Ich grüße am Freitag Köln.
5: Allahu Akbar, Allah.
0: Freitag, der 24. Juli 2026, das ist die kleine Audiodatei von Radio Marabu. Und es gibt ja Berichtungen, dass man in Iran den Muezzin wohl mittlerweile seltener hört als in Köln, wie man die vollverschleierte Frau im Iran mittlerweile wohl seltener sieht als in der Sonnenallee zu Berlin. Dennoch, auf zu Irna, der Nachrichtenagentur der Islamischen Republik. Der Vorsitzende des Ausschusses für nationale Sicherheit und Außenpolitik des Parlaments erklärte, die USA verstünden nichts anderes als die Sprache der Macht und des Widerstandes. Ibrahim Azizi ist zu zitieren, die US-Amerikaner sollten wissen, dass die Islamische Republik Iran auf den Prinzipien und Idealen der Islamischen Revolution und den Lehren der Imame der Revolution steht und die Feinde werden mit Sicherheit ein schmerzhaftes Schicksal erleiden. Und weiter betonte er, die US-Amerikaner haben durch ihren Wortbruch wie immer ihre arrogante und vertragsbrüchige Natur gezeigt. Das Vorgehen war vorhersehbar. Das iranische Außenministerium erklärt, die Zusammenarbeit Großbritanniens mit den USA beim Angriff auf den Iran ist Beihilfe zum Verbrechen der Aggression.
6: Good morning.
0: Der Innenminister Irans, Eskandar Momeni, erklärt, wir erwarten von den BRICS-Mitgliedern, dass sie den aktuellen Entwicklungen nicht gleichgültig gegenüberstehen und ihrer Stimme in der Welt Gehör verschaffen. Der iranische Außenminister Abbas Araghchi merkt an, die Islamische Republik Iran habe kein Problem mit einem Vermittler für den Nachrichtenaustausch mit Washington, aber Zitat, das Haupthindernis ist Amerikas irrationales, übertriebenes und hegemoniales Vorgehen. Solange sich das nicht ändert und die iranische Nation und ihre Interessen nicht respektiert werden, wird es keine Grundlage für Fortschritte auf diesem Weg geben. Ich gehe davon aus, mit Amerika sind die USA gemeint. Der Iran-Krieg treibt den Brent-Ölpreis über $100. Ein teurer Spaß, aber Spaß muss sein. Katar meldet LNG-Lieferausfälle bis Mitte Oktober.
4: Europa rutscht in eine Gasabhängigkeit von den USA ab.
0: Mit Folgen, beste Svetlana, mit Folgen. Drum vorher erst eine kleine Trinkpause.
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0: Die Tagesschau eröffnet, die US-Regierung verhängt neue Zölle gegen 60 Länder. CGTN berichtet, China und die USA würden in engem Kontakt über den Handelsrat stehen. Zölle bis zu 12,5% betreffen auch die Europäische Union. Es gibt Widerspruch, zugespitzten Widerspruch, lässt der Secret Service erahnen, warnt vor einem historischen Höchststand an Drohungen gegen Donald Trump und andere Regierungsvertreter. Auch sind diese komplexer. Es berichtet CNBC, also WNBC. Dieselpreis 2,50 Euro und mehr? Rheinmetall steigert die Pulverproduktion inmitten des Konflikts in der Ukraine um 50%. Er produziert in seinem Werk bei München. Publiziert wird in einer Pressemitteilung des Unternehmens. München hatte ich vor fast 2 Jahren nochmal besucht. Hübsche Stadt gewesen, saubere U-Bahn. Michael Fjodorow, der entlassene Verteidigungsminister der Ukraine, erklärt, er will nur sein früheres Amt wieder antreten. Andere Angebote lehnt er entschieden ab. Zelensky erklärt, die USA haben mehrere Optionen für ein Ende des Konfliktes vorgeschlagen. Er gab mit dem irischen Premier Martin eine Pressekonferenz. Vorschläge kamen von US-Sonderbeauftragten Steve Witkoff und Jared Kushner. Nächste Woche möchte Zelensky in die USA reisen. Wer und was auch immer bezahlen werden wir.
8: Give us a credit.
0: Russland führt weitere Angriffe gegen Hafeninfrastruktur durch. Ukraine greift weiteres Wildberries-Lager an. Eine Art russisches Amazon im Gebiet Leningrad.
4: Die aktuelle Energiekrise in Deutschland ist nicht nur eine Folge des Iran-Krieges. Die grüne Energiewende hat die Versorgungssicherheit beeinträchtigt und die Abhängigkeit von Importen erhöht. Die Folge sind rasant steigende Preise und eine sinkende Versorgungssicherheit.
0: Katharina Reiche, Bundeswirtschaftsministerin, spricht sich gegen einen neuen Tankrabatt aus. Und die US-Raffinerien sind am Limit. Jeder Ausfall hätte starke Folgen, berichtet Financial Times.
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0: Lernen mit Schlager Olaf Berger, es kommt so oder so. im Notfall zu Fuß.
4: Und nun die weitere Nachricht.
0: Gewähren wir uns zuvor eine Raucherpause, liebe Svetlana.
2: Peter Stuyvesant, eine neue Art, ein neuer Duft. Peter Stuyvesant, der Duft der großen, weiten Welt.
0: Den atmet in New York auch Nicolas Maduro.
6: New York!
0: Der Prozess für ihn ist für Juni 2027 angesetzt. Die USA begründen informativ und unterhaltsam Drogenterrorismus. Kriegsminister Hegseth beziffert die US-Ausgaben für den Irankrieg auf 37,5 Milliarden US-Dollar. Nach Drogentests kommt es zu ersten Kündigungen in Pariser Ministerien, berichtet der ORF auch von Schwimmzeit für Musliminnen in Südtirol. Das sorgt für eine Debatte. Aus Zürich, Schweiz ist zu lesen, ein Busfahrer verrichtet sein Gebet auf einem Teppich. Die Weltwoche berichtet, ich ergänze, hoffentlich ist es kein fliegender Teppich. Nochmal Deutschland. Bundesinnenminister Alexander Dobrindt stellt Zahlen des Bundeskriminalamts vor. Es gibt einen neuen Höchststand bei Kindesmissbrauch. In Niedersachsen wurde der AfD-Kandidat Martin Sichert nicht zur Wahl zugelassen. Die AfD ist in Berlin erstmals auf Spitzenposition, 19%. Umfrage INSA-Institut, die der Partei offensichtlich gewogen sind. Porsche will weitere 5000 Stellen einsparen. Und schnell nochmal Österreich. Hitlers Geburtshaus in Braunau wird eine Polizeistation.
8: Ihr könnt mich als den Mann sehen, der keiner Klasse angehört, der keinen Stamm angehört, der über all dem steht.
0: Passend an dieser Stellung noch neue Berichtung über Anders Breivik. Er gehört keinem Stamm an. Im Hochsicherheitsgefängnis Ringerike. Er klagt über unmenschliche Isolation. Beantragt erneut Freilassung. 77 Menschen tötete er, 262 weitere verletzte er. Er wurde voll schuldfähig erklärt. Er lebt in einem abgeschirmten Bereich, hat Schlaf- und Arbeitsräume, Fitnessbereich, Küche, kann Bücher beziehen, mit Bediensteten kochen, Karten spielen, erhält Besuche von Pfarrer, Psychotherapeuten, Rotkreuzhelfer und hat ein Meerschweinchen.
10: Annalena Baerbock.
11: Das wird ein Sommer der Freiheit.
0: An einem durchwachsenen, windigen Freitag ereilt dieser uns morgen kurz.
12: Moin und ein schönes Wochenende gewünscht.
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0: Zurück in der Mittagspause. High Noon auf DDR1. 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Gleich die Rubrik und nicht nur Rock. Wolfgang Petri direkt nach Rockhaus. Mich zu lieben.

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3: Hallo Disco-Fans, Schlag 16.05 Uhr sind wir wie jeden Donnerstag an der Rolle. Diesmal können wir rein bier- und schnapsmäßig gesehen einen zünden, haken uns nach altem Brauch ein, schunkeln, singen schmutzige Lieder, freuen uns auf die 20. Folge.
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3: Das waren die Brudis und nun hören wir die Pudis, so könnte man das folgende Interview ankündigen. Auf jeden Fall bin ich mit meinem Wandermöller, Denkmoped und Tonband am Montag früh wieder fröhlich auf der Pfalz gewesen.
5: Praktisch um die Ecke wohnt mein alter Freund Dieter oder Dieter Hertrampft, einst Gitarrist der Uwe Schikora-Kombo und nun bei den Pudis. Zufällig ist auch noch der zweite Gitarrist da und Sänger der Truppe Dieter Birr. Wir hören hier ein bisschen Musik und ich möchte euch so ganz nebenbei fragen, wie ist der Name Pudis oder die Pudis entstanden?
6: 1965 wurde die Truppe gegründet und wir hatten wie alle Truppen Schwierigkeiten, Namen zu finden. Nach langen Überlegen sind wir zu dem Entschluss gekommen, aus den Anfangsbuchstaben der Vornamen irgendwie Namen zusammenzusetzen und da ist dann zum Schluss Pudis entstanden.
5: Und so steht P für Peter?
6: P für Peter, Udo, der ist jetzt nicht mehr bei, der ist jetzt bei Pandare, für U, H für Harry und Dieter, D.
5: D, ja. Ich buchstabiere nochmal für alle Fans, die dann eventuell schreiben wollen. P-U-H-D-Y-S. Die Pudis. So, vielleicht sagt ihr mir bitte noch die Besetzung. Also ich weiß ja, zwei Gitarren, Bass, Schlagzeug, also Drums und Orgel, aber noch die Namen und vielleicht sogar die Berufe noch.
7: Ja, als erstes der musikalische Leiter Peter Meyer. Er spielt Orgel, Piano, Flöte, Saxophon, Klarinette und neuerdings auch Dudelsack, den unser Bassist jetzt aus Bulgarien mitgebracht hat. Außerdem singt er Background und von Beruf ist er Lehrer oder war Lehrer.
6: Am Bass ist der Harry Jeske, organisatorischer Leiter. Unsere Maus.
5: Spitzmaus, ja?
6: Unsere Maus, ja.
5: Habt ihr alle Tiernamen, ja?
6: Ja, wir sind alle verschiedene Tiere. Ja, wir fühlen uns wohl als Tiere,
5: warum
6: ja.
5: Warum Spitzmaus? Weil so
6: der spricht besonders hoch, ja. Singt besonders hoch und piepsig und hat einen ganz kleinen Mund.
7: Am Drums ist Gunter Vosilus, ehemals Bäcker. Und als Zweitinstrument spielt er noch etwas Klavier.
5: Vielleicht, Dieter, stellst du mal den anderen Dieter vor?
6: Tja, ist der Dieter Birr. Und er schreibt zum großen Teil unsere Kompositionen. Und
5: macht die Melodie.
6: Gitarre, ja.
7: Der andere Dieter ist der Dieter Hertrampf, genannt Quaster, spielt Gitarre und singt und hat einen Bart.
5: Anlass des Zusammenschlusses, was wäre da zu sagen?
6: Tja, da wäre zu sagen, dass wir endlich mal eine Truppe gründen wollten, die etwas länger zusammenbleibt, ohne die Leute zu wechseln.
5: Bis wann?
6: Tja, da bis zum 13.09.87.
5: Und wisst ihr auch schon, wann ihr eure ersten Funkaufnahmen macht? Sind da konkrete Verhandlungen da?
7: Ja, die nächsten Funkaufnahmen machen wir im Oktober. Da sollen nochmal 4 Titel in Stereo aufgenommen werden.
5: Unter anderem auch der Titel, den wir jetzt gleich hören werden.
7: Ja, Türen öffnen sich zur Stadt.
5: Ich wünsche euch für eure Funkaufnahmen, für eure Auftritte draußen bei den Fans alles Gute. Achso, du wolltest noch...
6: Ja, die Fans wollten wir grüßen.
3: Halt, Mensch, das klingt ja wie Musik. Das ist ja richtig ein neuer Hit. Können wir das Band nochmal zurücklaufen lassen? Oh ja, danke und ab.
6: Ja, die Fans wollten
3: ja,
6: mal grüßen.
3: Ja, nochmal zurück und wieder ab. Ja, sowas muss viel laufen, damit es eingeht. Wie
6: ja,
3: Öl.
6: Die Fans wollten mal grüßen.
3: Herrlich, ja, die Fans werden sich freuen. Ja, die Fans werden sich freuen.
6: Ja, die Fans
3: herrlich, denn nun hören Sie das schöne Lied. Türen öffnen sich. So schnell.

0: 64.
1: 1990.
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3: das
2: Kamera.
3: Das Elbe-Kraftwerk Fockerode bei Dessau. Wichtiger Energielieferant für ein großes Industriegebiet. Nur eine gleichbleibende Kühlwasserversorgung aus der Elbe garantiert die Energieerzeugung. Wegen des sehr niedrigen Wasserstandes haben die Kraftwerke geeignete Vorkehrungen getroffen. Ein Schwimmbacker bewahrt das Einlaufbecken vor dem Versanden. Dadurch kann das Elbwasser ungehindert zulaufen. Trotz der Trockenheit können so die Kraftwerke in Fockerode die volle Strommenge in das Netz.
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0: In den 80er Jahren besuchte Karl Eduard von Schnitzler Hildburghausen für eine Heimatdokumentation.
1: Im Kultur- und Freizeitzentrum der Schraube finden wir eine gepflegte Gaststätte, eine geschmackvolle Disco, eine große Sauna, einen Kleinkaliberschießstand, Gelegenheit zum Billard- und Tischtennis spielen, eine große Anlage für Aquarianer, Vierfischzucht und eine Kegelbahn.

0: Nicht nur der Schallplattenladen, auch die anschließende Verkaufsstätte für Kunst, Volkskunst und Kunstgewerbe ist sehenswert. Die Verkaufsgenossenschaft bildender Künstler sorgt mit Eifer, Umsicht und Geschmack dafür, dass die Arbeiten der Maler, Grafiker und Kunsthandwerker der Stadt und des Kreises Hildburghausen und des Bezirkes Suhl unter die Leute kommen. 1,5 Millionen Umsatz im Jahr. 3 Werkstätten sind geplant, 1 Experimentierraum. Einige Wohnungen werden hergerichtet. Und just als wir drehten, zählte Hildburghausen gerade einen Mitbürger mehr. Eine junge Keramikerin.
1: Ich bin gestern in Hildburghausen angekommen, aus Ilmenau. Ich habe bisher in Ilmenau gearbeitet, seit 1981, nach meinem Fachschulabschluss in Heiligendamm und sehe hier als Kunsthandwerkerin für Keramik gute Möglichkeiten, selbstständig zu arbeiten in der von der Genossenschaft bildender Künstler eingerichteten Keramikwerkstatt. Gegenüber habe ich gleich eine Wohnung bekommen und ich glaube, wenn das dann hier alles eingerichtet ist, dass das ein sehr gutes Arbeiten ist in dieser Werkstatt.
0: Was mag hier gesteuert, gemischt werden, erhitzt, gekühlt, kondensiert, komprimiert, raffiniert, destilliert, granuliert, reguliert, gratiniert, parfümiert oder was auch immer? In diesen Gefäßen und Öfen und Bottichen und Wannen und Metallschlangen und Generatoren. Des Rätsels Lösung, auch in Hildburghausen. Wird Durst durch Bier erst schön.
2: Durchs Bild fährt ein LKW mit der Aufschrift Tannenbräu. Das trank man in Hildburghausen. 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
1: Nachrichten. Dem Bundesamt für Verfassungsschutz sollen die Namen sämtlicher 103.000 ehemaligen hauptamtlichen Stasi-Mitarbeiter bekannt sein. Sie hörten Nachrichten, Redaktion Uwe Winkler. 4.57 Uhr, noch 3 Minuten bis 5. 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
1: Die zentrale Wetterdienststelle der Deutschen Demokratischen Republik teilt mit, dass der gestrige Sonnabend mit Rekordtemperaturen bis zu 37 Grad der bisher heißeste Tag dieses Jahres war. Heute waren die Temperaturen infolge stärkerer Luftbewegung nicht mehr ganz so hoch wie gestern, überstiegen jedoch in vielen Orten immer noch über 30 Grad. Heute Abend um Mitternacht rechnen die Meteorologen mit dem Auftreten einzelner örtlicher Gewitter. Für morgen erwarten sie die zuvor kühlere Luft. Auch in Westdeutschland waren am Wochenende Hitzerekorde zu verzeichnen. Das gesamte Ruhrgebiet lag unter einer windstillen Dunstglocke. In Nordrhein-Westfalen wurde die Wasserzufuhr für die Industrie rationiert. Vor allem aus dem Raum Siegen wird eine große Wassernot gemeldet. Schwimmbäder dürfen nicht mehr nachgefüllt werden. Autowaschen wurde verboten.
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1: Wie das Amt für Wasserwirtschaft der Deutschen Demokratischen Republik mitteilt, sinkt der Wasserstand der Elbe im Raum Dresden infolge der nur unwesentlichen Niederschläge am Wochenende weiter ab. Die Wasserläufe in den drei Thüringer Bezirken haben wieder Niedrigwasser. Im Bezirk Erfurt wurden 38 neue Staue errichtet, sodass die Landwirtschaft zusätzlich Wasser zur Beregnung erhält.
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0: 7. Oktober 1978. Zum Republikgeburtstag rund.
1: Hallo Leute, hier ist Berlin.
2: Und melden uns mit rund 62 direkt aus unserer Hauptstadt, aus unserem Berlin, wo wie überall in der Republik frohe Stimmung zum Nationalfeiertag herrscht.
1: Ja, und Grund zum Feiern gibt es ja in jeder Stadt, in jedem Dorf, in jeder Gemeinde unseres Landes und auch bei uns hier im Rundstudio.
2: Und nehmen den heutigen Tag zum Anlass, um junge Leute zu würdigen, FDJler, die in Jugendbrigaden und Jugendobjekten der Freien Deutschen Jugend ihren Mann stehen. So wurde in diesen Tagen das zentrale Jugendobjekt der FDJ abgeschlossen, der Bau der Druschwartrasse. Und am Donnerstagabend hatten junge Leute die Gelegenheit, die Erbauer der Trasse mit ihren Angehörigen und Freunden im Palast der Republik zu feiern. 2700 Kilometer, die größte Erdgasleitung Europas ist fertig.
1: Maßgeblichen Anteil am erfolgreichen Abschluss des zentralen Jugendobjektes der FDJ, Druschwartrasse, habt auch ihr drei, Manfred, Nina und Alois. Vielleicht sagt ihr erstmal, als was ihr an der Trasse gearbeitet habt.
3: Tja, ich bin Betonbauer, aber als Zimmermann gearbeitet, mehreren Standorten.
4: An der Trasse war ich als Annahmekraft bei Dienstleistungen und was man so für Sorgen hatte, ob Wäsche oder Reparaturen, das brauchte man dann alles zu uns.
5: Ja, und ich bin Betonbauer beim Industriebau Erdgasleitung, Jugendbrigadier auf der Baustelle Kremenschuk.
1: Bevor ich euch frage, möchte ich erstmal Nina und Manfred noch herzlich gratulieren. Ihr habt heute Banner der Arbeit bekommen. Herzlichen Danke. Glückwunsch. Ihr drei feiert heute den Abschluss. Ihr wart seit 1970 mit dabei, praktisch von Anfang an. Könnt ihr euch noch an euren allerersten Arbeitstag erinnern? Nina?
4: Oh ja, ich meine, ich bin aus dem Bus ausgestiegen, viele Männer da, ein Hurra. Und dann ging es auch, endlich ein Mädchen, die bei uns aufräumt. Wir haben alles hingelegt, aber du kannst tagelang aufräumen. Alles haben wir angenommen, Wäsche und alles, aber unsere Holzhütte sieht katastrophal aus.
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0: Jürgen Walter in den 80er Jahren im ausverkauften Palast der Republik. Seine Show Ich Bin.
1: Wissen Sie, wie eine Show gemacht wird? Man braucht dazu die Idee. Musik, Texte, also Lieder, Ballett. Aber sagen muss man auch was. Aber was? Herr Walter, wo lassen Sie denn denken, fragte einer, als ich den Einfall hatte. Ich bin. Kaum gesagt, wurde mir schlecht. Was soll denn das heißen, sagte der. Natürlich bist du. Du bist du, wer denn sonst? Das ist dein Einfall. Natürlich. Es ist keine Kunst zu sagen, ich bin. Man muss sein. Leicht ist es nicht. Schon in der 5. Klasse stand auf meinem Zeugnis, er ist fleißig, aufmerksam, hilfsbereit. Aber er fügt sich nicht ins Kollektiv. Immer hat er eine eigene Meinung. So bin ich geblieben. Also, ich stehe hier vor Ihnen. Sie sind hier. Stellen Sie sich vor, ich wäre nicht gekommen. Noch peinlicher, Sie wären nicht gekommen. Ich bin, heißt auch für Sie da. Und je mehr Sie hier sind, umso mehr bin ich für Sie da. Und mehr lässt sich eigentlich dazu auch überhaupt nicht sagen. Wozu auch? Ich bin.
0: Jürgen Walter, live im Palast der Republik, zu unser Glück, auch im Fernsehen ausgestrahlt, im Fernsehen der DDR, Mediengeschichte, DDR 1.

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1: Brandenburg A9, Nürnberg, Berlin. Hinter der Anschlussstelle Rabenstein-Fleming, Sperrung der Richtungsfahrbahn zur Bergung von Unfallfahrzeugen.
2: Frühzeit bei Radio Aktuell. Am Mikrofon begrüßt Sie André Tonn. 10 Minuten nach 5 ist es, 5:10 Uhr.

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1: Begrüßenswert für die sicher zahlreichen Mitschnittfreunde ist, dass ihr die Musiktitel sauber ausspielt. Was aber für mich am deutlichsten zur Qualitätssteigerung der Sendung beitrug, das ist die Wiedereinführung der Uldi-Wahlen, die ihr ja schon Anfang der 80er Jahre mal im Programm hattet. Stimmt, genau.

Tschüss, Bruder Ludwig. Bis zum Juli. Nur knapp eine Nasenlänge hinter dem Spitzenreiter hat sich eine Interpretin platzieren können, die schon im vorigen Jahr zu den prägnanten Stimmen in der Disco-Szene zu rechnen war. Ihr Name? Sandra mit ihrem kleinen Mädchen. Hey Little Girl an Radio DDR in die Naleperstraße, Berlin, Postleitzahl 1160. So, nun habe ich es gleich postalisch neu formuliert. Bis zum 22. April verabschieden sich mit herzlichen Grüßen Jutta Scholz von der Studiotechnik, Musikredakteur Karl Lorenz und Peter Nitzela. Tschüss allerseits.

Berliner Rundfunk, Jürgen Karnay, 25. Januar 1987. So, und damit ist es wieder mal soweit. Hallo und herzlich willkommen. Hits vergangener Tage zum Mitschneiden. Und heute also auch wieder unter dem Motto, lieber alte Platten als alte Witze. Sie merken also schon, Jürgen Karnay sitzt am Mikrofon. 15 Stücke haben wir rausgesucht. Und es geht los mit John Fred and his Playboy Band. Heute sind sie vergessen, aber ihr einziger großer Hit aus der Mitte der 60er Jahre dürfte dem einen oder anderen noch ein Begriff sein. Judy in the Skies. Und nun Rock'n'Roll im Block. Drei Männer des Rock'n'Roll sind angesagt. Little Richard, Carl Perkins und Chuck Berry. So, das waren also drei Herren des Anfangs unserer heutigen Rock'n'Roll-Musik. Wir haben nun zwei Männer, die zunächst mal durch ihre eigenwillige Stimme auffielen. Reinhard Lacomi ist der eine und der andere Mann ist Adamo, Salvatore Adamo, der bei einem Talentewettbewerb in Belgien entdeckt wurde. Er galt lange Zeit als einer der erfolgreichsten französischen und belgischen Schallplattenkünstler und hat kurioserweise als geschätzter Chanson-Interpret auf der einen Seite Karriere gemacht mit für ihn untypischen Titeln. Und einen davon haben wir heute hier, nämlich Ein kleines Glück wird einmal groß. Und das Lied von Lucky heißt Autofahren. Also Reinhard Lacomi und Adamo.

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0: Kamera.
1: Das Elbe-Kraftwerk Fockerode bei Dessau. Wichtiger Energielieferant für ein großes Industriegebiet. Nur eine gleichbleibende Kühlwasserversorgung aus der Elbe garantiert die Energieerzeugung. Wegen des sehr niedrigen Wasserstandes haben die Kraftwerke geeignete Vorkehrungen getroffen. Ein Schwimmbacker bewahrt das Einlaufbecken vor dem Versanden. Dadurch kann das Elbwasser ungehindert zulaufen. Trotz der Trockenheit können so die Kraftwerke in Fockerode die volle Strommenge in das Netz.
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0: Mediengeschichte auf DDR 1. 1988 spielten Depeche Mode auf zum Tanz. Hier die Verhaltensregeln des Hallensprechers. Verhaltensregeln gab es 1988 auch.
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1: das
0: Kamera.
1: Das Elbe-Kraftwerk Fockerode bei Dessau. Wichtiger Energielieferant für ein großes Industriegebiet. Nur eine gleichbleibende Kühlwasserversorgung aus der Elbe garantiert die Energieerzeugung. Wegen des sehr niedrigen Wasserstandes haben die Kraftwerke geeignete Vorkehrungen getroffen. Ein Schwimmbacker bewahrt das Einlaufbecken vor dem Versanden. Dadurch kann das Elbwasser ungehindert zulaufen. Trotz der Trockenheit können so die Kraftwerke in Fockerode die volle Strommenge in das Netz.
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1: Nachrichten. Dem Bundesamt für Verfassungsschutz sollen die Namen sämtlicher 103.000 ehemaligen hauptamtlichen Stasi-Mitarbeiter bekannt sein. Sie hörten Nachrichten, Redaktion Uwe Winkler. 4.57 Uhr, noch 3 Minuten bis 5. 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
1: Das Elbe-Kraftwerk Fockerode bei Dessau. Wichtiger Energielieferant für ein großes Industriegebiet. Nur eine gleichbleibende Kühlwasserversorgung aus der Elbe garantiert die Energieerzeugung. Wegen des sehr niedrigen Wasserstandes haben die Kraftwerke geeignete Vorkehrungen getroffen. Ein Schwimmbacker bewahrt das Einlaufbecken vor dem Versanden. Dadurch kann das Elbwasser ungehindert zulaufen. Trotz der Trockenheit können so die Kraftwerke in Fockerode die volle Strommenge in das Netz.
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1: Das waren unsere Programmhinweise zum Ausklang unseres Frühprogramms, das wir beschließen wollen mit Musik. Ich sage im Namen aller Beteiligten schönen Mittwoch und mit Regina Toss. Danke.

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1: Einen wunderschönen Sonntagnachmittag wünschen Ihnen die Leipziger Akademiker mit mir als Moderator an der Spitze. Hier sind wir wieder mit unseren Amüsements und heute ist eigentlich der ganz große Tag. Denn heute läuft unsere sächsische Hitparade. Große Ereignisse werfen ihre Schatten voraus. Aber bevor wir damit anfangen, machen wir erstmal ein bisschen Musik mit ein paar Witzen. Aber bevor wir damit anfangen, kommen wir erstmal zur heutigen Hausaufgabe. Aber bevor ich Ihnen die sage, muss ich Ihnen erstmal sagen, dass ich gestern ganz vergessen habe, Ihnen die Auflösung der Hausaufgabe zu sagen. Das kommt bestimmt vom Lampenfieber. Oder hieß das hier Mikrofonfieber?
0: Das war die Leipziger Messewelle 1982. 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
1: Für alle Urlauber und Gäste, die in den nächsten Tagen unser Rostock besuchen werden.
2: Tja, genau in einer Woche beginnen sie nun endlich die lang ersehnten Sommerferien 1983. Und gleich zu Beginn dieser Ferien gibt es in Rostock wieder die Rostocker Sommerfesttage. Und zwar vom 4. bis zum 10. Juli, sicherlich mit vielen interessanten Veranstaltungen.
1: Ja, und eine der großen Veranstaltungen, die schon fast zur Tradition der Rostocker Sommerfesttage geworden ist, ist das internationale Liederfestival Menschen und Meer. In diesem Jahr übrigens das 7. Und das findet am 7. und 8. Juli in der Rostocker Sport- und Kongresshalle statt.
2: Genau zum 10. Mal lädt die Rostocker Kunsthalle ein, und zwar zur Biennale der Bildenden Kunst der Ostseeländer Norwegens und Islands.
1: Die Leseratten kommen auf der Krüppeliner Straße auf ihre ganz speziellen Kosten, nämlich zum 20. Buchbazar, der in diesem Sommer immerhin 30 Autoren dabei hat.
2: Und auch das Volkstheater Rostock ist bei diesen Rostocker Sommerfesttagen vertreten, indem es die erfolgreichsten Inszenierungen noch einmal auf die Bühne bringt.
1: Drei Premieren stehen auf dem Programm, und ich glaube, was speziell die jugendlichen Zuschauer interessiert, ist die Rockoper Zaubersprüche von Waltraud Lewin und Horst Krüger.
2: Und ich bin mir eigentlich ganz sicher, dass die allerjüngsten Rostocker und ihre Gäste beim Rostocker Kinderliedfest zu finden sind.
1: Und wie jedes Jahr, so gibt es auch in diesem das Warnemünner Sommerfest, wie man bei uns sagt.

Kopf hoch und der Zeit die Zähne zeigen, das Motto eines Programms von einem um die 30, Diplom-Elektroniker, Berliner, zu Hause im Prenzlauer Berg. Eger betreibt das Liedermachen seit über 5 Jahren professionell. Inzwischen, so sagte er mir kürzlich, lässt sich davon ganz gut leben, wenn auch in ständiger Unruhe. Jürgen Eger kommt von Brecht Eisler her und damit einer Ästhetikkonzeption, die an diese Namen gebunden ist. Und so ist aus seinen Kompositionen, zumindest was die Methode angeht, Eisler nicht wegzudenken. Eine künstlerische Herkunft, derer sich Eger nicht zu schämen braucht. Es bedarf großer Konzentration, die Eger-Platte zu hören. Ist man bereit, sie aufzubringen, wird man mit großem Genuss aus diesem Kunsterlebnis rausgehen. Zumindest kann ich das für mich behaupten. Immense musikalische Differenzierungen, Nuancierungen von einer großen Verhaltenheit bis hin zum Herausbrüllen von Gedanken, wenn es nötig ist, bringen in die einfache künstlerische Form des Liedes mit Gitarrenbegleitung ungeheuer viel Leben. Und was wesentlich ist, in angemessener künstlerischer Überhöhung wird Alltag reflektiert. 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

1945. 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

0: Chris Mayfield, mein Name. 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
2: 1962. Gründung der Hauptabteilung Funkdramatik. HA Funkdramatik. Diese umfasste 7 Abteilungen, nämlich für Hörspiel, Feature, internationale Funkdramatik, unterhaltende Sendereien, Hörspiele für Kinder, Senderregie und Produktion und Sendeleitung. Laut einem Stellenplan von 1962 verfügte die Hauptabteilung Funkdramatik über 103 Mitarbeiter. Ende der 1980er Jahre waren ca. 120 Mitarbeiter fest angestellt, darunter ca. 40 Entwicklungsdramaturgen und ca. 35 Regisseure. Dazu kamen die freiberuflich tätigen Regieassistenten und Regisseure.

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1971, Start der Messewelle Leipzig. Ein Programm für Messegäste. Buntes, westlich orientiertes Programm während der Leipziger Messe. Je eine Woche im März und September. Beliebt waren Sendungen, die von den Kabarettmitgliedern der Akademixer gestaltet wurden und Sendungen in sächsischer Mundart, zum Beispiel Petzold, dreimal Blaken. Auf UKW wurde ab 23.03.1971 vom Sender Leipzig-Wiederau zuerst auf 89,3 MHz in Mono gesendet. Mitte Ende der 1970er Jahre erfolgte ein Frequenzumzug auf 98,5 MHz, jetzt in Stereo. Nach einem Wellentausch ein weiterer Umzug auf die Frequenz 93,9 MHz. Zusätzlich wurde die Messewelle zum Teil nur stundenweise noch von den Sendern Brocken, 94,6 MHz, die Quede, 94,9 MHz und Halle Petersburg abgestrahlt. Auf Mittelwelle wurde von 1971, März 1975 auf 557 kHz, November 1975 bis 1978 auf 528 kHz und ab 1979 auf 729 kHz ausschließlich vom Sender Leipzig-Wiederau gesendet.

Regionalprogramm Halle-Magdeburg unter der Woche Anfang der 80er Jahre. 5 Uhr Elbe-Saale-Welle, 7.40 Uhr musikalische Wunschecke, ab 8 Uhr Übernahme Leipzig.

Mittwoch, 25. November 1981. 16.10 Uhr die Sendung auf den Flügeln bunter Noten. Unter anderem dabei Küss mich und lieb mich, Gerd Christian, Rosinischer Tee, Kreis, Hey John, Pudis, ich spiele Rosinischer Tee.

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1988. 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November 1983. Stimme der DDR. 16.10 Uhr auf den Flügeln bunter Noten, unter anderem mit Nena Nur geträumt. Bonnie M., Hooray Hooray, Gianna Nannini, Autostrada, Karat über sieben Brücken musst du gehen, Jörg Kindemis, Bitte, Bitte Honey und Eva Maria Pickert, um die Erde zu behalten. Ein Text von Gisela Steineckert, hier für Sie auf DDR 1. Ich bin Chris Mayfield.

0: Howard Jones mit Stand Up.
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0: Eine Stunde Musik und gute Unterhaltung, 16 bis 17 Uhr auf DDR1, Montag bis Freitag, Treffpunkt Alexanderplatz. Ich heiße Sie willkommen. 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Ab 20 Uhr der progressive Abend auf DDR1. Ad libitum. In dieser Sendung noch ein Rezept mit Anne Chilling, natürlich ein DDR-Rezept. Nach den Nachrichten um 16.30 Uhr dann Jürgen Egler, eine Kolumne. Aber lassen Sie sich jetzt treiben mit der für Sie ausgewählten Musik unserer Redaktion. Treffpunkt Alexanderplatz. Bis halb Manfred Krug, Camila Frakowiak. Wir haben Gerd Christian, Arnold Fanning, Gigi Anderson, zweimal Words und ansonsten geht es viel um Mädchen und jetzt ein altes Mädchen, Regina Toss.

0: Power von der Eastside.
1: Halt, halt, stopp den Kessel. Es gibt doch heute noch mehr zu sehen, Kollege.
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1: Aber ja, wir befinden uns auf dem Alexanderplatz, Treffpunkt Alexanderplatz, auf Ihrem DDR1. Für Sie das Neueste vom Tag. Zu einem weiteren Dossier in der Sache des Friedens Anlass das Buch Endlich Frieden. 100 Persönlichkeiten zeigen Zivilcourage. Mir wurde es überreicht Ende vergangenen Jahres von Ulrike Gero.
2: Hier ist Ulrike Gero und ich grüße die Hörer von Radio Macherbuch.
1: Ich habe es mittlerweile durchgearbeitet, möchte auch noch was dazu machen in diesem Sommer. Ein paar der zum Teil sehr lesenswerten Texte hier in diesem Format weitergeben. Hatte vergangene Woche auch noch mal mit Ulrike deswegen Kontakt.
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1: Ein Mitschlager Karat Panoptikum, so heißt Ulrike Geros eigenes Format. Hier sprach sie mit Johannes Warwick über den nun
2: im Moment Professor für internationale Beziehungen mit Schwerpunkt auf NATO an der Universität Halle. Aber Johannes, ich darf es verraten, vor 25 Jahren ungefähr waren wir gemeinsam bei der DGAP, also bei der Deutschen Gesellschaft für Auswärtige Politik, wo Johannes schwerpunktmäßig für Sicherheitspolitik zuständig war und ich damals schon, Sie werden es erraten, für Europa. Und seither sind 25 Jahre ins Land gegangen und Johannes hatte sehr interessante Positionen. Ich erwähne an dieser Stelle tatsächlich, dass er auch mal an der Bundeswehrhochschule in Hamburg war. Das sage ich deswegen, weil auch Johannes heute schon zu den, wie man sagt, umstrittenen Stimmen gehört. Und es ist ja eigentlich verwunderlich, dass jemand, der bei der Bundeswehr-Universität war, der also tatsächlich genau weiß, wovon er redet, dass selbst diese Stimmen heute schon tatsächlich eher an den Rand gedrängt werden. Er hatte auch eine Professur in Mexiko. Also es spricht, wenn Sie sich im Internet, ich werde das hier unten verlinken, die Karriere, die wissenschaftliche Karriere von Johannes Warwick anschauen, auch seine Publikationen zu NATO, eine beeindruckende Liste, spricht eigentlich nichts dagegen, dass er heute, wie er mir gesagt hat, nicht mehr, wenn ein NATO-Gipfel ist, im ARD sozusagen die Runde machen kann, ja, HR, NDR, WDR und so weiter, sondern offenbar andere Stimmen heute genommen werden. Und vielleicht hat das Gründe.
1: Besprochen soll werden das unlängst stattgefundene NATO-Treffen, bei dem Erdogan, der türkische Präsident, den Teilnehmern einen Revolver schenkte.
2: War das immer so, dass die Ankara, die NATO-Gipfelteilnehmer eine Pistole bekommen als Gastgeschenk?
4: Also das hat sich, hallo Ulrike, übrigens schön, dass wir uns bei der Gelegenheit mal sehen. Ich freue mich immer mit dir zu sprechen, immer anregend und in diesem Format hatten wir noch nicht miteinander zu tun, aber ich freue mich darüber. Mit dieser Pistole, ich glaube, das zeigt ehrlich gesagt, wie kaputt unsere Welt ist. Ich meine, das hat Erdogan sich einfallen lassen, sozusagen als männliche Macho-Geste. Ich glaube, jeder Staats- und Regierungschef oder die paar Chefinnen haben da ihren Namen eingraviert bekommen. Es ist schon ein bisschen absurd. Nun gehöre ich nicht zu denen, die grundsätzlich sagen, Waffen sind jetzt immer pfui und das darf man gar nicht. Also ich glaube schon, natürlich ist die NATO ein Militärbündnis und wenn man Streitkräfte hat, dann muss man auch Waffen haben. Aber das Symbol in diesen Zeiten, wo wir Rüstungsausgaben auf einem Allzeithoch haben, wo wir eine Zahl an Kriegen und Konflikten haben, wo wir eine Militarisierung im Diskurs haben, ist das ein Symbol, was eigentlich jetzt in die Zeit und zur NATO passt und dass ein Mensch wie Erdogan das gemacht hat, der ja, glaube ich, auch eine durchaus problematische Figur ist im Moment, wenn ich mir die innenpolitische Entwicklung in der Türkei anschaue, dann zeigt das eigentlich die Absurdität der Welt, in der wir leben. Insofern ein schönes, schauriges Symbol.
1: Dankbar zeigen konnte nach dem NATO-Gipfel sich Zelensky.
2: Aber es springt ins Auge, dass nochmal der Unconditional Support für die Ukraine in Punkt 4 nochmal richtig deutlich ausgetragen wird. Das heißt, wir stehen füreinander ein, die Ukraine gehört zu uns und wir sind alle drin. Ja, also fast ein NATO-Bekenntnis, die Ukraine zu unterstützen, mit tatsächlich sehr, sehr, sehr vielen Billionen. Neue 70 Billionen stehen hier in dieser Summit Declaration. Und das, was mich auch sozusagen einfach getriggert hat, ist, dass nochmal neue Waffensysteme offenbar, das ist jetzt Punkt 2, Kanada und so weiter, also dass offenbar darüber nachgedacht wird, die nächsten Waffengenerationen jetzt transatlantisch nochmal zu konsolidieren. Erkläre uns mal die Summit Declaration in deinen Augen, aber vielleicht auch ein bisschen sozusagen mit dem Subtext, den wir jetzt gar nicht so verstehen.
4: Also das ist schon eine spannende Deklaration in vielerlei Hinsicht, würde ich sagen. Und man sieht auch an dieser Deklaration, dass die Fronten doch auseinandergehen. Natürlich ist eine, du hattest angedeutet, eine solche Deklaration immer Konsens, das wird ins Schaufenster gestellt, aber es fällt auch schon auf, dass die sehr viel kürzer ist als andere Deklarationen. Es gab Zeiten in der NATO-Geschichte, da hatte so eine Deklaration 60, 70 Punkte, wo man sehr detailliert auf die Konflikte dieser Welt geblickt hat, auch die Instrumente, die die NATO zur Stabilisierung in diesen Konflikten machen will, im Detailgrad dargestellt hat, wo man merkte, da gibt es sozusagen einen wirklichen Konsens unter den Alliierten. Da war nicht alles Gold, was glänzte. Ich will das nicht romantisieren, sozusagen die letzten 20, 30 Jahre, aber da war die NATO sozusagen in vielen Fragen, hatte einen geeinten Blick im Detail auf sicherheitspolitische Probleme. Jetzt sehen wir viele Floskeln und im Prinzip lebt diese Gipfelerklärung von dem, was Donald Trump wollte, nämlich Waffen verkaufen. Das muss man ganz deutlich sagen. Das ist, glaube ich, der zentrale Aspekt. Da werden Zahlen genannt, die einem sozusagen doch schummrig werden lassen. 139 Milliarden US-Dollar haben die europäischen Alliierten allein in 2025 ihre Militärhaushalte erhöht. Das wird da gleich in Punkt 2 gefeiert. In der Debatte ist die Rede von der sogenannten Trump-Trillionen, also das gerechnet seit der ersten Amtszeit von Trump wirklich unvorstellbare Summen in Rüstung gepumpt werden. Das ist sozusagen der Ansatz, der da stark gemacht wird. Und stark gemacht wird auch, dass die Amerikaner das Geschäft machen und die Europäer dafür zahlen. Wir reden immer von unprovoziertem Angriffskrieg. Das ist auf der einen Seite richtig, aber das Unprovozierte, glaube ich, würde ich nicht allzu hoch hängen. Die NATO hat dazu beigetragen, dass eine rote russische Linie überschritten werde. Und in dieser Gipfelerklärung steht nichts mehr von einem NATO-Beitritt der Ukraine. Das ist im Wortlaut ganz interessant. Da steht, die Ukraine trägt zur transatlantischen Sicherheit bei und wir als Verbündete sind unerschütterlich in der Unterstützung oder so. Aber von einem NATO-Beitritt ist nicht mehr die Rede. Anders als Rutte, der Generalsekretär, der, über den wir vielleicht gleich auch nochmal reden können, eine sehr problematische Figur, wie ich finde, und auch anders als wichtige Staaten wie Deutschland, das nach wie vor fordern, die sagen, die Ukraine muss in die NATO, ist in dieser Gipfelerklärung nichts mehr davon enthalten. Und ich lese das so, dass auch hier die Amerikaner sich durchgesetzt haben. Die haben nämlich verstanden unter Trump, und das ist sozusagen das Schillernde an Trump. In manchen Fragen, würde ich sagen, hat er durchaus einen richtigen Kompass. In dieser Frage liegt er, glaube ich, richtig, dass die Ukraine nicht Mitglied der NATO werden kann, weil das eine Annäherung an Russland verunmöglicht. Und man versteckt das jetzt hinter wohlklingenden Kompromissformeln, wo sich jeder hinter wiederfinden kann. Aber was notwendig wäre, aus meiner Sicht, wäre, dass die NATO die Kraft aufbringt, diesen falschen Beschluss von Bukarest zu korrigieren. Und das hat sie nicht gemacht in diesem Gipfelkommuniqué, weil die Europäer das nicht wollten. Also insofern gibt es da eine ganze Reihe an unterschiedlichen Fronten. Die Amerikaner wollen jetzt mit der NATO Geld verdienen, das schaffen sie. Die Amerikaner wollen keine Eskalation im Verhältnis zu Russland, lassen diesen Krieg aber am Laufen, sozusagen auf Sparflamme. Wir nennen das Abnutzungskrieg. Die Europäer finanzieren. Und im Übrigen werden nicht nur unglaubliche Summen dafür Rüstung aufgerufen, sondern auch für die Unterstützung der Ukraine. Das steht in dem kurzen Kommuniqué auch drin. Für 2026 werden 70 Milliarden Euro mobilisiert und das soll für 2027 so weitergehen, aber die Amerikaner zahlen keinen Cent davon. Das heißt, das ist eine europäische Angelegenheit und die Kanadier zahlen auch. Also das ist sozusagen der Geist, der da atmet.
1: Ich bring's mal in einem Satz. Krieg als Geschäftsmodell, die USA verdienen, wir werden herausgenommen, Kanada übernommen, Russland geschwächt und wenn's ganz doll läuft, auch China.
4: Also ich fange mal mit der ersten Frage an. Ich glaube, dass die Russen sozusagen lesen, dass die NATO kein politisches Konzept hat, wie man aus dieser Krise rauskommt, dass sie alleine eindimensional auf die Stärkung der militärischen Fähigkeiten setzt, aber überhaupt keine Vision haben für die Zukunft der europäischen Sicherheitsarchitektur. Und das wäre nötig, weil natürlich ist der Angriff Russlands auf die Ukraine ein Verbrechen und sollte möglichst schnell beendet werden. Das ist ja gar keine Frage. Aber man weigert sich als Europäer, sozusagen über politische Bedingungen zu reden, wie dieser Krieg im Interesse von beiden Seiten irgendwie zu einem Ende gebracht werden kann. Und das ist, glaube ich, das schwere Versäumnis der NATO, dass sie da nicht zu beiträgt.
1: Mit einem Anflug von leichter Langeweile noch einmal: Verbrechen sind keine Versäumnisse. Rest, Geschäftsmodell, Krieg, Russland muss entscheiden, mitmachen, beenden. Für Westgeprägte schwerer zu verstehen, für Ostgeprägte leider Schulstoff. In vielen Antiquariaten, selbst Büchereien, wird man noch Bücher finden. Das Dumme für den Westen, auch die Russen im Osten sind eher ostgeprägt und haben das auch in ihren Antiquariaten.
3: Das Dossier.
1: Jetzt schlüssig Warwick zu Deutschland in Bezug auf die Verschwörungstheorie Globus, aber auch Bevölkerungsentwicklung, Geografie, scheint mir die Haltung Deutschlands nicht rational.
4: Die Deutschen haben sich eher, würde ich mal sagen, baltischen und polnischen Extrempositionen angeschlossen. Sehr, sehr unklug, sich so eng an diese Interessenlagen zu binden. Also, aber da kommt Deutschland unter dieser Regierung nicht mehr raus. Aber sozusagen die Vorstellung ist, dass die Europäer, und dann sind auch die anderen dabei, gewissermaßen in dieser NATO 3.0, wie das jetzt genannt wird, auch ohne engere Beteiligung der Amerikaner selbstverteidigungsfähig, wenn man so will, werden kann, und gleichzeitig nicht die Kraft haben, eine wirklich gemeinsame europäische Sicherheits- und Verteidigungspolitik zu machen, weil institutionell ist ja eigentlich alles da auf europäischer Ebene. Es gibt eine sogenannte GAST, es gibt eine ESVP, also eine gemeinsame Außen- und Sicherheitspolitik, eine europäische Sicherheits- und Verteidigungspolitik, es gibt eine europäische Verteidigungsagentur, es gibt PESCO, also engere Kooperation von denjenigen, die mehr machen wollen. Aber eigentlich haben die Europäer alles. Es gibt die Beistandsklausel in Artikel 42 des EU-Vertrages, also dass man eigentlich faktisch sich gegen Bedrohungen von außen verteidigen will. Aber irgendwie kriegt man das als Europäer nicht alleine hin und versucht jetzt, das innerhalb der NATO zu machen und gewissermaßen von den USA nur auf einer ganz großen strategischen Ebene noch irgendwie Unterstützung zu bekommen im Bereich Nuklearwaffen, im Bereich Weltraum, im Bereich Cyber, aber im Prinzip alleine für seine Sicherheit verantwortlich sein soll. Und das ist grundsätzlich, würde ich sagen, kein falscher Gedanke, weil ich schon der Auffassung bin, dass die Europäer mit ihrer Wirtschaftskraft, mit ihrer sozusagen politischen Verbindung in der Lage sein müssen, sich selbst zu verteidigen. Aber die Frage ist, was heißt denn selbst zu verteidigen? Heißt das immer mehr Rüstung, immer mehr aggressive Rhetorik, immer mehr Rüstungswettläufe, ohne an die Ursachen der Instabilität zu gehen? Da kommt nichts aus den europäischen Staaten, ganz gewiss auch nichts von der Europäischen Union, die gewissermaßen von dem von der Leyen und dem Kaja Kallas-Kurs sozusagen dominiert wird, und kritische Stimmen wie etwa Spanien oder Irland sind völlig an den Rand gedrängt. Das heißt, wir haben ungelöste Strukturfragen in der europäischen Sicherheitspolitik. Die NATO wird dauerhaft nicht mehr das Kernbündnis für die Europäer sein. Aber die Europäer haben selber nicht die Kraft, was Eigenes zu entwickeln, weil sie keinen Konsens haben.
1: Wenn auch laufend in der Rubrik hätte, bringt Ulrike Gero vernünftige Argumente ein.
2: Unter Ignoranz der Referenten in der Krim und dem Donbass, unter Ignoranz der sozusagen, sind ja auch, das wissen die wenigsten, aber mehr Ukrainer sozusagen in nach Russland geflohen als in den Westen, ja, kann man ja auch mal sagen. Also die Netto-Fluchtbewegung war nach Russland, nicht in den Westen. Das heißt, die Ukraine gibt es ja so eben auch nicht, sondern die Krim, Donbass, Westukraine haben sehr unterschiedliche Geschichten und auch sehr unterschiedliche Interessen. Das ist ja sozusagen die Grundproblematik dieses Landes, weswegen den Minsker Abkommen ja immer stand: neutrale und föderale Ukraine. Ja, also das wollen wir nur für die Zuschauer nochmal dazu sagen. Keiner möchte die Ukraine irgendwem zum Fraß vorwerfen, aber eine Sicherheitsarchitektur, die auf die spezifische, sozusagen gewachsene Geschichte der Ukraine guckt, ja, das kann ja nur vernünftig sein. Und vor allen Dingen natürlich eine Ukraine, die sozusagen zwischen Europa und Russland irgendwie als, ich weiß nicht, Brückenkopf fungieren kann, da könnte die Ukraine ja auch sehr von profitieren, ja, sozusagen die Mittlerrolle zu sein.
1: Wobei das alles mittlerweile in die Spalte Uldis einzuordnen

0: Angriffe auf Petersburg und Moskau, auf Nachschubwege und so weiter, die Russen zurückdrängen kann und die dann irgendwann sagen, okay, sorry, wir haben uns vertan, war nicht so gemeint, wir ziehen uns ab und wir haben verloren sozusagen. Ich glaube nicht, dass das funktionieren wird. Und wenn man ein Preisschild an diese Strategie klebt, dann würde ich sagen, wir verheizen im Moment die Ukraine. Und wir werden früher oder später, davon bin ich nach wie vor überzeugt, eine politische Lösung bekommen, die sich an den absehbaren Kompromisslinien orientieren wird. Das heißt, die Maximalposition, diese sogenannte ukrainische Friedensformel, dass sich die Russen komplett zurückziehen, dass sie für Kriegsverbrechen bezahlen, dass sozusagen eine Niederlage eine Voraussetzung für eine politische Lösung ist. Das wird aller Wahrscheinlichkeit nach, bin kein Hellseher, ne, aber aller Wahrscheinlichkeit nach so nicht kommen.
1: Weil sich auch in Russland mittlerweile Leute wie Karaganov und Solowjow endgültig durchgesetzt haben.
2: Sag mal, wenn es denn eskalieren sollte, ganz egal ob mit nuklearen Sprengköpfen oder nicht, die Bomben fliegen hierhin. Ja, die fliegen auf Berlin, die fliegen auf Deutschland, die fliegen auf die Drohnenfabrik in Bayern. Das heißt, es wird nicht auf Chicago oder auf, keine Ahnung, Los Angeles gehen. Ja, und tatsächlich, ich war ja auch in Moskau dieses Jahr im April. Also wenn man Karaganov oder Dugin zuhört, die ja eben ausgerollt haben, man kann das ja alles lesen. Die Texte der Russen sind ja überall einsehbar und im Grunde muss man den Russen konzedieren, dass sie sagen, was sie schreiben. Ja, also sie sind sehr kohärent. Sie sagen, wenn ihr so, dann die roten Linien, dann machen wir das. Und natürlich ist in diesem, vielleicht kannst du nochmal reagieren, Zustand des Krieges ist eben immer schwieriger für Putin, ich sag mal, die Füße stillzuhalten, weil er eben sozusagen von den Hardlinern innerhalb von Russland jetzt natürlich die Signale bekommt, Moment mal, das Ganze dauert seit 4 Jahren. Wir müssen das mal ein bisschen vehementer beenden. Ja.
1: Vehement beende ich das heutige Dossier. Ulrike Gero, Johannes Warwick.
3: Ich bin Ulrike Gero und ich grüße die Hörer von der kleinen Audiodatei.
4: Ein neuer Tag, ein neuer Grund für Kritik an Friedrich Merz.
1: Guten Morgen, beste Svetlana.
4: Bundeskanzler Friedrich Merz, 70 Jahre alt.
1: Die ARD berichtet, Kabinettsumbildung erwartet ein final geschnürtes Personalpaket. Kanzleramtschef Frei soll Nachfolger von Unionsfraktionschef Spahn werden.
5: Und wir können doch alle dem Herrgott dankbar sein, dass wir in einem solchen Land leben wie der Bundesrepublik Deutschland.
1: Kanzleramtschefin Frei soll Gesundheitsministerin Nina Waken werden und Wakens Job bekommt Carsten Linnemann. Franziska Hoppermann könnte laut dpa dann Generalsekretärin der CDU werden. Bund-Länderbeauftragter ins Kanzleramt soll werden. Philipp Amthor, Menschen, dann schrieben sie doch erst unlängst. Repräsentationslücke Ost. Ostdeutsche haben seltener Spitzenämter. Nun ja, da kann ich sagen, als auf dem Gebiet des heutigen Ostdeutschland Bildung und Humanismus vorherrschten, hatten ostdeutsche Spitzenämter inne. In einer von diesen Dingen befreiten Zone braucht es das wohl auch nicht mehr.
6: Die Freie Deutsche Jugend gratuliert.
7: Freundschaft!
1: Offiziell bestätigt aber noch nichts.
8: Ich sage das ohne jede Lamoyanz. Eine wohlhabende Gesellschaft zu verändern, ist viel schwieriger, als ein Land nach Krieg und Zerstörung wieder aufzubauen.
4: Die FDP, das BSW und die AfD kritisierten den Realitätsverlust von Merz und dessen Gewohnheit, die Dinge schön zu reden.
1: Und deswegen, liebe Svetlana,
8: nur die SPD wählen.
1: Das ist richtig. Kultur und Struktur längst in anderen Händen. Ich grüße am Freitag Köln.
9: Allahu Akbar, Allah.
1: Freitag, der 24. Juli 2026, das ist die kleine Audiodatei von Radio Marabu. Und es gibt ja Berichtungen, dass man in Iran den Muezzin wohl mittlerweile seltener hört als in Köln, wie man die vollverschleierte Frau im Iran mittlerweile wohl seltener sieht als in der Sonnenallee zu Berlin. Dennoch, auf zu Irna, der Nachrichtenagentur der Islamischen Republik. Der Vorsitzende des Ausschusses für nationale Sicherheit und Außenpolitik des Parlaments erklärte, die USA verstünden nichts anderes als die Sprache der Macht und des Widerstandes. Ibrahim Azizi ist zu zitieren, die US-Amerikaner sollten wissen, dass die Islamische Republik Iran auf den Prinzipien und Idealen der Islamischen Revolution und den Lehren der Imame der Revolution steht und die Feinde werden mit Sicherheit ein schmerzhaftes Schicksal erleiden. Und weiter betonte er, die US-Amerikaner haben durch ihren Wortbruch wie immer ihre arrogante und vertragsbrüchige Natur gezeigt. Das Vorgehen war vorhersehbar. Das iranische Außenministerium erklärt, die Zusammenarbeit Großbritanniens mit den USA beim Angriff auf den Iran ist Beihilfe zum Verbrechen der Aggression. Der Innenminister Irans, Eskandar Momeni, erklärt, wir erwarten von den BRICS-Mitgliedern, dass sie den aktuellen Entwicklungen nicht gleichgültig

0: vernünftig gegenüberstehen und ihrer Stimme in der Welt Gehör verschaffen. Der iranische Außenminister Abbas Araghchi merkt an, die Islamische Republik Iran habe kein Problem mit einem Vermittler für den Nachrichtenaustausch mit Washington, aber Zitat, das Haupthindernis ist Amerikas irrationales, übertriebenes und hegemoniales Vorgehen. Solange sich das nicht ändert und die iranische Nation und ihre Interessen nicht respektiert werden, wird es keine Grundlage für Fortschritte auf diesem Weg geben. Ich gehe davon aus, mit Amerika sind die USA gemeint. Der Iran-Krieg treibt den Brent-Ölpreis über $100. Ein teurer Spaß, aber Spaß muss sein. Katar meldet LNG-Lieferausfälle bis Mitte Oktober.
1: Europa rutscht in eine Gasabhängigkeit von den USA ab.
0: Mit Folgen, beste Svetlana, mit Folgen. Drum vorher erst eine kleine Trinkpause.
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0: Die Tagesschau eröffnet, die US-Regierung verhängt neue Zölle gegen 60 Länder. CGTN berichtet, China und die USA würden in engem Kontakt über den Handelsrat stehen. Zölle bis zu 12,5% betreffen auch die Europäische Union. Es gibt Widerspruch, zugespitzten Widerspruch, lässt der Secret Service erahnen, warnt vor einem historischen Höchststand an Drohungen gegen Donald Trump und andere Regierungsvertreter. Auch sind diese komplexer. Es berichtet CNBC, also WNBC. Dieselpreis 2,50 Euro und mehr? Rheinmetall steigert die Pulverproduktion inmitten des Konflikts in der Ukraine um 50%. Er produziert in seinem Werk bei München. Publiziert wird in einer Pressemitteilung des Unternehmens. München hatte ich vor fast 2 Jahren nochmal besucht. Hübsche Stadt gewesen, saubere U-Bahn. Michael Fjodorow, der entlassene Verteidigungsminister der Ukraine, erklärt, er will nur sein früheres Amt wieder antreten. Andere Angebote lehnt er entschieden ab. Zelensky erklärt, die USA haben mehrere Optionen für ein Ende des Konfliktes vorgeschlagen. Er gab mit dem irischen Premier Martin eine Pressekonferenz. Vorschläge kamen von US-Sonderbeauftragten Steve Witkoff und Jared Kushner. Nächste Woche möchte Zelensky in die USA reisen. Wer und was auch immer bezahlen werden wir.
3: Give us a credit.
0: Russland führt weitere Angriffe gegen Hafeninfrastruktur durch. Ukraine greift weiteres Wildberries-Lager an. Eine Art russisches Amazon im Gebiet Leningrad.
1: Die aktuelle Energiekrise in Deutschland ist nicht nur eine Folge des Iran-Krieges. Die grüne Energiewende hat die Versorgungssicherheit beeinträchtigt und die Abhängigkeit von Importen erhöht. Die Folge sind rasant steigende Preise und eine sinkende Versorgungssicherheit.
0: Katharina Reiche, Bundeswirtschaftsministerin, spricht sich gegen einen neuen Tankrabatt aus. Und die US-Raffinerien sind am Limit. Jeder Ausfall hätte starke Folgen, berichtet Financial Times.
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0: Lernen mit Schlager Olaf Berger, es kommt so oder so. Im Notfall zu Fuß.
1: Und nun die weiteren Nachrichten.
0: Gewähren wir uns zuvor eine Raucherpause, liebe Svetlana.
5: Peter Stuyvesant, eine neue Art, ein neuer Duft. Peter Stuyvesant, der Duft der großen, weiten Welt.
0: Den atmet in New York auch Nicolas Maduro.
6: New York!
0: Der Prozess für ihn ist für Juni 2027 angesetzt. Die USA begründen informativ und unterhaltsam Drogenterrorismus. Kriegsminister Hegseth beziffert die US-Ausgaben für den Iran-Krieg auf 37,5 Milliarden US-Dollar. Nach Drogentests kommt es zu ersten Kündigungen in Pariser Ministerien, berichtet der ORF, auch von Schwimmzeit für Musliminnen in Südtirol. Das sorgt für eine Debatte. Aus Zürich, Schweiz ist zu lesen, ein Busfahrer verrichtet sein Gebet auf einem Teppich. Die Weltwoche berichtet, ich ergänze, hoffentlich ist es kein fliegender Teppich. Nochmal Deutschland, Bundesinnenminister Alexander Dobrindt stellt Zahlen des Bundeskriminalamts vor. Es gibt einen neuen Höchststand bei Kindesmissbrauch. In Niedersachsen wurde der AfD-Kandidat Martin Sichert nicht zur Wahl zugelassen. Die AfD ist in Berlin erstmals auf Spitzenposition, 19%, Umfrage INSA-Institut, die der Partei offensichtlich gewogen sind. Porsche will weitere 5000 Stellen einsparen und schnell nochmal Österreich. Hitlers Geburtshaus in Braunau wird eine Polizeistation.
7: Ihr könnt mich als den Mann sehen, der keiner Klasse angehört, der keinen Stamm angehört, der über all dem steht.
0: Passend an dieser Stellung noch neue Berichtung über Anders Breivik. Er gehört keinem Stamm an. Im Hochsicherheitsgefängnis Ringerike. Er klagt über unmenschliche Isolation. Beantragt erneut Freilassung. 77 Menschen tötete er, 262 weitere verletzte er. Er wurde voll schuldfähig erklärt. Er lebt in einem abgeschirmten Bereich, hat Schlaf- und Arbeitsräume, Fitnessbereich, Küche, kann Bücher beziehen, mit Bediensteten kochen, Karten spielen, erhält Besuche von Pfarrer, Psychotherapeuten, Rotkreuzhelfer und hat ein Meerschweinchen.
3: Schnauze.
6: Annalena Baerbock of Germany.
8: Das wird ein Sommer der Freiheit.
0: An einem durchwachsenen, windigen Freitag ereilt Lisa uns morgen kurz.
9: Moin und ein schönes Wochenende gewünscht.
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0: Das Neueste vom Tag aus unserer Nachrichtenredaktion. Eine weitere Kolumne von unserem Kollegen Jürgen Eger. Gleich. 17 Uhr Original Berlin. 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

0: am frühen Nachmittag wieder eine Komödie, in der alle Probleme gelöst werden, was man aber schon am Anfang nicht nur ahnt, da wir eingeführt werden in die Scheinprobleme der Akteure, sternenweit entfernt von der Wirklichkeit der meisten. Das Genre war früher bekannt als Durchhaltefilm. Die Oscar-Verleihungen, die auf mich noch obszöner wirken als sonst. Es ist Weltkrieg und in Amiland muss der Verkauf des Überflüssigen in Verblödung weitergehen. Die Titanic sinkt und das Publikum verlangt nach Luxus. Wenn ich es recht verstehe, leistet die Woke-Blase dort in der Filmindustrie Widerstand gegen den vernünftigen Teil bisheriger Trumpscher Politik. Gestern las ich eine Einschätzung, dass Trump als sehr alter Mann recht mitgenommen aussehe. Mir war ja nur sein Sonnenstudio-Teint aufgefallen. Nun sehe ich die gelesene Einschätzung gezeigt. Mit einer kurzen Interviewsequenz klar, er steht unter Druck. Trump will nun die Hilfe der NATO wegen der Straße von Hormus, also um die freizuhalten. Die große Trump-Klappe mal beiseite gelassen. Ich interpretiere das als, es läuft nicht so, wie die Großklappe sich vorstellte und behauptet. Auch heute wird mir der Krieg wieder weibisch schmackhaft gemacht. Dominierend weibisch. Attraktive Gesichtchen, einschmeichelnde Stimmchen. Denn es geht um den Krieg der Israel-Juden gegen Arabien. Wenn es um den Krieg der NATO gegen die Slawen geht, werden die Stimmlagen schon mal tücksch. Auch und vor allem die weibischen. Denn der wird ja entgegengesetzt erzählt.
1: Give us a credit.
0: Im Börsenfunk sagt einer, niemand habe ein Interesse an diesem Krieg. Das höre ich auch alternativ recht oft. Der Krieg geschieht also grundlos. Warum gibt es diesen Krieg, wenn niemand ein Interesse hat? Ich denke, nichts geschieht grundlos. Schon gar keine Kriege geschehen grundlos. Die wesentlichen Gründe stehen im Kapitalband 1. 300% und es gibt kein Verbrechen.

0: Um den Durchhalte Donald Trump ging es bei Jürgen Eger eingebettet in die kalifornischen Beach Boys. Da mal kommt. 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Anna Chilling jetzt mit einem DDR-Rezept für Sie.
1: Berliner Leder. Sie benötigen 600 Gramm Schweineleder, 2 Äpfel, 2 Zwiebeln, etwas Margarine zum Braten, 50 Gramm Mehl, Salz und Pfeffer. Und so wird's gemacht. Leber in dünne Scheiben schneiden. Zwiebel und Äpfel in Ringe schneiden, bei den Äpfeln das Kerngehäuse entfernen. Margarine in der Pfanne erhitzen, Leber mit Mehl bestäuben und in der Pfanne von beiden Seiten anbraten. Apfel- und Zwiebelringe dazugeben und alles bei reduzierter Hitze braten. Mit Salz und Pfeffer würzen. Guten Appetit!

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Nahtlos weiter geht es mit den blauen Wimpeln, unser Pioniermagazin am Freitag mit dem Studio Mansfeld, Kerstin und Andreas. Wir freuen uns nach Eva-Maria Piekert und Eva-Maria Branzke, die Damen besonders.

0: Jürgen Eger auf DDR 1. Wir sind gleich zurück.
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Hallo, liebe kleinen und große Freunde unseres Schüler- und Pioniermagazins. Wir begrüßen euch zu unserer 196. Folge. Schön, dass ihr da seid. Heute möchten wir weitere Leserbriefe des Neuen Deutschland vom 6. März 1965 veröffentlichen. Ich möchte an dieser Stelle nochmals erwähnen, wenn unsere Leserbriefe euch zu einer Diskussion herausfordern, dann sind wir in unserer Arbeit ein ganzes Stück vorangekommen.

Gott Profit. Das Deutsche, die unser Volk in der ersten Hälfte des 20. Jahrhunderts zweimal bis an den Rand des Abgrunds und der Vernichtung führten, von den werktätigen Menschen nicht mit Liebe umgeben werden, darf niemanden wundern. Sie selbst haben das werktätige Volk nie geliebt, sondern ihr Gott war stets der Profit, für den sie das Leben Millionen Deutscher opferten. Andererseits ist die Zwietracht keine Charaktereigenschaft des deutschen Volkes, was die Entwicklung in der Deutschen Demokratischen Republik zeigt. Die feste politisch-moralische Einheit aller Bürger unseres Staates beweist, dass sich das von Herrn Melcher aufgeworfene Problem in dem Moment löst, wenn die Macht der Monopolkapitalisten und Großgrundbesitzer gebrochen ist. Bei uns gibt es auch nicht das Problem der kleinen und großen Leute. Bei uns macht das werktätige Volk die Politik, was sich in der Losung ausdrückt. Arbeite mit, plane mit, regiere mit. Nicht Ruhe, sondern Denken ist bei uns die erste Bürgerpflicht. Mehr als 150 Verständigungsvorschläge richtete unsere Regierung 1949 an die Bundesrepublik. Bonn aber blieb stur und hoffte, wir würden eines Tages in die Knie gezwungen werden. Wie stets, so schätzte der deutsche Imperialismus die Lage wieder einmal falsch ein. Was davon übrig blieb, zeigt sich gerade in diesen Tagen, da die Hallstein-Doktrin vor dem Augen der Welt immer mehr in die Brüche geht. Wir sind aber Realisten genug, um zu erkennen, dass eine Wiedervereinigung von heute auf morgen nicht mehr möglich ist. Was möglich und notwendig ist, hat unser Staatsratsvorsitzender Walter Ulbricht erneut auf der Tagung des Nationalrates der Nationalen Front am 16. Februar dargelegt. Es ist in allererster Linie der Verzicht auf eine Gewaltpolitik seitens der Bundesrepublik und die Herstellung normaler Beziehungen zwischen beiden deutschen Staaten. Nun liegt es an den Deutschen, im Westen unserer Heimat, wie schnell eine solche Entwicklung zum Wohle unseres Volkes eingeleitet wird. Die Bürger unseres Staates leisten ihren Beitrag, indem sie alles tun, um unsere Republik weiter zu stärken, damit sie immer mehr zum Anziehungspunkt für alle Deutschen wird. Heinz Hurtanz, 2044, Reuterstadt, Staffenhagen, Schulte-Duschstraße. Wie das Salz in der Suppe. Wer daher Ernst Otto Melcher? Als gebürtiger Deutscher und anständiger Mensch, der den Frieden und seine Heimat liebt, wissen Sie genauso gut wie ich, dass man Achtung allem entgegenbringt, was Menschenantlitz trägt. Ist dieses Prinzip schon in allen kapitalistischen Staaten verwirklicht, deren Machthaber laut Lippenbekenntnis die Obrigkeit Gottes anerkennen? Die Bibel lehrt doch, vor Gott sind alle Menschen gleich. Ich wünsche mir, wie alle guten Deutschen, dass schon ab morgen alle Bürger der USA, auch diejenigen, die wegen angeblicher unamerikanischer Umtriebe verfolgt werden, sowie alle amerikanischen Neger, die im Kampf um ihre Bürgerrechte unendlich viel leiden müssen, sagen könnten: Hier bin ich Mensch, hier darf ich sein. Sie schreiben auch in Ihrem Brief: Wir sind ewig hin und her gerissen zwischen Nationalismus und Internationalismus, zwischen Militarismus und Pazifismus, zwischen Kapitalismus und Sozialismus. Diese Feststellung trifft doch nur auf jene Menschen zu, die wie eine Nussschale auf dem Meer kompasslos umhertreiben oder sich sagen: Wessen Brot ich esse, dessen Lied ich singe. Solche Menschen waren schon immer ein willfähriges Werkzeug für die abenteuerlichen Pläne der kapitalistischen und militaristischen Totengräber Deutschlands. Die gleiche Politik betreiben auch heute noch Lübcke, Adenauer, Erhard und ihresgleichen. Mit einer verwirrenden Fülle von Verdrehungen,
versuchen sie, faschistische Verbrechen, die bisher in Tausenden von Fällen ungesühnt blieben, zu verdunkeln. Ebenso hartnäckig lehnen die Bonner Machthaber trotz weltweiter Proteste eine Verlängerungsfrist zur Belangung der Mörder ab, weil sie diese Spezialisten innerhalb der NATO zur Vorbereitung eines dritten, diesmal atomaren Weltkrieges dringend brauchen. Ein gutes Omen sind dagegen die zunehmenden herzlichen Kontakte zu unseren westdeutschen Landsleuten. Die gesamtdeutschen Arbeiterkonferenzen in Leipzig und Mannheim sind der beste Beweis dafür. Darüber hinaus werden tausende neuer Bande auf der 800-jährigen Leipziger Jubiläumsmesse geknüpft und dabei nicht die schlechtesten mit den Vertretern der nationalen Bourgeoisie Westdeutschlands, die den Osthandel brauchen, wie das Salz in der Suppe, um nicht den westlichen NATO-Handelspartnern aufgrund der Hallstein-Doktrin zu unterliegen. Auch international bestätigt sich diese Entwicklung, wie zum Beispiel die Niederlage des Wirtschaftswunderprofessors Ludwig Erhard zeigt, dem der VAR-Präsident eine staatspolitisch exakte Lektion von nationaler Würde und Souveränität erteilte, als er Erhard erklärte: Wir lassen uns nicht erpressen. Ja, das Vertrauen der Völker zur DDR ist gewachsen. Andererseits ständig das Misstrauen der Völker gegenüber dem staatsmonopolistischen System Westdeutschlands. Ob im Kongo, im Südafrika oder Angola, überall sind nach Landsknecht- und Raubritterart bundesdeutsche Freiwillige dabei, den volksfeindlichen Regierungen gegen hohen Mordzoll zu helfen. Das Aufbegehren der freiheitliebenden Völker im Blute zu ersticken. An diesen Wesen kann doch Deutschland niemals genesen. Die Völker der Welt, auch ihre amerikanischen Landsleute, sollten wissen, dass in der DDR das Deutschland des Friedens erstand, in dem Humanismus und deutsches Kulturerbe gepflegt und gehütet werden. Dagegen glaubt den Revanche-Politikern der Bundesrepublik kaum ein Mensch in der Welt mehr, wenn sie rührselig zu versichern suchen, dass der hohe Rüstungsetat und die Kriegsvorbereitungen streng defensiven Charakters sind. Solange dieser Zustand anhält, kann das Eis in Deutschland nicht schmelzen. Tauwetter tritt doch nur ein, wenn die notwendige atmosphärische Wärme in beiden Teilen Deutschlands und nicht nur, wie bisher, in der DDR vorhanden ist. Wer daher Ernst Otto Möcher? Mit diesem Disput über Realitäten will ich nicht schlechthin in Worten der Richtigkeit unserer Ideen oder die Überlegenheit unserer Gesellschaftsordnung beweisen. Wir in der DDR und alle Bürger der sozialistischen Völkerfamilie ziehen es vor, dies durch Arbeit, schöpferische Bemühungen und die achtbaren Erfolge auf sozialen, ökonomischen und kulturellen Gebiet vor aller Welt im friedlichen Wettbewerb mit den kapitalistischen Staaten zu beweisen. Deshalb spricht man heute überall von den Küsten des stillen Ozeans bis zur Elbe, rund um den Erdball, mit steigender Achtung von der DDR. Fritz Bräutigam, 66 Kreis Thüringen, Hermann-Lönn-Straße 10. Bis hierher also. Wir haben noch interessante Leserbriefe, welche ich euch nicht vorenthalten möchte. Ich werde sie euch deshalb in der nächsten Folge vorlesen.

0: Hallo, liebe Kerstin. Auf welche Geschichte dürfen unsere Hörerinnen und Hörer sich heute freuen?
1: Hallo, lieber Andi. Du hast den Menschen, die gerade den Zweiten Weltkrieg, vielleicht sogar schon den Ersten Weltkrieg hinter sich hatten und sich von der Seele schrieben, was ihnen am meisten am Herzen drückte, nämlich die Angst vor einem weiteren Krieg, ein Denkmal gesetzt, indem du uns aus diesen Briefen vorgelesen hast. Deshalb dachte ich mir, dass ich euch eine Geschichte aus dem Pionierleben vorlese, in welcher die Jungen und Mädchen das Denkmal eines bekannten Komponisten pflegen. Ich habe diesen Artikel in der Trommel Heft 24 1987 gefunden. Habt ihr Lust, mehr darüber zu erfahren?
0: Auch wenn ich es so noch gar nicht gesehen habe, muss ich dir recht geben. Wir machen also gewissermaßen heute große Denkmalpflege. Ach, bitte lese uns jetzt die Geschichte vor, liebe Kerstin.
1: Dann kann es also losgehen. Hört gut zu. Rund um ein Denkmal. Königstein, eine kleine Stadt, die jedes Jahr zahlreiche Urlauber und Besucher anzieht. Schmale Straßen winden sich bergauf. An mancher Ecke öffnet sich ein überraschend schöner Blick aufs Elbsandsteingebirge. Die Laubbäume stehen in vollem Grün. Die zartblättrigen Birken leuchten. Zwischen den ersten Gästen der Stadt und den eiligsten Hausfrauen mit vollen Netzen schlängeln sich an einem Tag in den Frühjahrsferien vier Thälmann-Pioniere hindurch. Sie haben einen Eimer dabei. Jeder hat eine Hacke geschultert. Kerstin, Marco, Tatjana und Anke aus der 7b der Oberschule Königstein sind auf dem Weg zu ihrem Pflegeprojekt. Es ist das Denkmal von Julius Otto, einem Komponisten, der im vorigen Jahrhundert gelebt hat. Eine interessante Ecke. Die Urlauber werfen im Vorübergehen einen Blick aufs Denkmal und wenden sich dann anderen Dingen zu. Die vier Thälmann-Pioniere aber hacken und haken und rupfen in der Grünanlage zu Füßen des Denkmals, befreien die Erde von Unkraut, lockern sie. Sie lieben den Flecken hier und sie sind sich sicher, dass sie eine Menge mehr wissen von dieser Ecke rund ums Denkmal als mancher Besucher. Sie haben sich bei der Arbeitsgemeinschaft junge Historiker ihrer Schule kundig gemacht. Das Denkmal von Julius Otto steht am alten Stadtkern von Königstein. 1810 brannte hier alles nieder. In der Nähe der Apotheke wohnte damals ein Brauer. Getreide, Malz und anderes leicht brennbares Zeug ging in Flammen auf, weil der Brauer eines Abends vergessen hatte, den lichtspendenden Kienspan zu löschen. So brannte das ganze Viertel ab. Es war nichts mehr zu retten. Hinter der ehemaligen Brauerei steht eine Jugendherberge. Mitte der 20er Jahre traf sich hier die sozialdemokratische Arbeiterjugend zu ihren Versammlungen. Von hier aus zogen die jungen Leute zu ausgedehnten Wanderungen in die wunderschöne Umgebung. Als die Faschisten die Macht an sich rissen, wurde die Jugendherberge ein Konzentrationslager. Viele hundert Kommunisten, Sozialdemokraten und andere aufrechte Kämpfer, Gegner des Faschismus, wurden in diesem Hause gepeinigt und zu Tode gefoltert. Heute finden hier wieder erholungssuchende Mädchen und Jungen Quartier, wenn sie die schöne Stadt Königstein besuchen wollen. Auf festem Grund. Unsere vier haben inzwischen ganze Arbeit gemacht. Die Beete sind wieder sauber. Alles ist in Ordnung. Sie schubsen sich augenzwinkernd an. Ein Glück, sie sind wieder mal heil davongekommen. Sie sind bei ihrer Arbeit am Denkmal nicht eingebrochen. Sie sind nicht in den unterirdischen Gängen gelandet, die sich unter der Apotheke, unterm Denkmal und der näheren Umgebung befinden sollen. Man erzählt sich nämlich, dass hier früher ein großes Kloster war, in dem viele Mönche lebten. Mit Eifer werden die vier sich bald aufs Neue ihrem Pflegeobjekt zuwenden. Kunststück, sie wissen, sie stehen auf festem Grund. E. Knack.
0: Schön, dass du uns diesen interessanten Artikel vorgelesen hast. Hab vielen Dank, liebe Kerstin.

0: frohen Mut.
1: Nun aber zu euch, meine lieben kleinen und großen Freunde. Habt ihr schon herausgefunden, welche Stadt wir in der 195. Folge besucht haben? Noch im September 1989 sollen Menschen christlichen Glaubens erklärt haben, dass ihr Gott kein Kriegs-, sondern ein Friedensgott ist. Was war der Anlass, dass die Christen dieser Stadt sich so erklärten? Liebe Kerstin.
2: Lieber Andi, darüber kann ich euch gern berichten. Es war im August 1989, als Mitglieder der Arbeitsgruppe Christliche Kreise beim Bezirksausschuss Schwerin der Nationalen Front sowie Vorsitzende dieser Gremien aus den Kreisen und weitere Bürger christlichen Glaubens der Opfer zweier Weltkriege gedachten. An der Gedenkstätte auf dem neuen Friedhof legten sie am Vorabend des Weltfriedenstages einen Kranz nieder. Der Vorsitzende der Arbeitsgruppe, Pastor Erich Arndt, erinnerte in einer Zusammenkunft an das vielfältige Friedensengagement des sozialistischen deutschen Staates. Mit ihrer Bündnis- und Dialogpolitik haben sich unsere sozialistische Republik weltweit Anerkennung erworben und tue das ihre dafür, dass von deutschem Boden nie mehr Krieg, sondern immer nur Frieden ausgeht. Für die Christen gelte, dass der Gott, von dem sie sich leiten lassen, ein Friedens- und kein Kriegsgott ist. Bewegt schilderte Gärtnermeister Günter Koch aus Ludwigslust, wie er als junger Mann Rostock und Dresden brennend sah und den Angriff der sowjetischen Armee auf die Stellungen der faschistischen Wehrmacht an der Oder erlebte. Derartiges dürfe nie in Vergessenheit geraten. Es bringe vielmehr die Verpflichtung, insbesondere der jüngeren Generation klarzumachen, wie wichtig der Frieden ist. Die Stadt, wo die Mitglieder der Arbeitsgruppe Christlicher Kreise den Toten gedachten und welche wir in der letzten Folge besucht haben, trägt den Namen Parchim.
0: Wahre Christen haben einen Friedensgott und kein Kriegsgott. Das klingt so klar.
1: Die Stadt, welche wir in der heutigen Folge besuchen, liegt in einer malerischen Landschaft, die von sanften Hügeln und dichten Wäldern geprägt ist. Diese Region bietet eine harmonische Mischung aus Natur und industriellem Fortschritt, wobei die Landschaft durchzogen ist von klaren Flüssen, die sich durch die Täler schlängeln. Die Umgebung ist bekannt für ihre üppigen Grünflächen und die Artenvielfalt, die hier heimisch ist. Diese natürliche Schönheit bietet den Bewohnern und Besuchern gleichermaßen Erholung und Inspiration, während sie gleichzeitig den perfekten Rahmen für die produktiven Aktivitäten in den Textil- und Maschinenbauwerken der Stadt bildet. Bei unserem Besuch der neuen Spinnerei, der Woll- und Seidenspinnerei Müller und Kramer, hatten wir die Gelegenheit, hautnah zu erleben, wie diese innovative Anlage 25% des benötigten Streichgarns für Damenmantelstoffe direkt vor Ort produziert. Wir dürfen auch an einer großartigen Sportveranstaltung teilnehmen, die die Stadt zum zweiten Mal in diesem Jahr in ein Zentrum sportlicher Aktivitäten verwandelte. Am 15. und 16. Oktober 1949, also kurz nach Gründung unserer Republik, fanden hier die Meisterschaften der Amateurringer und Gewichtheber der Ostzone statt. Wir sahen, wie die Ringer ihre Meister im Schwer- und Mittelgewicht ermittelten und die Gewichtheber in den Kategorien Feder, Halbschwer und Schwergewicht um ihre Titel kämpften. Die Vorentscheidungen begannen am Samstagabend, den 15. Oktober, und die Ausscheidungs- sowie Entscheidungskämpfe wurden am Sonntagmorgen fortgesetzt. Der Veranstalter war der Deutsche Sportausschuss, während die Organisationsleitung beim Kreissportausschuss lag. Rudi Gebhardt, ein erfahrener Ringer, übernahm die technische Leitung. Zudem besuchten wir den spannenden Wettkampf zwischen den Amateurringern der Stadt und dem Sachsenmeister Gelenau, der am 1. Oktober stattfand. Beide Mannschaften traten mit ihren besten Kämpfern an. Abgesehen von Mittelgewichtler Hoffmann, der an den deutschen Meisterschaften in Hamburg teilnahm. Soweit also mein Bericht über die erste Hälfte unserer Reise durch die Zeit in unser fast vergessenes Land. Liebe Kerstin, erzähle bitte, was wir in den 1950ern auf dieser Reise erlebt haben.
2: Dann möchte ich euch erzählen, wen wir am 21. Januar 1955 besuchten. Es waren die Mitarbeiter der volkseigenen Maschinenfabrik, die uns stolz berichteten, dass sie anstreben, ohne staatliche Zuschüsse zu arbeiten. Ihr Ziel war es, dies durch eine Senkung des Ausschusses und der Gesamtkosten sowie durch die Produktion von mehr Massenbedarfsartikeln zu erreichen. In der VEB Novotex Woll- und Seidenwebereien teilten uns die Arbeiter mit, dass sie sich für die Umsetzung der Beschlüsse des 21. Plenums der Sozialistischen Einheitspartei Deutschlands engagieren. Sie hatten einen Plan entwickelt, um 1955 eine überplanmäßige Gewinnabführung von 620.000 D-Mark zu erzielen. Bei unserem Besuch am 20. März 1955 erfuhren wir, dass nicht nur Betriebe, die zuvor staatliche Zuschüsse erhalten hatten, sondern auch andere, einschließlich VEB Novotex, sich bemühten, ihre Gewinnpläne zu übertreffen. Die bevorstehende wirtschaftliche Konferenz der Textilindustrie führte zu intensiven Beratungen, an denen wir teilnahmen. Es war beeindruckend zu sehen, wie die gesamte Belegschaft in die Diskussionen einbezogen wurde, um die Rentabilität zu steigern. Wir sprachen mit der Belegschaft des VEB Novotex, die sich vorgenommen hatte, im Jahr 1955 614.000 D-Mark einzusparen. Genossin Martha Göpel und andere Kollegen berichteten von ihrem Wettbewerb zur Produktivitätssteigerung. Besonders inspirierend war das Engagement des Weberbrigadiers Franz Erhard und seiner Kolleginnen, die die Mattes-Methode anwendeten, um die Arbeitsproduktivität zu erhöhen. Das Leitungskollektiv des Betriebs verpflichtete sich, bis zum 31. Juli die Überplanbestände abzubauen, was wir als einen bedeutenden Schritt zur Freisetzung von Umlaufmitteln wahrnahmen. Solche Initiativen zeigten uns, dass wie die Werktätigen des VEB Novotex ihre Gewinne steigern und sich auf die ökonomische Konferenz der Textilarbeiter vorbereiten wollten. Die Belegschaft forderte alle Textilbetriebe des Bezirks auf, ihrem Beispiel zu folgen. Macht unsere Produktionsstätten zu vorbildlich und rentabel arbeitenden sozialistischen Betrieben. Am 8. Juni 1955 besuchten wir die Werktätigen der volkseigenen Papierfabrik, die nun mit Gewinn arbeiteten, nachdem sie in den letzten 2 Jahren auf staatliche Zuschüsse angewiesen waren. Bei der ökonomischen Konferenz im April wurden Maßnahmen beschlossen, die nun Subventionen überflüssig machten. Die Umsetzung der ersten Vorschläge der Arbeiter führte zu einem Jahresnutzen von 102.000 D-Mark. Uns wurde berichtet, dass sich das Betriebsergebnis monatlich um 10.000 D-Mark verbessert hatte und die Maschinenstillstandszeiten dank der nahtlosen Übergaben in der Abteilung Ausrüstung sanken. Am 19. Oktober 1959 trafen wir auf engagierte Schweißer und Schlosser sowie eine Pioniereinheit der Nationalen Volksarmee, die an der Sicherung der Wasserversorgung des Textilveredelungswerkes arbeiteten. Aufgrund der Trockenheit war die Produktion gefährdet und es war beeindruckend zu sehen, wie 3000 Meter lange Rohrleitungen durch einen Kanalisationstunnel zur Elster verlegt wurde. Die Genossen der Nationalen Volksarmee bauten gleichzeitig ein Wehr, um die Elster zu stauen. Und wir konnten beobachten, wie über 60 Pfähle ins Flussbett gerammt wurden. Selbst am Wochenende setzten die Pioniere ihre Arbeit fort, um die Wasserversorgung des Textilwerkes zu Beginn der Woche zu sichern.
1: Wir haben also eine volkseigene Maschinenfabrik besucht. Im VEB Novotex wurde bereits Mitte der 50er gewinnbringend gearbeitet. Noch im gleichen Jahr haben wir in dieser Stadt eine Papierfabrik besucht und wir durften Zeuge werden, als die Schweizer gemeinsam mit der Nationalen Volksarmee die Wasserversorgung des ansässigen Textilveredlungswerks an der Elster sicherten. Das klingt, als wären wir im Fruchtland gewesen. Aber wie heißt die Stadt, welche wir heute besucht haben? Bestimmt kommt ihr drauf. Wir werden es euch in der nächsten Folge verraten.

0: möchten gern eure Fragen beantworten. Schreibt uns und stellt eure Fragen. Ihr erreicht uns unter der Mailadresse blauewimpe@gmx.de oder im Telegram unter die Blauen Wimpe.
1: Besucht uns auch auf der gleichnamigen Seite in Facebook. Dort könnt ihr noch einmal alles nachlesen. Schreibt uns auch einen Kommentar, was euch an unserer Sendung gefällt oder was wir eurer Meinung nach anders machen sollten. Wir würden uns sehr über eine Nachricht von euch freuen.
0: Habt ihr schon mal daran gedacht? Die Menschen aus der damaligen Zeit haben sich selbst ein Denkmal gesetzt. Es kommt nun darauf an, dass wir dieses Denkmal richtig pflegen.

0: darauf an, jegliches Leben vor dem Krieg zu bewahren. Auch deshalb wünschen wir euch, dass ihr gesund bleibt oder es ganz schnell wieder werdet. Bis zum nächsten Mal.
1: Eure Kerstin
2: und euer Andi von dem Blau.

Was ist heute auf der Flimmerkiste drauf? Man kann das Programm nicht anhalten. Ob morgens oder abends, es nimmt seinen Lauf und wird immer seinen Ablauf behalten. Zum Glück gibt es die Fernsehzeitschrift FF dabei. Da steht alles drin, was wir uns ansehen können. Und für jeden ist da auch sein Liebling dabei. Wir lassen uns eben gern auch mal verwöhnen. So, also hatte jeder Fernsehzuschauer, ob groß, ob klein, seinen ganz persönlichen Liebling auf der Glotze. Da machte uns das Fernsehen so richtig Spaß.

Liebe kleine und große Freunde, wir möchten euch heute zur 41. Folge unserer Sendung mit den blauen Bindeln herzlich begrüßen. Bereits im Jahr 1946 wurde in der sowjetischen Besatzungszone eine Fernsehzeitschrift unter dem Namen Der Rundfunk herausgegeben. Nun gab es zu dieser Zeit kaum Radioempfänger, geschweige denn Fernsehgeräte. Sie erschien wöchentlich und hatte in der zweiten Hälfte der 50er eine wöchentliche Auflage von knapp 450.000 Exemplaren. Yeah.

Erst später, als es die ersten Fernsehapparate gab, erhielt diese Zeitschrift den Namen Funk und Fernsehen. Noch einmal 10 Jahre später erschien die Zeitschrift erstmals unter dem Namen FF dabei. Sie erhielt ein modernes Aussehen und wurde nun in Farbe gedruckt. Sie war die einzige Fernsehzeitschrift

Fernsehzeitung in unserem fast vergessenen Land. Ab 1963 wurde aus Millionen Zuschriften ihrer Leser die Sieger im Wettstreit um die Publikumsgunst ermittelt. So entstand ein großer und sehr begehrter Publikumspreis. Er wurde als Fernsehlieblinge des Jahres bis 1989 jährlich an die meistgewählten Künstler des Fernsehens öffentlich verliehen.

0: Welche Künstler sollten Fernsehlieblinge des Jahres werden?
1: Unsere Fernsehzeitschrift FF dabei stellte genau diese Frage in einer ihrer letzten Ausgabe des Jahres den Fernsehzuschauern. So waren alle Fernsehzuschauer, ob groß, ob klein, aufgerufen bis zum Einsendeschluss. Das war einer der ersten Tage im neuen Jahr. In 8 Kategorien jene Künstler, Journalisten und Moderatoren zu benennen, die sie am meisten mochten. Dazu gehörten Schauspielerinnen und Schauspieler, Unterhaltungskünstler, Ansagerinnen und Ansager, Nachrichtensprecher, Reporter und Korrespondenten der 8. Kamera, Moderatoren von Ratgeber-Sendungen, Reihen, Magazinen und anderen Beiträgen der Publizistik, Sportreporter, Bekannte aus Kindersendungen und wen sie noch benennen wollten.
0: Könnten die Fernsehzuschauer auch einen Preis gewinnen?
1: Jeder Einsender konnte dabei Preise der FF dabei gewinnen. Zu den Preisen der Gewinner gehörten Fernsehgeräte sowie viele Geldgewinne. Der Gewinner des Sonderpreises, er war mit seinem Partner Kass der FF dabei, nahm an der Fernsehgala teil. Diese öffentliche Veranstaltung wurde vom Fernsehen live übertragen.
0: Durfte ein Künstler nur einmal Fernsehliebling werden oder gab es auch Künstler, die öfter zum Fernsehliebling gewählt wurden?
1: Ja, lieber Martin, es gab Künstler, die oft gewählt wurden. So wurde der Sportreporter Heinz-Florian Oppel 17 Mal von den Fernsehzuschauern zum Fernsehliebling gewählt. Frank Schöbel schaffte es, 10 Mal zum Fernsehliebling gewählt zu werden. Aber auch die Entertainerin Petra Koschlück war so beliebt, dass sie 8 Mal zum Fernsehliebling gewählt wurde. Sehr beliebt waren aber unter den Fernsehzuschauern auch die Künstler Ulf Weitling, Rolf Herricht und Helga Hannemann.
0: Gab es auch Fernsehlieblinge, mit denen man heute nicht mehr rechnen würde?
1: Die gab es tatsächlich, lieber Martin. So wurde in den Jahren 1965 bis 1969 gleich 5-mal hintereinander der Moderator der Sendung Der Schwarze Kanal, Karl Eduard von Schnitzler, zum Fernsehliebling gewählt. Seine Sendung über die Arbeit der Politiker in der Bundesrepublik Deutschland und das westdeutsche Fernsehen wurden im Jahre 1960 erstmals ausgestrahlt. Aber auch der Nachrichtensprecher der aktuellen Kamera, Klaus Feldmann, wurde 14 Mal zum Fernsehliebling gewählt.

0: Hallo Kerstin, hast du auch heute wieder einen interessanten Artikel aus der Trommel für uns?
1: In der Trommel Heft 3 aus dem Jahre 1987 habe ich einen Beitrag über den Winter in unserem Land gefunden.
0: Du meinst so einen richtigen Winter? Das könnte interessant werden. Wir sind sehr neugierig. Ach, bitte lies uns den Bericht vor, liebe Kerstin.
1: Ja, es war ein strenger Winter, so mit Eis und Schnee. Na, ihr wisst schon, dann hört gut zu.
2: Wir melden und erklären. Wir zeigen dem Winter die Zähne. Nachrichten über Zugverspätungen, Stromausfälle, eingefrorene Kohle, eingeschneite Dörfer halten uns seit Tagen in Atem. Oft sind wir selbst betroffen. Und was ist schuld? Das Wetter. Kalte Füße und tropfende Nasen sind in dieser Situation noch die geringsten Übel. Rund um die Uhr sind in der ganzen Republik tausende Werktätige unermüdlich damit beschäftigt, Schnee und Eis zu Leibe zu rücken. Sie sorgen dafür, dass Kohle aus den Tagebauen in die Heizkraftwerke geliefert werden kann, dass Industriebetriebe Strom bekommen. Sie halten den Rostocker Hafen betriebsbereit und sichern den Flugverkehr auf dem Flughafen Schönefeld. Arbeiter schlagen sich die Nacht um die Ohren und bahnen Tankwagen mit frischer Milch den Weg in die Molkerei. Mit unendlicher Mühe werden die Weichen und Gleise der Bahnhöfe eisfrei gehalten. Soldaten der NVA, Polizisten, Studenten, FDJler stehen den Bergleuten, Kraftwerkern, Hafenarbeiter tatkräftig zur Seite. Aber auch Pioniere sind unterwegs. Sie helfen älteren Menschen, die sich bei diesem Wetter und der Glätte nicht auf die Straße trauen. Echte Timos lassen sich nicht zweimal bitten, Schnee zu fegen, einzukaufen, Wege zu erledigen, zu heizen. Wenn wir uns in diesen Tagen am warmen Zimmer erfreuen können, wenn das Schulessen pünktlich kommt und die Regale der Kaufhallen gefüllt sind, denken wir an alle, die dafür bei Eis und Schnee dem Winter die Zähne zeigen.
0: Wisst ihr, worüber ich gerade nachdenke? Was wäre, wenn wir auch wieder so einen strengen Winter bekommen? Wären wir vorbereitet? Vielen Dank für diesen interessanten Artikel, liebe Kerstin.

0: Welche Stadt haben wir in unserer letzten Folge besucht? Ein Lehrling in der Forstwirtschaft soll eines Tages aus dem Wald einen Wildschweinfrischling ins Lehrlingswohnheim mitgebracht haben. Später soll an dieser Stelle der Tierpark gebaut worden sein. Was kannst du uns darüber berichten, liebe Kerstin?
1: Also, ich habe mich im Tierpark erkundigt, lieber Andi. Im Jahre 1966 brachte der Forstlehrling Peter Kollas einen Frischling mit ins Wohnheim. Er hatte ihn bei der Arbeit im Wald gefunden und angenommen, dass es von der Mutterbache verlassen worden sei. Daraufhin bauten die Lehrlinge zunächst einen kleinen Verschlag und später ein Gehege für das süße Wildschweinmädel. Da es Peter gefunden hatte, nannten sie es Petra. Damit war der Grundstein für den Tierpark Kunsterspring gelegt. Nur wenig später kamen weitere Waldtiere wie Rehbock Maxi und ein weiteres Wildschweinfrischling genannt Susi dazu. Die Stadt, welche wir in der letzten Folge besucht haben, trägt den Namen Neuruppin.
0: Der Ort, welchen wir heute besuchen, wurde bereits am 1. Oktober 948 erstmals urkundlich erwähnt. Kommt mit und hört gut zu, in welcher Stadt wir heute waren. Bestimmt kommt ihr drauf.
1: Auf unserer Wanderschaft durch diese altehrwürdige Turmstadt konnten wir den im Jahre 1846 eröffneten Bahnhof besichtigen. Nach dem Zweiten Weltkrieg wurde dieser von der Deutschen Reichsbahn übernommen. Das zweite Streckengleis nach Berlin wurde 1947 als Reparationsleistung abgebaut. Der Personenverkehr der Kleinbahn wurde am 25. September 1965 eingestellt und die Strecke stillgelegt. In den 60er Jahren wurde die Hauptstrecke erneuert und das zweite Gleis wieder aufgebaut. Anschließend schauten wir uns vier Türme der Stadt und das historische Rathaus an. Letzteres sollte erstmals 1224 erwähnt worden sein. In der Stadt trafen wir auch auf zwei Parkanlagen, den Fichtspark und den Goethepark. Aber wir besuchten auch den jüdischen Friedhof, wo wir einen Gedenkstein für das jüdische Mädchen Anne Frank vorfanden. Sie wurde im März 1945 im KZ Bergen-Belsen ermordet. Ihre Tagebücher aber blieben erhalten. Auch das sowjetische Ehrenhain auf dem Westfriedhof für 372 Kriegsgefangene haben wir besucht. Die seit 1931 bestehenden Knäckebrotwerke in der von uns durchwanderten Stadt, die 1945 den Industriewerken Sachsen-Anhalt angegliedert wurden, konnten nach Neuaufbau im Jahre 1946 ihre Produktion ständig steigern. Im letzten Quartal des Jahres 1948 erfüllte der Betrieb, der zu diesem Zeitpunkt 250 Arbeitern Angestellte beschäftigte, sein Produktionsziel mit 118,5%. Die Produktionssteigerung im Kohlebergbau machte sich für unsere Industrie immer günstiger bemerkbar. Durch ein erhöhtes Gaskontingent im Jahre 1949 war es der volkseigenen Delikatessbrotfabrik in der von uns besuchten Stadt möglich, zwei weitere Gasöfen in Betrieb zu nehmen. Das bedeutete die Neueinstellung von Arbeitskräften, Erhöhung der Produktion um ein Drittel und mehr Delikatessbrot für die Bevölkerung. Zum Tag der Republik am 7. Oktober 1953 war das Richtfest der Neubauten an der Kanalstraße, Ecke Fritz-Reuter-Straße, der Höhepunkt in der über 1000-jährigen Stadt. Im Beisein von tausenden Werktätigen der Stadt gab der Stellvertreter des Vorsitzenden des Rates des Bezirkes Mohr das Zeichen zum Hochziehen der Richtkrone über den Wohnblock mit 47 neuen Wohnungen. Nur 80 Tage vorher wurde hier der Grundstein zu einem Wohnblock im Rahmen des Zusatzwohnungsbauprogramms gelegt. Ein Teil des Baumaterials wurde in freiwilliger Arbeitsleistung von der Bevölkerung vom ehemaligen Flugplatz der Stadt gewonnen. Besonderen Anteil an den richtfertigen Wohnblocks hatte die Maurerbrigade Peters, die durch die Arbeit im Dreiersystem beispielgebend das Tempo der Bautätigkeit beeinflusste. Nach dem Richtfest legte die Bürgermeisterin der von uns besuchten Stadt, Frau Dombrowski, auf demselben Platz den Grundstein zu einem weiteren Wohnblock mit 29 Wohnungen. Beim Einmauern der Urkundenkapsel in den Grundstein erklärte die Bürgermeisterin, dass diese neuen Wohnungen ein sichtbarer Beweis sind, wie Partei und Regierung getreu ihren Beschlüssen mit Hilfe der Bevölkerung den neuen Kurs Schritt für Schritt verwirklichen. Im Jahr 1967 wurde damit begonnen, im VEB Knäckebrotwerke umfangreiche Rationalisierungsmaßnahmen vorzunehmen. Sie sollten helfen, die Bevölkerung mit dem für eine gesunde Ernährung wichtigen Delikatessbrot und mit Zwieback besser zu versorgen. Bis 1969 wurden bei Aufrechterhaltung der Produktion völlig neue Knäckebrotanlagen aufgebaut. Zwei davon gingen noch im Jahr 1967 in Betrieb. Nach Abschluss der Rekonstruktion sollten dann aus unserer besuchten Stadt zusätzlich 2800 Tonnen Delikatessbrot und 700 Tonnen Zwieback mehr als 1966 auf den Markt, ohne dass der Betrieb mehr Arbeitskräfte für diese Mehrproduktion einsetzen musste. Man konzentrierte sich in der Rationalisierungskonzeption vor allem auf die Beseitigung arbeitsaufwendiger, körperlich schwerer und hohe Kosten verursachender Prozesse. Vor den Toren der Stadt wurde am 6. Februar 1976 der Grundstein für einen neuen Wohnkomplex gelegt. Hier wurden vorwiegend Arbeiter der metallurgischen Industrie, des Maschinenbaus sowie aus Konsumgüterbetrieben mit ihren Familien leben. In der neuen Wohnstadt Süd war bis 1980 der Bau von 714 Wohnungen vorgesehen, darunter auch speziell für ältere Bürger. Insgesamt sollten in diesem Neubaugebiet 1476 Wohnungen entstehen, die 6000 Bürgern eine Heimstatt bieten werden. Außerdem war unter anderem der Bau einer polytechnischen Oberschule, eines Kindergartens und einer Krippe mit insgesamt 260 Plätzen geplant. Auch über Gaststätte, Bibliothek, Jugendclub sollten die Einwohner der Südstadt verfügen. Eine Komplexannahmestelle des Dienstleistungsbetriebes sowie eine Ambulanz sollten Wege zum Arzt oder zum Dienstleistungsbetrieb in der Altstadt sparen. Tiefe Trauer herrschte, als die Nachricht vom Ableben des Genossen Hermann Matern am 24. Januar 1971 bekannt gegeben wurde. In der Geburtsstadt riss der Strom der Kondolenzbesucher, die dem Sekretariat der Kreisleitung ihre tiefe Anteilnahme an dem schmerzlichen Verlust bekundeten, seit den Mittagsstunden des 25. Januar 1971 nicht ab.
2: Erich Schulze, ein enger Kampfgefährte Hermann Materns, erklärte: Unser Hermann war uns jederzeit ein leuchtendes Vorbild. Er hat uns immer wieder Mut gemacht und wie sehr waren wir begeistert, wenn er in der Zeit nach 1945 nach in unsere Stadt kam und uns über die Entwicklung des sozialistischen Weltsystems und unseres Arbeiter- und Bauernstaats berichtete.
0: Na, habt ihr es schon erraten, wohin uns Wilhelm heute gebracht hat? Welche Stadt kann das wohl gewesen sein? Wir werden es euch in der nächsten Sendung verraten.

0: Wir möchten gern eure Fragen beantworten. Schreibt uns und stellt eure Fragen. Ihr erreicht uns unter der Mailadresse blaue-wimpe@gmx.de.
1: Besucht uns auch auf der gleichnamigen Seite im Facebook. Dort könnt ihr noch einmal alles nachlesen. Schreibt uns auch einen Kommentar, was euch an unserer Sendung gefällt oder was wir eurer Meinung nach anders machen sollten. Wir würden uns sehr über eine Nachricht von euch freuen.
0: Wir verabschieden uns. Und wen würdet ihr denn wählen, wenn ihr euch euren Fernsehliebling aussuchen dürftet? Bis zum nächsten Mal, euer Andi und die blauen Bilder.

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0: 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Ein Ausschnitt aus der aktuellen Kamera.
1: Wie das Amt für Wasserwirtschaft der Deutschen Demokratischen Republik mitteilt, sinkt der Wasserstand der Elbe im Raum Dresden infolge der nur unwesentlichen Niederschläge am Wochenende weiter ab. Die Wasserläufe in den drei Thüringer Bezirken haben wieder Niedrigwasser. Im Bezirk Erfurt wurden 38 neue Staue errichtet, sodass die Landwirtschaft zusätzlich Wasser zur Beregnung erhält.
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1: Wie das Amt für Wasserwirtschaft der Deutschen Demokratischen Republik mitteilt, sinkt der Wasserstand der Elbe im Raum Dresden infolge der nur unwesentlichen Niederschläge am Wochenende weiter ab. Die Wasserläufe in den drei Thüringer Bezirken haben wieder Niedrigwasser. Im Bezirk Erfurt wurden 38 neue Staue errichtet, sodass die Landwirtschaft zusätzlich Wasser zur Beregnung erhält.
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0: Ein FDJ-Statement bei den 12. Weltfestspielen 1985 in Moskau.
1: Um zu verdeutlichen, welche Rolle der Zeitfaktor heute in unserer Welt, in unserem Kampf spielt, möchte ich zu Beginn ein paar Zahlen nennen. 1985, in diesem Jahr, werden die Rüstungsausgaben in der Welt circa 1 Billion, das heißt 1000 Milliarden US-Dollar betragen. Das bedeutet, dass innerhalb der 15 Minuten, in denen ich hier spreche, weltweit 28,5 Millionen Dollar für militärische Zwecke verausgabt werden. Andererseits sterben jedes Jahr nach Angaben der UNO 50 Millionen Menschen in den Entwicklungsländern an Hunger und seinen Folgen. Wieder auf die 15 Minuten meiner Redezeit bezogen, wird dies in der nächsten Viertelstunde 1400 unserer Mitmenschen betreffen. Beide Probleme, Wettrüsten und Sterben in den Entwicklungsländern wegen Unterentwicklung, hängen unmittelbar zusammen. Experten schätzen, dass jährlich 5 Milliarden Dollar an zusätzlicher Entwicklungshilfe nötig wären, um in der dritten Welt das Problem der Selbstversorgung mit Lebensmitteln in einem überschaubaren Zeitraum von einigen Jahren zu lösen. Diese 5 Milliarden Dollar sind 0,5% der Rüstungsausgaben dieses Jahres. Diese 5 Milliarden Dollar werden aber nicht aufgebracht, weil das Wettrüsten ungebremst fortläuft. Und es ist an dieser Stelle notwendig, eindeutig die Ursache dafür zu benennen, die zweifelsohne in der Politik der aggressivsten Kreise des USA-Imperialismus und in der Politik einiger Regierungen anderer imperialistischer Staaten, insbesondere der NATO, liegt.
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1: das
0: Kamera.
1: Das Elbe-Kraftwerk Wockerode bei Dessau. Wichtiger Energielieferant für ein großes Industriegebiet. Nur eine gleichbleibende Kühlwasserversorgung aus der Elbe garantiert die Energieerzeugung. Wegen des sehr niedrigen Wasserstandes haben die Kraftwerke geeignete Vorkehrungen getroffen. Ein Schwimmbacker bewahrt das Einlaufbecken vor dem Versanden. Dadurch kann das Elbwasser ungehindert zulaufen. Trotz der Trockenheit können so die Kraftwerke in Wockerode die volle Strommenge in das Netz.
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1: Hören Sie jetzt den Leiter des Amtes für Wasserwirtschaft, Diplom-Ingenieur Rochlitzer, zum Stand der Wasserversorgung in der DDR.
2: Liebe Zuschauer, viele von Ihnen werden sich die Frage gestellt haben, ob sich die Sorgen der Wasserwirtschaft in den letzten Tagen etwas vermindert haben, da es doch in vielen Gegenden der Deutschen Demokratischen Republik Niederschläge manchmal sogar recht reichlich gab. Nun, ich muss Sie leider etwas enttäuschen. Die Niederschläge haben zwar die Wasserführung in einigen Gewässern geringfügig aufgebessert, aber im Allgemeinen hält die sinkende Tendenz weiter an. Als Beispiel darf ich die Elbe anführen, die wichtigste Wasserversorgungsquelle unserer Republik, die anstelle der 7 Milliarden Kubikmeter Abfluss, die bis 31. Juli gebracht werden sollten, nur 4 Milliarden gebracht hat. Ähnlich sieht es in vielen anderen Gewässern aus. So haben wir an der Neiße, an der Aller und an der Helme den bisher überhaupt niedrigsten Wasserstand zu verzeichnen. Es ist verständlich, dass sich die niedrige Wasserführung auch auf den Grundwasserstand auswirkt. Und es ist besonders in den Gebieten, die flachliegende Wasserfassungen haben, zu Schwierigkeiten kommt. Das betrifft insbesondere die Südbezirke, Gera, Suhl, Erfurt, Karl-Marx-Stadt, zum Teil auch Dresden und Cottbus. Die Bevölkerung hat eine große Initiative entwickelt, um den örtlich auftretenden Schwierigkeiten zu begegnen. Sehr begrüßenswert ist die Initiative der Werktätigen der wassernutzenden Industriebetriebe, die aus der Frostperiode des vergangenen Jahres Schlussfolgerungen gezogen haben und sich gründlich auf einen sinkenden Wasserstand vorbereitet haben. Allerdings kann ich nicht verschweigen, dass eines der wichtigsten Probleme der Wasserwirtschaft in der Deutschen Demokratischen Republik, nämlich das Abwasser, uns sehr ernste Sorgen bereitet. Durch die sinkende Wasserführung wächst die Konzentration der Abwässer und damit die Schwierigkeit, dieses Wasser für den unterliegenden Nutzer wieder zu verwenden.
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0: 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Ein Oberstleutnant der Volkspolizei, Rolf-Dieter Saturnus.
1: Herzlichen Glückwunsch allen Gewinnern, die wie immer unter Ausschluss des Rechtsweges ermittelt wurden. Die Geldpreise stellten auch wie immer die Hauptabteilung Verkehrspolizei im Ministerium des Innern und die staatliche Versicherung der DDR bereit. Ja, und auch wie immer um diese Zeit sind wir am Ende unserer heutigen Sendung angelangt. Das nächste Verkehrsmagazin dann am 3. Juli um 19 Uhr im ersten Programm. Und bis dahin sage ich Ihnen auf Wiedersehen.

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1: DT64, was heißt denn diese Abkürzung?
2: Weiß ich nicht.
1: DT64?
3: Ja, das ist doch vom Radio. Jugendsendung.
1: Ja, aber was heißt DT64?
3: Vielleicht ist das der Anfang, wo die Sendung begonnen hat.
4: DT64 heißt Deutschlandtreffen 1964. Über eine halbe Million FDJler reisten damals im Mai nach Berlin, trafen sich mit Jugendlichen aus der BRD, Westberlin und sozialistischen Ländern und zeigten, wie sehr sie sich mit ihrem Vaterland verbunden fühlen. Eigens für dieses Treffen wurde ein Radiosender eingerichtet, DT64. Und er war damals mit dabei, Kalle Neumann.
5: Die ersten Moderatoren für die erste Nachtsendung. Das war ja eine Einrichtung DT, die eigentlich nur für ein paar Tage gedacht war. Aber wir haben unsere Gäste in der Stadt begrüßt, wie sie ankamen mit Güterwagen, und wir haben sie dann bis zum Abschied mit DT64 begleitet. Und dann war erstmal eine Weile zu, aber die Resonanz war so ungeheuer, dass alle sagten, müsst ihr weitermachen. Und bis heute Jugendradio DT, DT64. Der Kundendienst von DT64 war geboren, war das erste große Erlebnis. Das andere, wenn Feierabend war und ich wurde abgelöst von dem Frühmoderator, unser heutiger Intendant Hannes Potters ist es übrigens gewesen, kam ich nach Hause und vor unserem Wohnhaus stand eine riesige Bühne und da war natürlich von morgens bis abends Rami der Mir. Also ich habe schon eine ganze Menge erlebt da. Also wir haben eine neue Sendung hier beim Berliner Rundfunk, Kalles Hitparade, ein Abend für die reifere Jugend. Da spielen wir die Schlager, Jugendlieder, Volkslieder aus jener Zeit und da melden sich tatsächlich die alten FDJler, die hier 64 in Berlin zu Besuch waren. Wie Thierry Tomba, Gitarren heller klingen, Musikanten fröhlich singen. Oder damals war schon aktuell Roland Neudert, Hartmut Eichler, Bärbel Wachholz, die kennt man alle noch, fast alle noch aktiv.
0: DT64.

0: Peter Spatzek, geboren 1930, Journalist in der DDR. Viel unterwegs heißen seine Erinnerungen. Seine Kindheit verbrachte er in der Zeit des Faschismus, sein gesamtes Arbeitsleben in dem Sozialismus der DDR, das Alter in der kapitalistischen Bundesrepublik. Ein Bericht aus Mosambik um 1974.
1: Und auch jetzt, nachdem die von der Frelimo geführte Übergangsregierung schon mehrere Tage im Amt ist, bietet Lorenzo Marques das Bild einer geradezu alltäglichen Geschäftigkeit wie in jeder beliebigen Großstadt. Sicher hängt das zum Teil damit zusammen, dass die schlimmsten Scharfmacher nach ihrem gescheiterten Putschversuch das Weite gesucht haben. Und noch immer sind die Maschinen in Richtung Übersee voll ausgebucht. Im Handumdrehen standen wir im Mittelpunkt einer immer größer werdenden Kundgebung mit Viva Frelimo, Viva Zamora Machel, Viva Mosambik.
2: Viva Frelimo!
3: Viva!
2: Mosambik Independente!
3: Viva!
2: Mosambik Livre!
3: Viva!
4: Viva Afrika!
1: Man kann gut verstehen, welche Hoffnungen die Menschen in diesen Vierteln mit dem Sieg der Frelimo verbinden. Es ist ein Elend, wie ich es aus anderen afrikanischen Ländern nicht kenne. Armselige Hütten, von denen man sich kaum vorstellen kann, dass darin jemand lebt.
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Kopf hoch und der Zeit die Zähne zeigen, das Motto eines Programms von einem um die 30, Diplom-Elektroniker, Berliner, zu Hause im Prenzlauer Berg. Eger betreibt das Liedermachen seit über 5 Jahren professionell. Inzwischen, so sagte er mir kürzlich, lässt sich davon ganz gut leben, wenn auch in ständiger Unruhe. Jürgen Eger kommt von Brecht Eisler her und damit einer Ästhetikkonzeption, die an diese Namen gebunden ist. Und so ist aus seinen Kompositionen, zumindest was die Methode angeht, Eisler nicht wegzudenken. Eine künstlerische Herkunft, derer sich Eger nicht zu schämen braucht. Es bedarf großer Konzentration, die Eger-Platte zu hören. Ist man bereit, sie aufzubringen, wird man mit großem Genuss aus diesem Kunsterlebnis rausgehen. Zumindest kann ich das für mich behaupten. Immense musikalische Differenzierungen, Nuancierungen von einer großen Verhaltenheit bis hin zum Herausbrüllen von Gedanken, wenn es nötig ist, bringen in die einfache künstlerische Form des Liedes mit Gitarrenbegleitung ungeheuer viel Leben. Und was wesentlich ist, in angemessener künstlerischer Überhöhung wird Alltag reflektiert.

0: 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Ein Ausschnitt aus der aktuellen Kamera.
1: Hören Sie jetzt den Leiter des Amtes für Wasserwirtschaft, Diplom-Ingenieur Rochlitzer, zum Stand der Wasserversorgung in der DDR.
2: Liebe Zuschauer, viele von Ihnen werden sich die Frage gestellt haben, ob sich die Sorgen der Wasserwirtschaft in den letzten Tagen etwas vermindert haben, da es doch in vielen Gegenden der Deutschen Demokratischen Republik Niederschläge manchmal sogar recht reichlich gab. Nun, ich muss Sie leider etwas enttäuschen. Die Niederschläge haben zwar die Wasserführung in einigen Gewässern geringfügig aufgebessert, aber im Allgemeinen hält die sinkende Tendenz weiter an. Als Beispiel darf ich die Elbe anführen, die wichtigste Wasserversorgungsquelle unserer Republik, die anstelle der 7 Milliarden Kubikmeter Abfluss, die bis 31. Juli gebracht werden sollten, nur 4 Milliarden gebracht hat. Ähnlich sieht es in vielen anderen Gewässern aus. So haben wir an der Neiße, an der Aller und an der Helme den bisher überhaupt niedrigsten Wasserstand zu verzeichnen. Es ist verständlich, dass sich die niedrige Wasserführung auch auf den Grundwasserstand auswirkt. Und es ist besonders in den Gebieten, die flachliegende Wasserfassungen haben, zu Schwierigkeiten kommt. Das betrifft insbesondere die Südbezirke Gera, Suhl, Erfurt, Karl-Marx-Stadt, zum Teil auch Dresden und Cottbus. Die Bevölkerung hat eine große Initiative entwickelt, um den örtlich auftretenden Schwierigkeiten zu begegnen. Sehr begrüßenswert ist die Initiative der Werktätigen der wassernutzenden Industriebetriebe, die aus der Frostperiode des vergangenen Jahres Schlussfolgerungen gezogen haben und sich gründlich auf einen sinkenden Wasserstand vorbereitet haben. Allerdings kann ich nicht verschweigen, dass eines der wichtigsten Probleme der Wasserwirtschaft in der Deutschen Demokratischen Republik, nämlich das Abwasser, uns sehr ernste Sorgen bereitet. Durch die sinkende Wasserführung wächst die Konzentration der Abwässer und damit die Schwierigkeit, dieses Wasser für den unterliegenden Nutzer wieder zu verwenden.
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0: 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Ein Ausschnitt aus der aktuellen Kamera.
1: Wie das Amt für Wasserwirtschaft der Deutschen Demokratischen Republik mitteilt, sinkt der Wasserstand der Elbe im Raum Dresden infolge der nur unwesentlichen Niederschläge am Wochenende weiter ab. Die Wasserläufe in den drei Thüringer Bezirken haben wieder Niedrigwasser. Im Bezirk Erfurt wurden 38 neue Staue errichtet, sodass die Landwirtschaft zusätzlich Wasser zur Beregnung erhält.
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1: Wie das Amt für Wasserwirtschaft der Deutschen Demokratischen Republik mitteilt, sinkt der Wasserstand der Elbe im Raum Dresden infolge der nur unwesentlichen Niederschläge am Wochenende weiter ab. Die Wasserläufe in den drei Thüringer Bezirken haben wieder Niedrigwasser. Im Bezirk Erfurt wurden 38 neue Staue errichtet, sodass die Landwirtschaft zusätzlich Wasser zur Beregnung erhält.
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0: 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Januar 1987.
1: Als wäre es gestern gewesen, nicht wahr? Frank Schöbel und du bist okay, Baby, oder du, Baby, bist okay, oder irgendwas in der Art. Auf jeden Fall heute die Oldies zum Mitschneiden. Und Sie merken schon, wir versuchen sowohl für die einen mehr Schlager interessierten Hörer als auch für die, die etwas mehr am Rock'n'Roll interessiert sind, etwas muss man ja auch machen. Und Sie sind bestimmt nicht böse, wenn ich nicht alle Namen nenne derjenigen, die geschrieben haben, sich bestimmte Titel gewünscht haben. Nutzen wir die Zeit einfach für Musik und reden heute nicht so viel, wie eingangs schon gesagt. So, und nun kommen die zu ihrem Recht, die mehr auf Rock stehen. Led Zeppelin haben wir da aus dem Jahre 1973 mit ihrem Dire Maker. Und wir haben die Gruppe Prinzip aus ihren ganz frühen Tagen. Ich glaube, der erste Renner, den wir damals auf der Diskothek gespielt haben, wie verrückt, hieß 7 Meter Seidenband. Jürgen Matkewitz ist von Anfang an dabei und auch hier unverkennbar an der Gitarre. Also Prinzip und Led Zeppelin. Das war also Prinzip 7 Meter Seidenband und jetzt wird's etwas ruhiger. Wir haben ein bisschen was fürs Herz, aber auch für die Freunde der gepflegten Gitarrenmusik, und zwar Carlos Santana. Er wurde geboren am 20. Juli 1947 in Mexiko, spielte bereits mit 5 Jahren Violine und hat als 15-Jähriger schon in einschlägigen Gaststätten und Kneipen die Leute unterhalten, und zwar in Tijuana. Dann ist er nach San Francisco gegangen und gründete das Septett Santana. Afrikanische und kubanische, mexikanische Polyrhythmen waren das Markenzeichen dieser Band und eben auch sein Gitarrenspiel. Und wir haben rausgesucht Samba Party. Sie hörten an der Gitarre Carlos Santana und Sie hörten in der fast vollen Stunde, die jetzt vorübergeht, am Mikrofon Jürgen Karner. Ich bedanke mich fürs Zuhören. Das war die Oldies Show vom heutigen Sonntag. In 14 Tagen gibt's die nächste Radioshow. Und wenn Sie zwischendurch ein Postkärtchen oder einen Brief oder eine Telefonnummer übrig haben und diese schreiben möchten, dann tun Sie das bitte an folgende Adresse. Jürgens Radioshow, Berlin 1160. Und zum Schluss heißt es ganz einfach Goodbye, gesungen von Mary Hopkins, eine Entdeckung von Paul McCartney. Da taucht der Name schon wieder auf. Er hat hier eine große Karriere prophezeit, 2 Titel geschrieben und dann irgendwann das Interesse an der damals 18-jährigen jungen Dame verloren. Weiß der Himmel, warum es so war? Ich auf jeden Fall sage auch herzlichst Goodbye. Tschüss, bis zum nächsten Mal.

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1: Begrüßenswert für die sicher zahlreichen Mitschnittfreunde ist, dass ihr die Musiktitel sauber ausspielt. Was aber für mich am deutlichsten zur Qualitätssteigerung der Sendung beitrug, das ist die Wiedereinführung der Uldi-Wahlen, die ihr ja schon Anfang der 80er Jahre mal im Programm hattet. Stimmt, genau.

0: Tschüss, Bruder Ludwig. Bis zum Juli. Nur knapp eine Nasenlänge hinter dem Spitzenreiter hat sich eine Interpretin platzieren können, die schon im vorigen Jahr zu den prägnanten Stimmen in der Diskusszene zu rechnen war. Ihr Name? Sandra mit ihrem kleinen Mädchen. Hey Little Girl an Radio DDR in die Naleperstraße, Berlin, Postleitzahl 1160. So, nun habe ich es gleich postalisch neu formuliert. Bis zum 22. April verabschieden sich mit herzlichen Grüßen Jutta Scholz von der Studiotechnik, Musikredakteur Karl Lorenz und Peter Nitzella. Tschüss allerseits.
1: Zu einem weiteren Dossier in der Sache des Friedens Anlass, das Buch Endlich Frieden, 100 Persönlichkeiten zeigen Zivilcourage. Mir wurde es überreicht, Ende vergangenen Jahres, von Ulrike Gero.
2: Hier ist Ulrike Gero und ich grüße die Hörer von Radio Macherbuch.
1: Ich habe es mittlerweile durchgearbeitet, möchte auch noch was dazu machen in diesem Sommer. Ein paar der zum Teil sehr lesenswerten Texte hier in diesem Format weitergeben. Hatte vergangene Woche auch nochmal mit Ulrike deswegen Kontakt.
3: Und nun das Dossier.
1: Ein Mitschlager Karat Panoptikum, so heißt Ulrike Geros eigenes Format. Hier sprach sie mit Johannes Warwick über den nun
2: im Moment Professor für internationale Beziehungen mit Schwerpunkt auf NATO an der Universität Halle. Aber Johannes, ich darf es verraten, vor 25 Jahren ungefähr waren wir gemeinsam bei der DGAP, also bei der Deutschen Gesellschaft für Auswärtige Politik, wo Johannes schwerpunktmäßig für Sicherheitspolitik zuständig war und ich damals schon, Sie werden es erraten, für Europa. Und seither sind 25 Jahre ins Land gegangen und Johannes hatte sehr interessante Positionen. Ich erwähne an dieser Stelle tatsächlich, dass er auch mal an der Bundeswehrhochschule in Hamburg war. Das sage ich deswegen, weil auch Johannes heute schon zu den, wie man sagt, umstrittenen Stimmen gehört. Und es ist ja eigentlich verwunderlich, dass jemand, der bei der Bundeswehr Universität war, der also tatsächlich genau weiß, wovon er redet, dass selbst diese Stimmen heute schon tatsächlich eher an den Rand gedrängt werden. Er hatte auch eine Professur in Mexiko. Also es spricht, wenn Sie sich im Internet, ich werde das hier unten verlinken, die Karriere, die wissenschaftliche Karriere von Johannes Warwick anschauen, auch seine Publikationen zu NATO, eine beeindruckende Liste, spricht eigentlich nichts dagegen, dass er heute, wie er mir gesagt hat, nicht mehr, wenn ein NATO-Gipfel ist, im ARD sozusagen die Runde machen kann, ja, HR, NDR, WDR und so weiter, sondern offenbar andere Stimmen heute genommen werden und vielleicht hat das Gründe.
1: Besprochen soll werden das unlängst stattgefundene NATO-Treffen, bei dem Erdogan, der türkische Präsident, den Teilnehmern einen Revolver schenkte.
2: War das immer so, dass die Ankara, die NATO-Gipfelteilnehmer eine Pistole bekommen als Gastgeschenk?
4: Also das hat sich, hallo Ulrike, übrigens schön, dass wir uns bei der Gelegenheit mal sehen. Ich freue mich immer mit dir zu sprechen, immer anregend und in diesem Format hatten wir noch nicht miteinander zu tun, aber ich freue mich darüber. Ja, mit dieser Pistole, ich glaube, das zeigt ehrlich gesagt, wie kaputt unsere Welt ist. Ich meine, das hat Erdogan sich einfallen lassen, sozusagen als männliche Macho-Geste. Ich glaube, jeder Staats- und Regierungschef oder die paar Chefinnen haben da ihren Namen eingraviert bekommen. Es ist schon ein bisschen absurd. Nun gehöre ich nicht zu denen, die grundsätzlich sagen, Waffen sind jetzt immer pfui und das darf man gar nicht. Also ich glaube schon, natürlich ist die NATO ein Militärbündnis und wenn man Streitkräfte hat, dann muss man auch Waffen haben. Aber das Symbol in diesen Zeiten, wo wir Rüstungsausgaben auf einem Allzeithoch haben, wo wir eine Zahl an Kriegen und Konflikten haben, wo wir eine Militarisierung im Diskurs haben, ist das ein Symbol, was eigentlich jetzt in die Zeit und zur NATO passt. Und dass ein Mensch wie Erdogan das gemacht hat, der ja, glaube ich, auch eine durchaus problematische Figur ist im Moment, wenn ich mir die innenpolitische Entwicklung in der Türkei anschaue, dann zeigt das eigentlich die Absurdität der Welt, in der wir leben. Insofern ein schönes, schauriges Symbol.
1: Dankbar zeigen konnte nach dem NATO-Gipfel sich Zelensky.
2: Aber es springt ins Auge, dass nochmal der Unconditional Support für die Ukraine in Punkt 4 nochmal richtig deutlich ausgetragen wird. Das heißt, wir stehen füreinander ein, die Ukraine gehört zu uns und wir sind alle drin. Ja, also fast ein NATO-Bekenntnis, die Ukraine zu unterstützen, mit tatsächlich sehr, sehr, sehr vielen Billionen. Neue 70 Billionen stehen hier in dieser Summit Declaration. Und das, was mich auch sozusagen ja, also einfach getriggert hat, ist das nochmal neue Waffensysteme offenbar. Das ist jetzt Punkt 2, Kanada und so weiter. Also dass offenbar darüber nachgedacht wird, die nächsten Waffengenerationen jetzt transatlantisch nochmal zu konsolidieren. Erkläre uns mal die Summit Declaration in deinen Augen, aber vielleicht auch ein bisschen sozusagen mit dem Subtext, den wir jetzt gar nicht so verstehen.
4: Also das ist schon eine spannende Deklaration in vielerlei Hinsicht, würde ich sagen. Und man sieht auch an dieser Deklaration, dass die Fronten doch auseinandergehen. Natürlich ist eine, du hattest angedeutet, eine solche Deklaration immer Konsens, das wird ins Schaufenster gestellt. Aber es fällt auch schon auf, dass die sehr viel kürzer ist als andere Deklarationen. Es gab Zeiten in der NATO-Geschichte, da hatte so eine Deklaration 60, 70 Punkte, wo man sehr detailliert auf die Konflikte dieser Welt geblickt hat, auch die Instrumente, die die NATO zur Stabilisierung in diesen Konflikten machen will, im Detailgrad dargestellt hat, wo man merkte, da gibt es sozusagen einen wirklichen Konsens unter den Alliierten. Da war nicht alles Gold, was glänzte. Ich will das nicht romantisieren sozusagen die letzten 20, 30 Jahre, aber da war die NATO sozusagen in vielen Fragen, hatte einen geeinten Blick im Detail auf sicherheitspolitische Probleme. Jetzt sehen wir viele Floskeln und im Prinzip lebt diese Gipfelerklärung von dem, was Donald Trump wollte, nämlich Waffen verkaufen. Das muss man ganz deutlich sagen. Das ist, glaube ich, der zentrale Aspekt. Da werden Zahlen genannt, die einem sozusagen schummrig werden lassen. 139 Milliarden US-Dollar haben die europäischen Alliierten allein in 2025 ihre Militärhaushalte erhöht. Das wird da gleich in Punkt 2 gefeiert. In der Debatte ist die Rede von der sogenannten Trump-Trillionen. Also das gerechnet seit der ersten Amtszeit von Trump wirklich unvorstellbare Summen in Rüstung gepumpt werden. Das ist sozusagen der Ansatz, der da stark gemacht wird. Und stark gemacht wird auch, dass die Amerikaner das Geschäft machen und die Europäer dafür zahlen. Wir reden immer von unprovoziertem Angriffskrieg. Das ist auf der einen Seite richtig, aber das Unprovozierte, glaube ich, würde ich nicht allzu hoch hängen. Die NATO hat dazu beigetragen, dass eine rote russische Linie überschritten werde. Und in dieser Gipfelerklärung steht nichts mehr von einem NATO-Beitritt der Ukraine. Das ist im Wortlaut ganz interessant. Da steht, die Ukraine trägt zur transatlantischen Sicherheit bei und wir als Verbündete sind unerschütterlich in der Unterstützung oder so. Aber von einem NATO-Beitritt ist nicht mehr die Rede. Anders als Rutte, der Generalsekretär, der, über den wir vielleicht gleich auch nochmal reden können, eine sehr problematische Figur, wie ich finde, und auch anders als wichtige Staaten wie Deutschland, das nach wie vor fordern, die sagen, die Ukraine muss in die NATO, ist in dieser Gipfelerklärung nichts mehr davon enthalten. Und ich lese das so, dass auch hier die Amerikaner sich durchgesetzt haben. Die haben nämlich verstanden unter Trump, und das ist sozusagen das Schillernde an Trump. In manchen Fragen, würde ich sagen, hat er durchaus einen richtigen Kompass. In dieser Frage liegt er, glaube ich, richtig, dass die Ukraine nicht Mitglied der NATO werden kann, weil das eine Annäherung an Russland verunmöglicht. Und man versteckt das jetzt hinter wohlklingenden Kompromissformeln, wo sich jeder hinter wiederfinden kann. Aber was notwendig wäre, aus meiner Sicht wäre, dass die NATO die Kraft aufbringt, diesen falschen Beschluss von Bukarest zu korrigieren. Und das hat sie nicht gemacht in diesem Gipfelkommuniqué, weil die Europäer das nicht wollten. Also insofern gibt es da eine ganze Reihe an unterschiedlichen Fronten. Die Amerikaner wollen jetzt mit der NATO Geld verdienen. Das schaffen sie. Die Amerikaner wollen keine Eskalation im Verhältnis zu Russland, lassen diesen Krieg aber am Laufen, sozusagen auf Sparflamme. Wir nennen das Abnutzungskrieg. Die Europäer finanzieren. Mhm. Und im Übrigen werden nicht nur unglaubliche Summen dafür Rüstung aufgerufen, sondern auch für die Unterstützung der Ukraine. Das steht in dem kurzen Kommuniqué auch drin. Für 2026 werden 70 Milliarden Euro mobilisiert und das soll für 2027 so weitergehen, aber die Amerikaner zahlen keinen Cent davon. Das heißt, das ist eine europäische Angelegenheit und die Kanadier zahlen auch. Also das ist sozusagen der Geist, der da atmet.
1: Ich bring's mal in einem Satz. Krieg als Geschäftsmodell, die USA verdienen, wir werden herausgenommen, Kanada übernommen, Russland geschwächt und wenn's ganz doll läuft, auch China.
4: Also ich fange mal mit der ersten Frage an. Ich glaube, dass die Russen sozusagen lesen, dass die NATO kein politisches Konzept hat, wie man aus dieser Krise rauskommt, dass sie alleine eindimensional auf die Stärkung der militärischen Fähigkeiten setzt, aber überhaupt keine Vision haben für die Zukunft der europäischen Sicherheitsarchitektur. Und das wäre nötig. Weil natürlich ist der Angriff Russlands auf die Ukraine ein Verbrechen und sollte möglichst schnell beendet werden. Das ist ja gar keine Frage. Aber man weigert sich als Europäer sozusagen über politische Bedingungen zu reden, wie dieser Krieg im Interesse von beiden Seiten irgendwie zu einem Ende gebracht werden kann. Und das ist, glaube ich, das schwere Versäumnis der NATO, dass sie da nicht zu beiträgt.
1: Mit einem Anflug von leichter Langeweile noch einmal: Verbrechen sind keine Versäumnisse. Rest, Geschäftsmodell, Krieg, Russland muss entscheiden, mitmachen, beenden. Für Westgeprägte schwerer zu verstehen, für Ostgeprägte leider Schulstoff. In vielen Antiquariaten, selbst Büchereien, wird man noch Bücher finden. Das Dumme für den Westen, auch die Russen im Osten sind eher ostgeprägt und haben das auch in ihren Antiquariaten.
5: Das Dossier.
1: Entschlüssig Warwick zu Deutschland in Bezug auf die Verschwörungstheorie Globus, aber auch Bevölkerungsentwicklung, Geografie, scheint mir die Haltung Deutschlands nicht rational.
4: Die Deutschen haben sich eher, würde ich mal sagen, baltischen und polnischen Extrempositionen angeschlossen. Sehr, sehr unklug, sich so eng an diese Interessenlagen zu binden. Also, aber da kommt Deutschland unter dieser Regierung nicht mehr raus. Aber sozusagen die Vorstellung ist, dass die Europäer, und dann sind auch die anderen dabei, gewissermaßen in dieser NATO 3.0, wie das jetzt genannt wird, auch ohne engere Beteiligung der Amerikaner selbstverteidigungsfähig, wenn man so will, werden kann, und gleichzeitig nicht die Kraft haben, eine wirklich gemeinsame europäische Sicherheits- und Verteidigungspolitik zu machen, weil institutionell ist ja eigentlich alles da auf europäischer Ebene. Es gibt eine sogenannte GAST, es gibt eine ESVP, also eine gemeinsame Außen- und Sicherheitspolitik, eine europäische Sicherheits- und Verteidigungspolitik, es gibt eine europäische Verteidigungsagentur, es gibt PESCO, also engere Kooperation von denjenigen, die mehr machen wollen. Aber eigentlich haben die Europäer alles. Es gibt die Beistandsklausel in Artikel 42 des EU-Vertrages, also dass man eigentlich faktisch sich gegen Bedrohungen von außen verteidigen will. Aber irgendwie kriegt man das als Europäer nicht alleine hin und versucht jetzt, das innerhalb der NATO zu machen und gewissermaßen von den USA nur auf einer ganz großen strategischen Ebene noch irgendwie Unterstützung zu bekommen im Bereich Nuklearwaffen, im Bereich Weltraum, im Bereich Cyber, aber im Prinzip alleine für seine Sicherheit verantwortlich sein soll. Und das ist grundsätzlich, würde ich sagen, kein falscher Gedanke, weil ich schon der Auffassung bin, dass die Europäer mit ihrer Wirtschaftskraft, mit ihrer sozusagen politischen Verbindung in der Lage sein müssen, sich selbst zu verteidigen. Aber die Frage ist, was heißt denn selbst zu verteidigen? Heißt das immer mehr Rüstung, immer mehr aggressive Rhetorik, immer mehr Rüstungswettläufe, ohne an die Ursachen der Instabilität zu gehen? Da kommt nichts aus den europäischen Staaten, ganz gewiss auch nichts von der Europäischen Union, die gewissermaßen von dem von der Leyen und den Kaya Kallas-Kurs sozusagen dominiert wird, und kritische Stimmen wie etwa Spanien oder Irland sind völlig an den Rand gedrängt. Das heißt, wir haben ungelöste Strukturfragen in der europäischen Sicherheitspolitik. Die NATO wird dauerhaft nicht mehr das Kernbündnis für die Europäer sein. Aber die Europäer haben selber nicht die Kraft, was Eigenes zu entwickeln, weil sie keinen Konsens haben.
1: Wenn auch laufend in der Rubrik hätte, bringt Ulrike Gero vernünftige Argumente ein.
2: Unter Ignoranz der Referenten in der Krim und im Donbass, unter Ignoranz der sozusagen, das sind ja auch, das wissen die wenigsten, aber mehr Ukrainer sozusagen in Russland geflohen als in den Westen, ja, kann man ja auch mal sagen. Also die Netto-Fluchtbewegung war nach Russland, nicht in den Westen. Das heißt, die Ukraine gibt es ja so eben auch nicht, sondern die Krim, Donbass, Westukraine haben sehr unterschiedliche Geschichten und auch sehr unterschiedliche Interessen. Das ist ja sozusagen die Grundproblematik dieses Landes, weswegen den Minsker Abkommen ja immer stand: neutrale und föderale Ukraine. Ja, also das wollen wir nur für die Zuschauer nochmal dazu sagen. Keiner möchte die Ukraine irgendwem zum Fraß vorwerfen, aber eine Sicherheitsarchitektur, die auf die spezifische, sozusagen gewachsene Geschichte der Ukraine guckt, ja, das kann ja nur vernünftig sein. Und vor allen Dingen natürlich eine Ukraine, die sozusagen sozusagen zwischen Europa und Russland irgendwie als, ich weiß nicht, Brückenkopf fungieren kann, da könnte die Ukraine auch sehr von profitieren, ja, sozusagen die Mittlerrolle zu sein.
1: Wobei das alles mittlerweile in die Spalte Uldis einzuordnen ist. Der Spirit der 90er Armee war damals Captain Jack.
6: 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Hey, yo, Captain Jack! Bring me back to the railroad track! Bring me back to the railroad track!
1: Möge von mir halten, was man will, aber mittlerweile meine ich das Beste. Die Russen übernehmen das Land. Wir haben eine zerstörte Bevölkerungsstruktur, wahrscheinlich über 2 Millionen Tote. Wenn die Ukraine zum Fraß geworfen wurde, dann uns.
4: Aber die Philosophie, die im Moment dahinter steht und die tonangebend ist, die das ist, was Leute wie Kiesewetter immer schon wollten, den Krieg nach Russland tragen sozusagen. Das setzt sich so langsam in den Köpfen durch. Und man tut so, als ob man im Moment damit Erfolg hat, dass man gewissermaßen mit Drohnenangriffe auf Petersburg und Moskau, auf Nachschubwege und so weiter, die Russen zurückdrängen kann und die dann irgendwann sagen, okay, sorry, wir haben uns vertan, war nicht so gemeint, wir ziehen uns ab und wir haben verloren sozusagen. Ich glaube nicht, dass das funktionieren wird. Und wenn man ein Preisschild an diese Strategie klebt, dann würde ich sagen, wir verheizen im Moment die Ukraine. Und wir werden früher oder später, davon bin ich nach wie vor überzeugt, eine politische Lösung bekommen, die sich an den absehbaren Kompromisslinien orientieren wird. Das heißt, die Maximalposition, diese sogenannte ukrainische Friedensformel, dass sich die Russen komplett zurückziehen, dass sie für Kriegsverbrechen bezahlen, dass sozusagen eine Niederlage eine Voraussetzung für eine politische Lösung ist. Das wird aller Wahrscheinlichkeit nach, bin kein Hellseher, aber aller Wahrscheinlichkeit nach so nicht kommen.
1: Weil sich auch in Russland mittlerweile Leute wie Karaganov und Solowjow endgültig durchgesetzt haben.
2: Sag mal, wenn es denn eskalieren sollte, ganz egal ob mit nuklearen Sprengköpfen oder nicht, die Bomben fliegen hierhin. Ja, die fliegen auf Berlin, die fliegen auf Deutschland, die fliegen auf die Drohnenfabrik in Bayern. Das heißt, es wird nicht auf Chicago oder auf, keine Ahnung, Los Angeles gehen. Ja, und tatsächlich, ich war ja auch in Moskau dieses Jahr im April. Also wenn man Karaganov oder Dugin zuhört, die ja eben ausgerollt haben, man kann das ja alles lesen. Die Texte der Russen sind ja überall einsehbar und im Grunde muss man den Russen konzedieren, dass sie sagen, was sie schreiben. Ja, also sie sind sehr kohärent. Sie sagen, wenn ihr so, dann die roten Linien, dann machen wir das. Und natürlich ist in diesem, vielleicht kannst du nochmal reagieren, Zustand des Krieges ist eben immer schwieriger für Putin, ich sag mal, die Füße stillzuhalten, weil er eben sozusagen von den Hardlinern innerhalb von Russland jetzt natürlich die Signale bekommt, Moment mal, das Ganze dauert seit 4 Jahren. Wir müssen das mal ein bisschen vehementer beenden. Ja.
1: Vehement beende ich das heutige Dossier. Ulrike Gero, Johannes Warwick.
2: Ich bin Ulrike Gero und ich grüße die Hörer von der kleinen Audiodatei.
7: Ein neuer Tag, ein neuer Grund für Kritik an Friedrich Merz.
1: Guten Morgen, beste Svetlana.
7: Bundeskanzler Friedrich Merz, 70 Jahre alt.
1: Die ARD berichtet, Kabinettsumbildung erwartet ein final geschnürtes Personalpaket. Kanzleramtschef Frei soll Nachfolger von Unionsfraktionschef Spahn werden.
8: Und wir können doch alle dem Herrgott dankbar sein, dass wir in einem solchen Land leben wie der Bundesrepublik Deutschland.
1: Kanzleramtschefin Frei soll Gesundheitsministerin Nina Waken werden und Wakens Job bekommt Carsten Linnemann. Franziska Hoppermann könnte laut dpa dann Generalsekretärin der CDU werden. Bund-Länderbeauftragter ins Kanzleramt soll werden. Philipp Amthor, Mensch, dann schrieben sie doch erst unlängst. Repräsentationslücke Ost. Ostdeutsche haben seltener Spitzenämter. Nun ja, da kann ich sagen, als auf dem Gebiet des heutigen Ostdeutschland Bildung und Humanismus vorherrschten, hatten ostdeutsche Spitzenämter inne. In einer von diesen Dingen befreiten Zone braucht es das wohl auch nicht mehr.
9: Die Freie Deutsche Jugend gratuliert.
10: Freundschaft!
1: Offiziell bestätigt aber noch nichts.
11: Ich sage das ohne jede Lamoyanz. Eine wohlhabende Gesellschaft zu verändern, ist viel schwieriger, als ein Land nach Krieg und Zerstörung wieder aufzubauen.
7: Die FDP, das BSW und die AfD kritisierten den Realitätsverlust von Merz und dessen Gewohnheit, die Dinge schön zu reden.
1: Und deswegen, liebe Svetlana,
11: nur die SPD wählen.
1: Das ist richtig. Kultur und Struktur längst in anderen Händen. Ich grüße am Freitag Köln.
12: Allahu Akbar, Allah.
1: Freitag, der 24. Juli 2026, das ist die kleine Audiodatei von Radio Marabu. Und es gibt ja Berichtungen, dass man in Iran den Muezzin wohl mittlerweile seltener hört als in Köln, wie man die voll verschleierte

0: irrationales, übertriebenes und hegemoniales Vorgehen. Solange sich das nicht ändert und die iranische Nation und ihre Interessen nicht respektiert werden, wird es keine Grundlage für Fortschritte auf diesem Weg geben. Ich gehe davon aus, mit Amerika sind die USA gemeint. Der Iran-Krieg treibt den Brent-Ölpreis über $100. Ein teurer Spaß. Aber Spaß muss sein. Katar meldet LNG-Lieferausfälle bis Mitte Oktober.
1: Europa rutscht in eine Gasabhängigkeit von den USA ab.
0: Mit Folgen, beste Svetlana, mit Folgen. Drum vorher erst eine kleine Trinkpause.
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0: Die Tagesschau eröffnet, die US-Regierung verhängt neue Zölle gegen 60 Länder. CGTN berichtet, China und die USA würden in engem Kontakt über den Handelsrat stehen. Zölle bis zu 12,5% betreffen auch die Europäische Union. Es gibt Widerspruch, zugespitzten Widerspruch, lässt der Secret Service erahnen, warnt vor einem historischen Höchststand an Drohungen gegen Donald Trump und andere Regierungsvertreter. Auch sind diese komplexer. Es berichtet CNBC, also WNBC. Dieselpreis 2,50 Euro und mehr? Rheinmetall steigert die Pulverproduktion inmitten des Konflikts in der Ukraine um 50%. Er produziert in seinem Werk bei München. Publiziert wird in einer Pressemitteilung des Unternehmens. München hatte ich vor fast 2 Jahren nochmal besucht. Hübsche Stadt gewesen, saubere U-Bahn. Michael Fjodorow, der entlassene Verteidigungsminister der Ukraine, erklärt, er will nur sein früheres Amt wieder antreten. Andere Angebote lehnt er entschieden ab. Zelensky erklärt, die USA haben mehrere Optionen für ein Ende des Konfliktes vorgeschlagen. Er gab mit dem irischen Premier Martin eine Pressekonferenz. Vorschläge kamen von US-Sonderbeauftragten Steve Witkoff und Jared Kushner. Nächste Woche möchte Zelensky in die USA reisen. Wer und was auch immer bezahlen werden wir.
3: Give us a credit.
0: Russland führt weitere Angriffe gegen Hafeninfrastruktur durch. Ukraine greift weiteres Wildberries-Lager an. Eine Art russisches Amazon im Gebiet Leningrad.
1: Die aktuelle Energiekrise in Deutschland ist nicht nur eine Folge des Iran-Krieges. Die grüne Energiewende hat die Versorgungssicherheit beeinträchtigt und die Abhängigkeit von Importen erhöht. Die Folge sind rasant steigende Preise und eine sinkende Versorgungssicherheit.
0: Katharina Reiche, Bundeswirtschaftsministerin, spricht sich gegen einen neuen Tankrabatt aus. Und die US-Raffinerien sind am Limit. Jeder Ausfall hätte starke Folgen, berichtet Financial Times.
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0: Lernen mit Schlager Olaf Berger, es kommt so oder so. Im Notfall zu Fuß.
1: Und nun die weiteren Nachrichten.
0: Gewähren wir uns zuvor eine Raucherpause, liebe Svetlana.
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0: Den atmet in New York auch Nicolas Maduro.
6: New York!
0: Der Prozess für ihn ist für Juni 2027 angesetzt. Die USA begründen informativ und unterhaltsam Drogenterrorismus. Kriegsminister Hegseth beziffert die US-Ausgaben für den Iran-Krieg auf 37,5 Milliarden US-Dollar. Nach Drogentests kommt es zu ersten Kündigungen in Pariser Ministerien, berichtet der ORF, auch von Schwimmzeit für Musliminnen in Südtirol. Das sorgt für eine Debatte. Aus Zürich, Schweiz ist zu lesen, ein Busfahrer verrichtet sein Gebet auf einem Teppich. Die Weltwoche berichtet, ich ergänze, hoffentlich ist es kein fliegender Teppich. Nochmal Deutschland, Bundesinnenminister Alexander Dobrindt stellt Zahlen des Bundeskriminalamts vor. Es gibt einen neuen Höchststand bei Kindesmissbrauch. In Niedersachsen wurde der AfD-Kandidat Martin Sichert nicht zur Wahl zugelassen. Die AfD ist in Berlin erstmals auf Spitzenposition, 19%, Umfrage INSA-Institut, die der Partei offensichtlich gewogen sind. Porsche will weitere 5000 Stellen einsparen und schnell nochmal Österreich. Hitlers Geburtshaus in Braunau wird eine Polizeistation.
7: Ihr könnt nicht als den Mann sehen, der keiner Klasse angehört, der keinen Stamm angehört, der über all dem steht.
0: Passend an dieser Stellung noch neue Berichtung über Anders Breivik. Er gehört keinem Stamm an. Im Hochsicherheitsgefängnis Ringerike. Er klagt über unmenschliche Isolation. Beantragt erneut Freilassung. 77 Menschen tötete er, 262 weitere verletzte er. Er wurde voll schuldfähig erklärt. Er lebt in einem abgeschirmten Bereich, hat Schlaf- und Arbeitsräume, Fitnessbereich, Küche, kann Bücher beziehen, mit Bediensteten kochen, Karten spielen, erhält Besuche von Pfarrer, Psychotherapeuten, Rotkreuzhelfer und hat ein Meerschweinchen.
8: Annalena Baerbock.
9: Das wird ein Sommer der Freiheit.
0: An einem durchwachsenen, windigen Freitag ereilt dieser uns morgen kurz.
10: Moin und ein schönes Wochenende gewünscht.
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1: 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Das Lied unserer Kämpfer aus den deutschen Konzentrationslagern.

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0: Beim Rocksommer 1988 kam in Berlin auch Katharina Witt zu Wort. Wir erinnern auf DDR 1, Mediengeschichte.
1: Es stimmt, es ist wirklich völlig neu und mein Herz rutschte immer tiefer, je näher der Augenblick kam. Aber ich denke, dass es bis jetzt ganz gut über die Bühne gegangen ist und es ist eine Wahnsinnsstimmung. Und natürlich sind die Leute da, um die Musiker und die Gruppen zu sehen.
2: Wie bist du mit dieser Stimmung fertig geworden? Es sind ja nur mehrere Eisarenen, vor denen du hier stehst.
1: Naja, ich denke ganz gut. Ich denke, dass sie mir über meine erste Klippe hinweggeholfen haben. Und ich war froh, heute dabei sein zu können.
2: Ist das für dich hier eine Pflicht oder eine Kür?
1: Auf jeden Fall eine Kür. Man hatte mich gefragt, ob ich es gerne machen würde. Und ich habe natürlich sofort gesagt, weil doch der Anlass, dass wir alle für den Frieden sind, für mich doch sehr wichtig war. Und ich bin glücklich, dass ich hier mitmoderieren kann.
0: Auf der Bühne unter anderem die Rainbirds, Fischerset und Ausgebuht wurden City. Hinter der Bühne sahen man Klaus Frage und Katja Epstein. Und es rockte zum Finale Bryan Adams.

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2: Zu einem weiteren Dossier in der Sache des Friedens Anlass, das Buch Endlich Frieden, 100 Persönlichkeiten zeigen Zivilcourage. Mir wurde es überreicht, Ende vergangenen Jahres, von Ulrike Gero.
3: Hier ist Ulrike Gero und ich grüße die Hörer von Radio Macherbuch.
2: Ich habe es mittlerweile durchgearbeitet, möchte auch noch was dazu machen in diesem Sommer. Ein paar der zum Teil sehr lesenswerten Texte hier in diesem Format weitergeben. Hatte vergangene Woche auch nochmal mit Ulrike deswegen Kontakt.
4: Und nun das Dossier.
2: Ein Mitschlager Karat Panoptikum, so heißt Ulrike Gero's eigenes Format. Hier sprach sie mit Johannes Warwick über den nun
3: im Moment Professor für internationale Beziehungen mit Schwerpunkt auf NATO an der Universität Halle. Aber Johannes, ich darf es verraten, vor 25 Jahren ungefähr waren wir gemeinsam bei der DGAP, also bei der Deutschen Gesellschaft für Auswärtige Politik, wo Johannes schwerpunktmäßig für Sicherheitspolitik zuständig war und ich damals schon, Sie werden es erraten, für Europa. Und seither sind 25 Jahre ins Land gegangen und Johannes hatte sehr interessante Positionen. Ich erwähne an dieser Stelle tatsächlich, dass er auch mal an der Bundeswehrhochschule in Hamburg war. Das sage ich deswegen, weil auch Johannes heute schon zu den, wie man sagt, umstrittenen Stimmen gehört. Und es ist ja eigentlich verwunderlich, dass jemand, der bei der Bundeswehr-Universität war, der also tatsächlich genau weiß, wovon er redet, dass selbst diese Stimmen heute schon tatsächlich eher an den Rand gedrängt werden. Er hat auch eine Professur in Mexiko. Also es spricht, wenn Sie sich im Internet, ich werde das hier unten verlinken, die Karriere, die wissenschaftliche Karriere von Johannes Warwick anschauen, auch seine Publikationen zu NATO, eine beeindruckende Liste, spricht eigentlich nichts dagegen, dass er heute, wie er mir gesagt hat, nicht mehr, wenn ein NATO-Gipfel ist, im ARD sozusagen die Runde machen kann, ja, HR, NDR, WDR und so weiter, sondern offenbar andere Stimmen heute genommen werden. Und vielleicht hat das Gründe.
2: Besprochen soll werden das unlängst stattgefundene NATO-Treffen, bei dem Erdogan, der türkische Präsident, den Teilnehmern einen Revolver schenkte.
3: War das immer so, dass die Ankara, die NATO-Gipfelteilnehmer eine Pistole bekommen als Gastgeschenk?
5: Also das hat sich, hallo Ulrike, übrigens schön, dass wir uns bei der Gelegenheit mal sehen. Ich freue mich immer mit dir zu sprechen, immer anregend und in diesem Format hatten wir noch nicht miteinander zu tun, aber ich freue mich darüber. Ja, mit dieser Pistole, ich glaube, das zeigt ehrlich gesagt, wie kaputt unsere Welt ist. Ich meine, das hat Erdogan sich einfallen lassen, sozusagen als männliche Macho-Geste. Ich glaube, jeder Staats- und Regierungschef oder die paar Chefinnen haben da ihren Namen eingraviert bekommen. Es ist schon ein bisschen absurd. Nun gehöre ich nicht zu denen, die grundsätzlich sagen, Waffen sind jetzt immer pfui und das darf man gar nicht. Also ich glaube schon, natürlich ist die NATO ein Militärbündnis und wenn man Streitkräfte hat, dann muss man auch Waffen haben. Aber das Symbol in diesen Zeiten, wo wir Rüstungsausgaben auf einem Allzeithoch haben, wo wir eine Zahl an Kriegen und Konflikten haben, wo wir eine Militarisierung im Diskurs haben, ist das ein Symbol, was eigentlich jetzt in die Zeit und zur NATO passt. Und dass ein Mensch wie Erdogan das gemacht hat, der ja, glaube ich, auch eine durchaus problematische Figur ist im Moment, wenn ich mir die innenpolitische Entwicklung in der Türkei anschaue, dann zeigt das eigentlich die Absurdität der Welt, in der wir leben. Insofern ein schönes, schauriges Symbol.
2: Dankbar zeigen konnte nach dem NATO-Gipfel sich Zelensky.
3: Aber es springt ins Auge, dass nochmal der Unconditional Support für die Ukraine in Punkt 4 nochmal richtig deutlich ausgetragen wird. Das heißt, wir stehen füreinander ein, die Ukraine gehört zu uns und wir sind alle drin. Ja, also fast ein NATO-Bekenntnis, die Ukraine zu unterstützen, mit tatsächlich sehr, sehr, sehr vielen Billionen. Neue 70 Billionen stehen hier in dieser Summit Declaration. Und das, was mich auch sozusagen einfach getriggert hat, ist, dass nochmal neue Waffensysteme offenbar, das ist jetzt Punkt 2, Kanada und so weiter, also dass offenbar darüber nachgedacht wird, die nächsten Waffengenerationen jetzt transatlantisch nochmal zu konsolidieren. Erkläre uns mal die Summit Declaration in deinen Augen, aber vielleicht auch ein bisschen sozusagen mit dem Subtext, den wir jetzt gar nicht so verstehen.
5: Mhm. Also das ist schon eine spannende Deklaration in vielerlei Hinsicht, würde ich sagen. Und man sieht auch an dieser Deklaration, dass die Fronten doch auseinandergehen. Natürlich ist eine, du hattest angedeutet, eine solche Deklaration immer Konsens, das wird ins Schaufenster gestellt, aber es fällt auch schon auf, dass die sehr viel kürzer ist als andere Deklarationen. Es gab Zeiten in der NATO-Geschichte, da hatte so eine Deklaration 60, 70 Punkte, wo man sehr detailliert auf die Konflikte dieser Welt geblickt hat, auch die Instrumente, die die NATO zur Stabilisierung in diesen Konflikten machen will, im Detailgrad dargestellt hat, wo man merkte, da gibt es sozusagen einen wirklichen Konsens unter den Alliierten. Da war nicht alles Gold, was glänzte. Ich will das nicht romantisieren, sozusagen die letzten 20, 30 Jahre, aber da war die NATO sozusagen in vielen Fragen, hatte einen geeinten Blick im Detail auf sicherheitspolitische Probleme. Jetzt sehen wir viele Floskeln und im Prinzip lebt diese Gipfelerklärung von dem, was Donald Trump wollte, nämlich Waffen verkaufen. Das muss man ganz deutlich sagen. Das ist, glaube ich, der zentrale Aspekt. Da werden Zahlen genannt, die einem sozusagen doch schummrig werden lassen. 139 Milliarden US-Dollar haben die europäischen Alliierten allein in 2025 ihre Militärhaushalte erhöht. Das wird da gleich in Punkt 2 gefeiert. In der Debatte ist die Rede von der sogenannten Trump-Trillionen, also dass gerechnet seit der ersten Amtszeit von Trump wirklich unvorstellbare Summen in Rüstung gepumpt werden. Das ist sozusagen der Ansatz, der da stark gemacht wird. Und stark gemacht wird auch, dass die Amerikaner das Geschäft machen und die Europäer dafür zahlen. Wir reden immer von unprovoziertem Angriffskrieg. Das ist auf der einen Seite richtig, aber das Unprovozierte, glaube ich, würde ich nicht allzu hoch hängen. Die NATO hat dazu beigetragen, dass eine rote russische Linie überschritten werde. Und in dieser Gipfelerklärung steht nichts mehr von einem NATO-Beitritt der Ukraine. Das ist im Wortlaut ganz interessant. Da steht, die Ukraine trägt zur transatlantischen Sicherheit bei und wir als Verbündete sind unerschütterlich in der Unterstützung oder so. Aber von einem NATO-Beitritt ist nicht mehr die Rede. Anders als Rutte, der Generalsekretär, der, über den wir vielleicht gleich auch nochmal reden können, eine sehr problematische Figur, wie ich finde, und auch anders als wichtige Staaten wie Deutschland, das nach wie vor fordern, die sagen, die Ukraine muss in die NATO, ist in dieser Gipfelerklärung nichts mehr davon enthalten. Und ich lese das so, dass auch hier die Amerikaner sich durchgesetzt haben. Die haben nämlich verstanden unter Trump, und das ist sozusagen das Schillernde an Trump. In manchen Fragen, würde ich sagen, hat er durchaus einen richtigen Kompass. In dieser Frage liegt er, glaube ich, richtig, dass die Ukraine nicht Mitglied der NATO werden kann, weil das eine Annäherung an Russland verunmöglicht. Und man versteckt das jetzt hinter wohlklingenden Kompromissformeln, wo sich jeder hinter wiederfinden kann. Aber was notwendig wäre, aus meiner Sicht wäre, dass die NATO die Kraft aufbringt, diesen falschen Beschluss von Bukarest zu korrigieren. Und das hat sie nicht gemacht in diesem Gipfelkommuniqué, weil die Europäer das nicht wollten. Also insofern gibt es da eine ganze Reihe an unterschiedlichen Fronten. Die Amerikaner wollen jetzt mit der NATO Geld verdienen, das schaffen sie. Die Amerikaner wollen keine Eskalation im Verhältnis zu Russland, lassen diesen Krieg aber am Laufen, sozusagen auf Sparflamme. Wir nennen das Abnutzungskrieg.
3: Den
5: die Europäer finanzieren. Und im Übrigen werden nicht nur unglaubliche Summen dafür Rüstung aufgerufen, sondern auch für die Unterstützung der Ukraine. Das steht in dem kurzen Kommuniqué auch drin. Für 2026 werden 70 Milliarden Euro mobilisiert und das soll für 2027 so weitergehen, aber die Amerikaner zahlen keinen Cent davon. Das heißt, das ist eine europäische Angelegenheit und die Kanadier zahlen auch. Also das ist sozusagen der Geist, der da atmet.
2: Ich bring's mal in einem Satz. Krieg als Geschäftsmodell, die USA verdienen, wir werden herausgenommen, Kanada übernommen, Russland geschwächt und wenn's ganz doll läuft, auch China.
5: Also ich fange mal mit der ersten Frage an. Ich glaube, dass die Russen sozusagen lesen, dass die NATO kein politisches Konzept hat, wie man aus dieser Krise rauskommt, dass sie alleine eindimensional auf die Stärkung der militärischen Fähigkeiten setzt, aber überhaupt keine Vision haben für die Zukunft der europäischen

0: erfinden das Dumme für den Westen. Auch die Russen im Osten sind eher ostgeprägt und haben das auch in ihren Antiquariaten.
1: Das Dossier.
0: Entschlüssig Warwick zu Deutschland in Bezug auf die Verschwörungstheorie Globus, aber auch Bevölkerungsentwicklung, Geografie, scheint mir die Haltung Deutschlands nicht rational.
2: Die Deutschen haben sich eher, würde ich mal sagen, baltischen und polnischen Extrempositionen angeschlossen. Sehr, sehr unklug, sich so eng an diese Interessenlagen zu binden. Also, aber da kommt Deutschland unter dieser Regierung nicht mehr raus. Aber sozusagen die Vorstellung ist, dass die Europäer, und dann sind auch die anderen dabei, gewissermaßen in dieser NATO 3.0, wie das jetzt genannt wird, auch ohne engere Beteiligung der Amerikaner selbstverteidigungsfähig, wenn man so will, werden kann, und gleichzeitig nicht die Kraft haben, eine wirklich gemeinsame europäische Sicherheits- und Verteidigungspolitik zu machen, weil institutionell ist ja eigentlich alles da auf europäischer Ebene. Es gibt eine sogenannte GAST, es gibt eine ESVP, also eine gemeinsame Außen- und Sicherheitspolitik, eine europäische Sicherheits- und Verteidigungspolitik, es gibt eine europäische Verteidigungsagentur, es gibt PESCO, also engere Kooperation von denjenigen, die mehr machen wollen. Aber eigentlich haben die Europäer alles. Es gibt die Beistandsklausel in Artikel 42 des EU-Vertrages, also dass man eigentlich faktisch sich gegen Bedrohungen von außen verteidigen will. Aber irgendwie kriegt man das als Europäer nicht alleine hin und versucht jetzt, das innerhalb der NATO zu machen und gewissermaßen von den USA nur auf einer ganz großen strategischen Ebene noch irgendwie Unterstützung zu bekommen im Bereich Nuklearwaffen, im Bereich Weltraum, im Bereich Cyber, aber im Prinzip alleine für seine Sicherheit verantwortlich sein soll. Und das ist grundsätzlich, würde ich sagen, kein falscher Gedanke, weil ich schon der Auffassung bin, dass die Europäer mit ihrer Wirtschaftskraft, mit ihrer sozusagen politischen Verbindung in der Lage sein müssen, sich selbst zu verteidigen. Aber die Frage ist, was heißt denn selbst zu verteidigen? Heißt das immer mehr Rüstung, immer mehr aggressive Rhetorik, immer mehr Rüstungswettläufe, ohne an die Ursachen der Instabilität zu gehen? Da kommt nichts aus den europäischen Staaten, ganz gewiss auch nichts von der Europäischen Union, die gewissermaßen von dem von der Leyen und den Kaja Kallas-Kurs sozusagen dominiert wird, und kritische Stimmen wie etwa Spanien oder Irland sind völlig an den Rand gedrängt. Das heißt, wir haben ungelöste Strukturfragen in der europäischen Sicherheitspolitik. Die NATO wird dauerhaft nicht mehr das Kernbündnis für die Europäer sein. Aber die Europäer haben selber nicht die Kraft, was Eigenes zu entwickeln, weil sie keinen Konsens haben.
0: Wenn auch laufend in der Rubrik hätte, bringt Ulrike Gero vernünftige Argumente ein.
3: Unter Ignoranz der Referenten in der Krim und dem Donbass, unter Ignoranz der sozusagen, das sind ja auch, das wissen die wenigsten, aber mehr Ukrainer sozusagen nach Russland geflohen als in den Westen, ja, kann man ja auch mal sagen. Also die Netto-Fluchtbewegung war nach Russland, nicht in den Westen. Das heißt, die Ukraine gibt es ja so eben auch nicht, sondern die Krim, Donbass, Westukraine haben sehr unterschiedliche Geschichten und auch sehr unterschiedliche Interessen. Das ist ja sozusagen die Grundproblematik dieses Landes, weswegen den Minsker Abkommen ja immer stand, neutrale und föderale Ukraine. Ja, also das wollen wir nur für die Zuschauer nochmal dazu sagen. Keiner möchte die Ukraine irgendwem zum Fraß vorwerfen, aber eine Sicherheitsarchitektur, die auf die spezifische, sozusagen gewachsene Geschichte der Ukraine guckt, ja, das kann ja nur vernünftig sein. Und vor allen Dingen natürlich eine Ukraine, die sozusagen zwischen Europa und Russland irgendwie als, ich weiß nicht, Brückenkopf fungieren kann, da könnte die Ukraine auch sehr von profitieren, ja, sozusagen die Mittlerrolle zu sein.
0: Wobei das alles mittlerweile in die Spalte Uldis einzuordnen ist. Der Spirit der 90er Armee war damals Captain Jack.
4: Hey, yo, Captain Jack! Hey, yo, Captain Jack! Bring me back to the railroad track! Bring me back to the railroad track!
0: Möge von mir halten, was man will, aber mittlerweile meine ich das Beste. Die Russen übernehmen das Land. Wir haben eine zerstörte Bevölkerungsstruktur, wahrscheinlich über 2 Millionen Tote. Wenn die Ukraine zum Fraß geworfen wurde, dann uns.
2: Aber die Philosophie, die im Moment dahinter steht und die tonangebend ist, die das ist, was Leute wie Kiesewetter immer schon wollten, den Krieg nach Russland tragen sozusagen. Ne? Das setzt sich so langsam in den Köpfen durch. Und man tut so, als ob man im Moment damit Erfolg hat, dass man gewissermaßen mit Drohnenangriffe auf Petersburg und Moskau, auf Nachschubwege und so weiter, die Russen zurückdrängen kann und die dann irgendwann sagen, okay, sorry, wir haben uns vertan, war nicht so gemeint, wir ziehen uns ab und wir haben verloren sozusagen. Ich glaube nicht, dass das funktionieren wird. Und wenn man ein Preisschild

0: an dieser Strategie klebt, dann würde ich sagen, wir verheizen im Moment die Ukraine und wir werden früher oder später, davon bin ich nach wie vor überzeugt, eine politische Lösung bekommen, die sich an den absehbaren Kompromisslinien orientieren wird. Das heißt, die Maximalposition, diese sogenannte ukrainische Friedensformel, dass sich die Russen komplett zurückziehen, dass sie für Kriegsverbrechen bezahlen, dass sozusagen eine Niederlage eine Voraussetzung für eine politische Lösung ist. Das wird aller Wahrscheinlichkeit nach, bin kein Hellseher, ne, aber aller Wahrscheinlichkeit nach so nicht kommen.
1: Weil sich auch in Russland mittlerweile Leute wie Karaganov und Solowjow endgültig durchgesetzt haben.
2: Sag mal, wenn es denn eskalieren sollte, ganz egal ob mit nuklearen Sprengköpfen oder nicht, die Bomben fliegen hierhin. Ja, die fliegen auf Berlin, die fliegen auf Deutschland, die fliegen auf die Drohnenfabrik in Bayern. Das heißt, es wird nicht auf Chicago oder auf, keine Ahnung, Los Angeles gehen. Ja, und tatsächlich, ich war ja auch in Moskau dieses Jahr im April. Also wenn man Karaganov oder Dugin zuhört, die ja eben ausgerollt haben, man kann das ja alles lesen. Die Texte der Russen sind ja überall einsehbar und im Grunde muss man den Russen konzedieren, dass sie sagen, was sie schreiben. Ja, also sie sind sehr kohärent. Sie sagen, wenn ihr so, dann die roten Linien, dann machen wir das. Und natürlich ist in diesem, vielleicht kannst du nochmal reagieren, Zustand des Krieges ist eben immer schwieriger für Putin, ich sag mal, die Füße stillzuhalten, weil er eben sozusagen von den Hardlinern innerhalb von Russland jetzt natürlich die Signale bekommt, Moment mal, das Ganze dauert seit 4 Jahren. Wir müssen das mal ein bisschen vehementer beenden. Ja.
1: Vehement beende ich das heutige Dossier. Ulrike Gero, Johannes Warwick.
3: Ich bin Ulrike Gero und ich grüße die Hörer von der kleinen Audiodatei.
4: Ein neuer Tag, ein neuer Grund für Kritik an Friedrich Merz.
5: Guten Morgen, beste Svetlana.
4: Bundeskanzler Friedrich Merz, 70 Jahre alt.
5: Die ARD berichtet, Kabinettsumbildung erwartet ein final geschnürtes Personalpaket. Kanzleramtschef Frei soll Nachfolger von Unionsfraktionschef Spahn werden.
6: Und wir können doch alle dem Herrgott dankbar sein, dass wir in einem solchen Land leben wie der Bundesrepublik Deutschland.
5: Kanzleramtschefin Frey soll Gesundheitsministerin Nina Waken werden und Wakens Job bekommt Carsten Linnemann. Franziska Hoppermann könnte laut dpa dann Generalsekretärin der CDU werden. Bund-Länderbeauftragter ins Kanzleramt soll werden Philipp Amthor. Menschen, dann schrieben sie doch erst unlängst Repräsentationslücke Ost. Ostdeutsche haben seltener Spitzenämter. Nun ja, da kann ich sagen, als auf dem Gebiet des heutigen Ostdeutschland Bildung und Humanismus vorherrschten, hatten ostdeutsche Spitzenämter inne. In einer von diesen Dingen befreiten Zone braucht es das wohl auch nicht mehr.
7: Die Freie Deutsche Jugend gratuliert.
8: Freundschaft!
5: Offiziell bestätigt aber noch nichts.
9: Ich sag das ohne jede Lamoyanz. Eine wohlhabende Gesellschaft zu verändern, ist viel schwieriger, als ein Land nach Krieg und Zerstörung wieder aufzubauen.
4: Die FDP, das BSW und die AfD kritisierten den Realitätsverlust von Merz und dessen Gewohnheit, die Dinge schön zu reden.
5: Und deswegen, liebe Svetlana,
9: nur die SPD wählen.
5: Das ist richtig. Kultur und Struktur längst in anderen Händen. Ich grüße am Freitag Köln.
10: Allahu Akbar, Allah.
5: Freitag, der 24. Juli 2026, das ist die kleine Audiodatei von Radio Marabu. Und es gibt ja Berichtungen, dass man in Iran den Muezzin wohl mittlerweile seltener hört als in Köln, wie man die vollverschleierte Frau im Iran mittlerweile wohl seltener sieht als in der Sonnenallee zu Berlin. Dennoch, auf zu Irna, der Nachrichtenagentur der Islamischen Republik. Der Vorsitzende des Ausschusses für nationale Sicherheit und Außenpolitik des Parlaments erklärte, die USA verstünden nichts anderes als die Sprache der Macht und des Widerstandes. Ibrahim Azizi ist zu zitieren, die US-Amerikaner sollten wissen, dass die Islamische Republik Iran auf den Prinzipien und Idealen der Islamischen Revolution und den Lehren der Imame der Revolution steht und die Feinde werden mit Sicherheit ein schmerzhaftes Schicksal erleiden. Und weiter betonte er, die US-Amerikaner haben durch ihren Wortbruch wie immer ihre arrogante und vertragsbrüchige Natur gezeigt. Das Vorgehen war vorhersehbar. Das iranische Außenministerium erklärt, die Zusammenarbeit Großbritanniens mit den USA beim Angriff auf den Iran ist Beihilfe zum Verbrechen der Aggression.
11: Good morning.
5: Der Innenminister Irans, Eskandar Momini, erklärt, wir erwarten von den BRICS-Mitgliedern, dass sie den aktuellen Entwicklungen nicht gleichgültig gegenüberstehen und ihrer Stimme in der Welt Gehör verschaffen.
8: Der iranische Außenminister Abbas Araghchi merkt an, die Islamische Republik Iran habe kein Problem mit einem Vermittler für den Nachrichtenaustausch mit Washington. Aber Zitat, das Haupthindernis ist Amerikas irrationales, übertriebenes und hegemoniales Vorgehen. Solange sich das nicht ändert und die iranische Nation und ihre Interessen nicht respektiert werden, wird es keine Grundlage für Fortschritte auf diesem Weg geben. Ich gehe davon aus, mit Amerika sind die USA gemeint. Der Iran-Krieg treibt den Brent-Ölpreis über $100. Ein teurer Spaß, aber Spaß muss sein. Katar meldet LNG-Lieferausfälle bis Mitte Oktober.
11: Europa rutscht in eine Gasabhängigkeit von den USA ab.
8: Mit Folgen, beste Svetlana, mit Folgen. Drum vorher erst eine kleine Trinkpause.
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8: Die Tagesschau eröffnet, die US-Regierung verhängt neue Zölle gegen 60 Länder. CGTN berichtet, China und die USA würden in engem Kontakt über den Handelsrat stehen. Zölle bis zu 12,5% betreffen auch die Europäische Union. Es gibt Widerspruch, zugespitzten Widerspruch, lässt der Secret Service erahnen, warnt vor einem historischen Höchststand an Drohungen gegen Donald Trump und andere Regierungsvertreter. Auch sind diese komplexer. Es berichtet CNBC, also WNBC. Dieselpreis 2,50 Euro und mehr? Rheinmetall steigert die Pulverproduktion inmitten des Konflikts in der Ukraine um 50%. Produziert in seinem Werk bei München. Publiziert wird in einer Pressemitteilung des Unternehmens. München hatte ich vor fast 2 Jahren nochmal besucht. Hübsche Stadt gewesen, saubere U-Bahn. Michael Fjodorow, der entlassene Verteidigungsminister der Ukraine, erklärt, er will nur sein früheres Amt wieder antreten. Andere Angebote lehnt er entschieden ab. Zelensky erklärt, die USA haben mehrere Optionen für ein Ende des Konfliktes vorgeschlagen. Er gab mit dem irischen Premier Martin eine Pressekonferenz. Vorschläge kamen von US-Sonderbeauftragten Steve Witkoff und Jared Kushner. Nächste Woche möchte Zelensky in die USA reisen. Wer und was auch immer bezahlen werden wir.
13: Give us a credit.
8: Russland führt weitere Angriffe gegen Hafeninfrastruktur durch. Ukraine greift weiteres Wildberries-Lager an. Eine Art russisches Amazon im Gebiet Leningrad.
11: Die aktuelle Energiekrise in Deutschland ist nicht nur eine Folge des Iran-Krieges. Die grüne Energiewende hat die Versorgungssicherheit beeinträchtigt und die Abhängigkeit von Importen erhöht. Die Folge sind rasant steigende Preise und eine sinkende Versorgungssicherheit.
8: Katharina Reiche, Bundeswirtschaftsministerin, spricht sich gegen einen neuen Tankrabatt aus. Und die US-Raffinerien sind am Limit. Jeder Ausfall hätte starke Folgen, berichtet Financial Times.
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8: Lernen mit Schlager Olaf Berger, es kommt so oder so. Im Notfall zu Fuß.
11: Und nun die weiteren Nachrichten.
8: Gewähren wir uns zuvor eine Raucherpause, liebe Svetlana.
15: Peter Stuyvesant, eine neue Art, ein neuer Duft. Peter Stuyvesant, der Duft der großen, weiten Welt.
8: Den atmet in New York auch Nicolas Maduro.
16: New York!
8: Der Prozess für ihn ist für Juni 2027 angesetzt. Die USA begründen informativ und unterhaltsam Drogenterrorismus. Kriegsminister Hegseth beziffert die US-Ausgaben für den Iran-Krieg auf 37,5 Milliarden US-Dollar. Nach Drogentests kommt es zu ersten Kündigungen in Pariser Ministerien, berichtet der ORF, auch von Schwimmzeit für Musliminnen in Südtirol. Das sorgt für eine Debatte. Aus Zürich, Schweiz ist zu lesen, ein Busfahrer verrichtet sein Gebet auf einem Teppich. Die Weltwoche berichtet, ich ergänze, hoffentlich ist es kein fliegender Teppich. Nochmal Deutschland, Bundesinnenminister Alexander Dobrindt stellt Zahlen des Bundeskriminalamts vor. Es gibt einen neuen Höchststand bei Kindesmissbrauch. In Niedersachsen wurde der AfD-Kandidat Martin Sichert nicht zur Wahl zugelassen. Die AfD ist in Berlin erstmals auf Spitzenposition, 19%, Umfrage INSA-Institut, die der Partei offensichtlich gewogen sind. Porsche will weitere 5000 Stellen einsparen und schnell nochmal Österreich. Hitlers Geburtshaus in Braunau wird eine Polizeistation.
17: Ihr könnt nicht als den Mann sehen, der keiner Klasse angehört, der keinen Stamm angehört, der über all dem steht.
8: Passend an dieser Stellung noch neue Berichtung über Anders Breivik. Er gehört keinem Stamm an. Im Hochsicherheitsgefängnis Ringerike erklagt über unmenschliche Isolation. Beantragt erneut Freilassung. 77 Menschen tötete er, 262 weitere verletzte er. Er wurde voll schuldfähig erklärt. Er lebt in einem abgeschirmten Bereich, hat Schlaf- und Arbeitsräume, Fitnessbereich, Küche, kann Bücher beziehen, mit Bediensteten kochen, Karten spielen, erhält Besuche von Pfarrer, Psychotherapeuten, Rotkreuzhelfer und hat ein Meerschweinchen.
18: Annalena Baerbock,
13: Germany.
16: Das wird ein Sommer der Freiheit.
18: An einem durchwachsenen, windigen Freitag ereilt dieser uns morgen kurz.
19: Moin und ein schönes Wochenende gewünscht.
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1: Es war in einer von diesen schwülen Sommernächten. Und ich wollte mir noch kurz ein paar Kippen holen. Dann dring ich doch noch ein in diesen Laden. Kauf mir ein Bier und warte. Es gibt ja eigentlich sonst nichts zu erwähnen. Nur der Wirt gibt mir die Speisekarte.

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0: SWR 1, wir bringen in den Klang des Rundfunks und des Fernsehens der DDR zurück. Zu einem weiteren Dossier in der Sache des Friedens Anlass, das Buch Endlich Frieden, 100 Persönlichkeiten zeigen Zivilcourage. Mir wurde es überreicht, Ende vergangenen Jahres, von Ulrike Gero.
1: Hier ist Ulrike Gero und ich grüße die Hörer von Radio Macherbuch.
0: Ich habe es mittlerweile durchgearbeitet, möchte auch noch was dazu machen in diesem Sommer. Ein paar der zum Teil sehr lesenswerten Texte hier in diesem Format weitergeben. Hatte vergangene Woche auch noch mal mit Ulrike deswegen Kontakt.
2: Und nun das Dossier.
0: Gerne mit Schlager Karat Panoptikum, so heißt Ulrike Geros eigenes Format. Hier sprach sie mit Johannes Warwick über den nun
1: im Moment Professor für internationale Beziehungen mit Schwerpunkt auf NATO an der Universität Halle. Aber Johannes, ich darf es verraten, vor 25 Jahren ungefähr waren wir gemeinsam bei der DGAP, also bei der Deutschen Gesellschaft für Auswärtige Politik, wo Johannes schwerpunktmäßig für Sicherheitspolitik zuständig war und ich damals schon, Sie werden es erraten, für Europa. Und seither sind 25 Jahre ins Land gegangen und Johannes hatte sehr interessante Positionen. Ich erwähne an dieser Stelle tatsächlich, dass er auch mal an der Bundeswehrhochschule in Hamburg war. Das sage ich deswegen, weil auch Johannes heute schon zu den, wie man sagt, umstrittenen Stimmen gehört. Und es ist ja eigentlich verwunderlich, dass jemand, der bei der Bundeswehr-Universität war, der also tatsächlich genau weiß, wovon er redet, dass selbst diese Stimmen heute schon tatsächlich eher an den Rand gedrängt werden. Er hatte auch eine Professur in Mexiko. Also es spricht, wenn Sie sich im Internet, ich werde das hier unten verlinken, die Karriere, die wissenschaftliche Karriere von Johannes Warwick anschauen, auch seine Publikationen zu NATO, eine beeindruckende Liste, spricht eigentlich nichts dagegen, dass er heute, wie er mir gesagt hat, nicht mehr, wenn ein NATO-Gipfel ist, im ARD sozusagen die Runde machen kann, ja, HR, NDR, WDR und so weiter, sondern offenbar andere Stimmen heute genommen werden. Und vielleicht hat das Gründe.
0: Besprochen soll werden das unlängst stattgefundene NATO-Treffen, bei dem Erdogan, der türkische Präsident, den Teilnehmern einen Revolver schenkte.
1: War das immer so, dass die Ankara, die NATO-Gipfelteilnehmer, eine Pistole bekommen als Gastgeschenk?
3: Also das hat sich, hallo Ulrike, übrigens schön, dass wir uns bei der Gelegenheit mal sehen. Ich freue mich immer mit dir zu sprechen, immer anregend und in diesem Format hatten wir noch nicht miteinander zu tun, aber ich freue mich darüber. Ja, mit dieser Pistole, ich glaube, das zeigt ehrlich gesagt, wie kaputt unsere Welt ist. Ich meine, das hat Erdogan sich einfallen lassen, sozusagen als männliche Macho-Geste. Ich glaube, jeder Staats- und Regierungschef oder die paar Chefinnen haben da ihren Namen eingraviert bekommen. Es ist schon ein bisschen absurd. Nun gehöre ich nicht zu denen, die grundsätzlich sagen, Waffen sind jetzt immer pfui und das darf man gar nicht. Also ich glaube schon, natürlich ist die NATO ein Militärbündnis und wenn man Streitkräfte hat, dann muss man auch Waffen haben. Aber das Symbol in diesen Zeiten, wo wir Rüstungsausgaben auf einem Allzeithoch haben, wo wir eine Zahl an Kriegen und Konflikten haben, wo wir eine Militarisierung im Diskurs haben, ist das ein Symbol, was eigentlich jetzt in die Zeit und zur NATO passt. Und dass ein Mensch wie Erdogan das gemacht hat, der ja, glaube ich, auch eine durchaus problematische Figur ist im Moment, wenn ich mir die innenpolitische Entwicklung in der Türkei anschaue, dann zeigt das eigentlich die Absurdität der Welt, in der wir leben. Insofern ein schönes, schauriges Symbol.
0: Dankbar zeigen konnte nach dem NATO-Gipfel sich Zelensky.
1: Aber es springt ins Auge, dass nochmal der Unconditional Support für die Ukraine in Punkt 4 nochmal richtig deutlich ausgetragen wird. Das heißt, wir stehen füreinander ein, die Ukraine gehört zu uns und wir sind alle drin. Ja, also fast ein NATO-Bekenntnis, die Ukraine zu unterstützen, mit tatsächlich sehr, sehr, sehr vielen Billionen. Neue 70 Billionen stehen hier in dieser Summit Declaration. Und das, was mich auch sozusagen einfach getriggert hat, ist, dass nochmal neue Waffensysteme offenbar, das ist jetzt Punkt 2, Kanada und so weiter, also dass offenbar darüber nachgedacht wird, die nächsten Waffengenerationen jetzt transatlantisch nochmal zu konsolidieren. Erkläre uns mal die Summit Declaration in deinen Augen, aber vielleicht auch ein bisschen sozusagen mit dem Subtext, den wir jetzt gar nicht so verstehen.
3: Mhm. Also das ist schon eine spannende Deklaration in vielerlei Hinsicht, würde ich sagen. Und man sieht auch an dieser Deklaration, dass die Fronten doch auseinandergehen. Natürlich ist eine, du hattest angedeutet, eine solche Deklaration immer Konsens, das wird ins Schaufenster gestellt, aber es fällt auch schon auf, dass die sehr viel kürzer ist als andere Deklarationen. Es gab Zeiten in der NATO-Geschichte, da hatte so eine Deklaration 60, 70 Punkte, wo man sehr detailliert auf die Konflikte dieser Welt geblickt hat, auch die Instrumente, die die NATO zur Stabilisierung in diesen Konflikten machen will, im Detailgrad dargestellt hat, wo man merkte, da gibt es sozusagen einen wirklichen Konsens unter den Alliierten. Da war nicht alles Gold, was glänzte. Ich will das nicht romantisieren, sozusagen die letzten 20, 30 Jahre, aber da war die NATO sozusagen in vielen Fragen, hatte einen geeinten Blick im Detail auf sicherheitspolitische Probleme. Jetzt sehen wir viele Floskeln und im Prinzip lebt diese Gipfelerklärung von dem, was Donald Trump wollte, nämlich Waffen verkaufen. Das muss man ganz deutlich sagen. Das ist, glaube ich, der zentrale Aspekt. Da werden Zahlen genannt, die einem sozusagen doch schummrig werden lassen. 139 Milliarden US-Dollar haben die europäischen Alliierten allein in 2025 ihre Militärhaushalte erhöht. Das wird da gleich in Punkt 2 gefeiert. In der Debatte ist die Rede von der sogenannten Trump-Trillionen. Also das gerechnet seit der ersten Amtszeit von Trump wirklich unvorstellbare Summen in Rüstung gepumpt werden. Das ist sozusagen der Ansatz, der da stark gemacht wird. Und stark gemacht wird auch, dass die Amerikaner das Geschäft machen und die Europäer dafür zahlen. Wir reden immer von unprovoziertem Angriffskrieg. Das ist auf der einen Seite richtig, aber das Unprovozierte, glaube ich, würde ich nicht allzu hoch hängen. Die NATO hat dazu beigetragen, dass eine rote russische Linie überschritten werde. Und in dieser Gipfelerklärung steht nichts mehr von einem NATO-Beitritt der Ukraine. Das ist im Wortlaut ganz interessant. Da steht, die Ukraine trägt zur transatlantischen Sicherheit bei und wir als Verbündete sind unerschütterlich in der Unterstützung oder so. Aber von einem NATO-Beitritt ist nicht mehr die Rede. Anders als Rutte, der Generalsekretär, der, über den wir vielleicht gleich auch nochmal reden können, eine sehr problematische Figur, wie ich finde, und auch anders als wichtige Staaten wie Deutschland, das nach wie vor fordern, die sagen, die Ukraine muss in die NATO, ist in dieser Gipfelerklärung nichts mehr davon enthalten. Und ich lese das so, dass auch hier die Amerikaner sich durchgesetzt haben. Die haben nämlich verstanden unter Trump, und das ist sozusagen das Schillernde an Trump. In manchen Fragen, würde ich sagen, hat er durchaus einen richtigen Kompass. In dieser Frage liegt er, glaube ich, richtig, dass die Ukraine nicht Mitglied der NATO werden kann, weil das eine Annäherung an Russland verunmöglicht. Und man versteckt das jetzt hinter wohlklingenden Kompromissformeln, wo sich jeder hinter wiederfinden kann. Aber was notwendig wäre, aus meiner Sicht, wäre, dass die NATO die Kraft aufbringt, diesen falschen Beschluss von Bukarest zu korrigieren. Und das hat sie nicht gemacht in diesem Gipfelkommuniqué, weil die Europäer das nicht wollten. Also insofern gibt es da eine ganze Reihe an unterschiedlichen Fronten. Die Amerikaner wollen jetzt mit der NATO Geld verdienen. Das schaffen sie. Die Amerikaner wollen keine Eskalation im Verhältnis zu Russland, lassen diesen Krieg aber am Laufen, sozusagen auf Sparflamme. Wir nennen das Abnutzungskrieg. Die Europäer finanzieren. Und im Übrigen werden nicht nur unglaubliche Summen dafür Rüstung aufgerufen, sondern auch für die Unterstützung der Ukraine. Das steht in dem kurzen Kommuniqué auch drin. Für 2026 werden 70 Milliarden Euro mobilisiert und das soll für 2027 so weitergehen, aber die Amerikaner zahlen keinen Cent davon. Das heißt, das ist eine europäische Angelegenheit und die Kanadier zahlen auch. Also das ist sozusagen der Geist, der da atmet.
4: Ich bring's mal in einem Satz. Krieg als Geschäftsmodell, die USA verdienen, wir werden herausgenommen, Kanada übernommen, Russland geschwächt und wenn's ganz doll läuft, auch China.
3: Also ich fange mal mit der ersten Frage an. Ich glaube, dass die Russen sozusagen lesen, dass die NATO kein politisches Konzept hat, wie man aus dieser Krise rauskommt, dass sie alleine eindimensional auf die Stärkung der militärischen Fähigkeiten setzt, aber überhaupt keine Vision haben für die Zukunft der europäischen Sicherheitsarchitektur. Und das wäre nötig, weil natürlich ist der Angriff Russlands auf die Ukraine ein Verbrechen und sollte möglichst schnell beendet werden. Das ist ja gar keine Frage. Aber man weigert sich als Europäer, sozusagen über politische Bedingungen zu reden, wie dieser Krieg im Interesse von beiden Seiten irgendwie zu einem Ende gebracht werden kann. Und das ist, glaube ich, das schwere Versäumnis der NATO, dass sie da nicht zu beiträgt.
4: Mit einem Anflug von leichter Langeweile noch einmal: Verbrechen sind keine Versäumnisse. Rest, Geschäftsmodell, Krieg, Russland muss entscheiden, mitmachen, beenden. Für Westgeprägte schwerer zu verstehen, für Ostgeprägte leider Schulstoff. In vielen Antiquariaten, selbst Büchereien, wird man noch Bücher finden. Das Dumme für den Westen, auch die Russen im Osten sind eher ostgeprägt und haben das auch in ihren Antiquariaten.
2: Das Dossier.
4: Jetzt schlüssig Warwick zu Deutschland. In Bezug auf die Verschwörungstheorie Globus, aber auch Bevölkerungsentwicklung, Geografie, scheint mir die Haltung Deutschlands nicht rational.
3: Die Deutschen haben sich eher, würde ich mal sagen, baltischen und polnischen Extrempositionen angeschlossen. Sehr, sehr unklug, sich so eng an diese Interessenlagen zu binden. Also, aber da kommt Deutschland unter dieser Regierung nicht mehr raus. Aber sozusagen die Vorstellung ist, dass die Europäer, und dann sind auch die anderen dabei, gewissermaßen in dieser NATO 3.0, wie das jetzt genannt wird, auch ohne engere Beteiligung der Amerikaner selbstverteidigungsfähig, wenn man so will, werden kann, und gleichzeitig nicht die Kraft haben, eine wirklich gemeinsame europäische Sicherheits- und Verteidigungspolitik zu machen, weil institutionell ist ja eigentlich alles da auf europäischer Ebene. Es gibt eine sogenannte GAST, es gibt eine ESVP, also eine gemeinsame Außen- und Sicherheitspolitik, eine europäische Sicherheits- und Verteidigungspolitik, es gibt eine europäische Verteidigungsagentur, es gibt PESCO, also engere Kooperation von denjenigen, die mehr machen wollen. Aber eigentlich haben die Europäer alles. Es gibt die Beistandsklausel in Artikel 42 des EU-Vertrages, also dass man eigentlich faktisch sich gegen Bedrohungen von außen verteidigen will. Aber irgendwie kriegt man das als Europäer nicht alleine hin und versucht jetzt, das innerhalb der NATO zu machen und gewissermaßen von den USA nur auf einer ganz großen strategischen Ebene noch irgendwie Unterstützung zu bekommen im Bereich Nuklearwaffen, im Bereich Weltraum, im Bereich Cyber, aber im Prinzip alleine für seine Sicherheit verantwortlich sein soll. Und das ist grundsätzlich, würde ich sagen, kein falscher Gedanke, weil ich schon der Auffassung bin, dass die Europäer mit ihrer Wirtschaftskraft, mit ihrer sozusagen politischen Verbindung in der Lage sein müssen, sich selbst zu verteidigen. Aber die Frage ist, was heißt denn selbst zu verteidigen? Heißt das immer mehr Rüstung, immer mehr aggressive Rhetorik, immer mehr Rüstungswettläufe, ohne an die Ursachen der Instabilität zu gehen? Da kommt nichts aus den europäischen Staaten, ganz gewiss auch nichts von der Europäischen Union, die gewissermaßen von dem von der Leyen und dem Kaja Kallas-Kurs sozusagen dominiert wird, und kritische Stimmen wie etwa Spanien oder Irland sind völlig an den Rand gedrängt. Das heißt, wir haben ungelöste Strukturfragen in der europäischen Sicherheitspolitik. Die NATO wird dauerhaft nicht mehr das Kernbündnis für die Europäer sein. Aber die Europäer haben selber nicht die Kraft, was Eigenes zu entwickeln, weil sie keinen Konsens haben.
4: Wenn auch laufend in der Rubrik hätte, bringt Ulrike Gero vernünftige Argumente ein.
1: Unter Ignoranz der Referenten in der Krim und dem Donbass, unter Ignoranz der sozusagen, es sind ja auch, das wissen die wenigsten, aber mehr Ukrainer sozusagen in nach Russland geflohen als in den Westen, ja, kann man ja auch mal sagen. Also die Netto Fluchtbewegung war nach Russland, nicht in den Westen. Das heißt, die Ukraine gibt es ja so eben auch nicht, sondern die Krim, Donbass, Westukraine haben sehr unterschiedliche Geschichten und auch sehr unterschiedliche Interessen. Das ist ja sozusagen die Grundproblematik dieses Landes, weswegen den Minsker Abkommen ja immer stand: neutrale und föderale Ukraine. Ja, also das wollen wir nur für die Zuschauer nochmal dazu sagen. Keiner möchte die Ukraine irgendwem zum Fraß vorwerfen, aber eine Sicherheitsarchitektur, die auf die spezifische, sozusagen gewachsene Geschichte der Ukraine guckt, ja, das kann ja nur vernünftig sein. Und vor allen Dingen natürlich eine Ukraine, die sozusagen zwischen Europa und Russland irgendwie als, ich weiß nicht, Brückenkopf fungieren kann, da könnte die Ukraine ja auch sehr von profitieren, ja, sozusagen die Mittlerrolle zu sein.
4: Wobei das alles mittlerweile in die Spalte Uldis einzuordnen ist. Der Spirit der 90er Armee war damals Captain Jack.
2: Hey yo, Captain Jack! Hey yo, Captain Jack! Bring me back to the railroad track! Bring me back to the railroad track!
4: Möge von mir halten, was man will, aber mittlerweile meine ich das Beste. Die Russen übernehmen das Land. Wir haben eine zerstörte Bevölkerungsstruktur, wahrscheinlich über 2 Millionen Tote. Wenn die Ukraine zum Fraß geworfen wurde, dann uns.
3: Aber die Philosophie, die im Moment dahinter steht und die tonangebend ist, die das ist, was Leute wie Kiesewetter immer schon wollten, den Krieg nach Russland tragen sozusagen. Ne? Das setzt sich so langsam in den Köpfen durch. Und man tut so, als ob man im Moment damit Erfolg hat, dass man gewissermaßen mit Drohnenangriffe auf Petersburg und Moskau, auf Nachschubwege und so weiter, die Russen zurückdrängen kann und die dann irgendwann sagen, okay, sorry, wir haben uns vertan, war nicht so gemeint, wir ziehen uns ab und wir haben verloren sozusagen. Ich glaube nicht, dass das funktionieren wird. Und wenn man ein Preisschild an diese Strategie klebt, dann würde ich sagen, wir verheizen im Moment die Ukraine. Und wir werden früher oder später, davon bin ich nach wie vor überzeugt, eine politische Lösung bekommen, die sich an den absehbaren Kompromisslinien orientieren wird. Das heißt, die Maximalposition, diese sogenannte ukrainische Friedensformel, dass sich die Russen komplett zurückziehen, dass sie für Kriegsverbrechen bezahlen, dass sozusagen eine Niederlage eine Voraussetzung für eine politische Lösung ist. Das wird aller Wahrscheinlichkeit nach, bin kein Hellseher, ne, aber aller Wahrscheinlichkeit nach so nicht kommen.
4: Weil sich auch in Russland mittlerweile Leute wie Karaganov und Solowjow endgültig durchgesetzt haben.
1: Sag mal, wenn es denn eskalieren sollte, ganz egal, ob mit nuklearen Sprengköpfen oder nicht, die Bomben fliegen hierhin. Ja, die fliegen auf Berlin, die fliegen auf Deutschland, die fliegen auf die Drohnenfabrik in Bayern. Das heißt, es wird nicht auf Chicago oder auf, keine Ahnung, Los Angeles gehen. Ja, und tatsächlich, ich war ja auch in Moskau dieses Jahr im April, also wenn man Karaganov oder Dugin zuhört, die ja eben ausgerollt haben, man kann das ja alles lesen, die Texte der Russen sind ja überall einsehbar und im Grunde muss man den Russen konzedieren, dass sie sagen, was sie schreiben. Ja, also sie sind sehr kohärent. Sie sagen, wenn ihr so, dann die roten Linien, dann machen wir das. Und natürlich ist in diesem, vielleicht kannst du nochmal reagieren, Zustand des Krieges ist eben immer schwieriger für Putin, ich sag mal, die Füße stillzuhalten, weil er eben sozusagen von den Hardlinern innerhalb von Russland jetzt natürlich die Signale bekommt, Moment mal, das Ganze dauert seit 4 Jahren. Wir müssen das mal ein bisschen vehementer beenden. Ja.
4: Vehement beende ich das heutige Dossier. Ulrike Gero, Johannes Warwick.
1: Ich bin Ulrike Gero und ich grüße die Hörer von der kleinen Audiodatei.
5: Ein neuer Tag, ein neuer Grund für Kritik an Friedrich Merz.
4: Guten Morgen, beste Svetlana.
5: Bundeskanzler Friedrich Merz, 70 Jahre alt.
4: Die ARD berichtet, Kabinettsumbildung erwartet ein final geschnürtes Personalpaket. Kanzleramtschef Frei soll Nachfolger von Unionsfraktionschef Spahn werden.
6: Und wir können doch alle dem Herrgott dankbar sein, dass wir in einem solchen Land leben wie der Bundesrepublik Deutschland.
4: Kanzleramtschefin Frei soll Gesundheitsministerin Nina Waken werden und Wakens Job bekommt Carsten Linnemann. Franziska Hoppermann könnte laut dpa dann Generalsekretärin der CDU werden. Bund-Länderbeauftragter ins Kanzleramt soll werden Philipp Amthor. Mensch, dann schrieben sie doch erst unlängst Repräsentationslücke Ost. Ostdeutsche haben seltener Spitzenämter. Nun ja, da kann ich sagen, als auf dem Gebiet des heutigen Ostdeutschland Bildung und Humanismus vorherrschten, hatten ostdeutsche Spitzenämter inne. In einer von diesen Dingen befreiten Zone braucht es das wohl auch nicht mehr.
7: Die Freie Deutsche Jugend gratuliert.
8: Freundschaft!
4: Offiziell bestätigt aber noch nichts.
9: Ich sag das ohne jede Lamoyanz. Eine wohlhabende Gesellschaft zu verändern ist viel schwieriger, als ein Land nach Krieg und Zerstörung wieder aufzubauen.
5: Die FDP, das BSW und die AfD kritisierten den Realitätsverlust von Merz und dessen Gewohnheit, die Dinge schön zu reden.
4: Und deswegen, liebe Svetlana,
9: nur die SPD wählen.
4: Das ist richtig. Kultur und Struktur längst in anderen Händen. Ich grüße am Freitag Köln.
10: Allahu Akbar, Allah.
4: Freitag, der 24. Juli 2026, das ist die kleine Audiodatei von Radio Marabu. Und es gibt ja Berichtungen, dass man in Iran den Muezzin wohl mittlerweile seltener hört als in Köln, wie man die vollverschleierte Frau im Iran mittlerweile wohl seltener sieht als in der Sonnenallee zu Berlin. Dennoch, auf zu Irna, der Nachrichtenagentur der Islamischen Republik. Der Vorsitzende des Ausschusses für nationale Sicherheit und Außenpolitik des Parlaments erklärte, die USA verstünden nichts anderes als die Sprache der Macht und des Widerstandes. Ibrahim Azizi ist zu zitieren, die US-Amerikaner sollten wissen, dass die Islamische Republik Iran auf den Prinzipien und Idealen der Islamischen Revolution und den Lehren der Imame der Revolution steht und die Feinde werden mit Sicherheit ein schmerzhaftes Schicksal erleiden. Und weiter betonte er, die US-Amerikaner haben durch ihren Wortbruch wie immer ihre arrogante und vertragsbrüchige Natur gezeigt. Das Vorgehen war vorhersehbar. Das iranische Außenministerium erklärt, die Zusammenarbeit Großbritanniens mit den USA beim Angriff auf den Iran ist Beihilfe zum Verbrechen der Aggression. Good morning. Der Innenminister Irans, Eskandar Momini, erklärt, wir erwarten von den BRICS-Mitgliedern, dass sie den aktuellen Entwicklungen nicht gleichgültig gegenüberstehen und ihrer Stimme in der Welt Gehör verschaffen. Der iranische Außenminister Abbas Araghchi merkt an, die Islamische Republik Iran habe kein Problem mit einem Vermittler für den Nachrichtenaustausch mit Washington, aber Zitat, das Haupthindernis ist Amerikas irrationales, übertriebenes und hegemoniales Vorgehen. Solange sich das nicht ändert und die iranische Nation und ihre Interessen nicht respektiert werden, wird es keine Grundlage für Fortschritte auf diesem Weg geben. Ich gehe davon aus, mit Amerika sind die USA gemeint. Der Iran-Krieg treibt den Brent-Ölpreis über $100. Ein teurer Spaß, aber Spaß muss sein. Katar meldet LNG-Lieferausfälle bis Mitte Oktober.
5: Europa rutscht in eine Gasabhängigkeit von den USA ab.
4: Mit Folgen, beste Svetlana, mit Folgen. Drum vorher erst eine kleine Trinkpause.
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4: Die Tagesschau eröffnet, die US-Regierung verhängt neue Zölle gegen 60 Länder. CGTN berichtet, China und die USA würden in engem Kontakt über den Handelsrat stehen. Zölle bis zu 12,5% betreffen auch die Europäische Union. Es gibt Widerspruch, zugespitzten Widerspruch, lässt der Secret Service erahnen, warnt vor einem historischen Höchststand an Drohungen gegen Donald Trump und andere Regierungsvertreter. Auch sind diese komplexer. Es berichtet CNBC, also WNBC. Dieselpreis 2,50 Euro und mehr? Rheinmetall steigert die Pulverproduktion inmitten des Konflikts in der Ukraine um 50%. Er produziert in seinem Werk bei München. Publiziert wird in einer Pressemitteilung des Unternehmens. München hatte ich vor fast 2 Jahren nochmal besucht. Hübsche Stadt gewesen, saubere U-Bahn. Michael Fjodorow, der entlassene Verteidigungsminister der Ukraine, erklärt, er will nur sein früheres Amt wieder antreten. Andere Angebote lehnt er entschieden ab. Zelensky erklärt, die USA haben mehrere Optionen für ein Ende des Konfliktes vorgeschlagen. Er gab mit dem irischen Premier Martin eine Pressekonferenz. Vorschläge kamen von US-Sonderbeauftragten Steve Witkoff und Jared Kushner. Nächste Woche möchte Zelensky in die USA reisen. Wer und was auch immer bezahlen werden wir.
11: Give us a credit.
4: Russland führt weitere Angriffe gegen Hafeninfrastruktur durch. Ukraine greift weiteres Wildberries-Lager an. Eine Art russisches Amazon im Gebiet Leningrad.
5: Die aktuelle Energiekrise in Deutschland ist nicht nur eine Folge des Iran-Krieges. Die grüne Energiewende hat die Versorgungssicherheit beeinträchtigt und die Abhängigkeit von Importen erhöht. Die Folge sind rasant steigende Preise und eine sinkende Versorgungssicherheit.
4: Katharina Reiche, Bundeswirtschaftsministerin, spricht sich gegen einen neuen Tankrabatt aus. Und die US-Raffinerien sind am Limit. Jeder Ausfall hätte starke Folgen, berichtet Financial Times.
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4: Lernen mit Schlager Olaf Berger, es kommt so oder so. Im Notfall zu Fuß.
5: Und nun die weitere Nachricht.
4: Gewähren wir uns zuvor eine Raucherpause, liebe Svetlana.
13: Peter Stuyvesant, eine neue Art, ein neuer Duft. Peter Stuyvesant, der Duft der großen, weiten Welt.
4: Den atmet in New York auch Nicolas Maduro.
14: New York!
4: Der Prozess für ihn ist für Juni 2027 angesetzt. Die USA begründen informativ und unterhaltsam Drogenterrorismus. Kriegsminister Hegseth beziffert die US-Ausgaben für den Iran-Krieg auf 37,5 Milliarden US-Dollar. Nach Drogentests kommt es zu ersten Kündigungen in Pariser Ministerien, berichtet der ORF, auch von Schwimmzeit für Musliminnen in Südtirol. Das sorgt für eine Debatte. Aus Zürich, Schweiz ist zu lesen, ein Busfahrer verrichtet sein Gebet auf einem Teppich. Die Weltwoche berichtet, ich ergänze, hoffentlich ist es kein fliegender Teppich. Nochmal Deutschland. Bundesinnenminister Alexander Dobrindt stellt Zahlen des Bundeskriminalamts vor. Es gibt einen neuen Höchststand bei Kindesmissbrauch. In Niedersachsen wurde der AfD-Kandidat Martin Sichert nicht zur Wahl zugelassen. Die AfD ist in Berlin erstmals auf Spitzenposition, 19%. Umfrage INSA-Institut, die der Partei offensichtlich gewogen sind. Porsche will weitere 5000 Stellen einsparen. Und schnell nochmal Österreich. Hitlers Geburtshaus in Braunau wird eine Polizeistation.
15: Ihr könnt nicht als den Mann sehen, der keiner Klasse angehört, der keinen Stamm angehört, der über all dem steht.
4: Passend an dieser Stellung noch neue Berichtung über Anders Breivik. Er gehört keinem Stamm an. Im Hochsicherheitsgefängnis Ringerike. Er klagt über unmenschliche Isolation.
0: beantragt erneut Freilassung. 77 Menschen tötete er, 262 weitere verletzte er. Er wurde voll schuldfähig erklärt. Er lebt in einem abgeschirmten Bereich, hat Schlaf- und Arbeitsräume, Fitnessbereich, Küche, kann Bücher beziehen, mit Bediensteten kochen, Karten spielen, erhält Besuche von Pfarrer, Psychotherapeuten, Rotkreuzhelfer und hat ein Meerschweinchen.
11: Annalena Baerbock.
14: Das wird ein Sommer der Freiheit.
0: An einem durchwachsenen, windigen Freitag ereilt Lisa uns morgen kurz.
16: Moin und ein schönes Wochenende gewünscht.
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18: Das waren unsere Programmhinweise zum Ausgang unseres Frühprogramms, das wir beschließen wollen mit Musik. Ich sage im Namen aller Beteiligten schönen Mittwoch und mit Regina Toss. Danke.

0: 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Petra Schwarz war eine gefürchtete Musikkritikerin. Wir hören sie auf dem Berliner Rundfunk.
1: Wenn schon denn, nur Berliner Rundfunk.
2: Kopf hoch und der Zeit die Zähne zeigen, das Motto eines Programms von einem um die 30, Diplom-Elektroniker, Berliner, zu Hause im Prenzlauer Berg. Eger betreibt das Liedermachen seit über 5 Jahren professionell. Inzwischen, so sagte er mir kürzlich, lässt sich davon ganz gut leben, wenn auch in ständiger Unruhe. Jürgen Eger kommt von Brecht Eisler her und damit einer Ästhetikkonzeption, die an diese Namen gebunden ist. Und so ist aus seinen Kompositionen, zumindest was die Methode angeht, Eisler nicht wegzudenken. Eine künstlerische Herkunft, derer sich Eger nicht zu schämen braucht. Es bedarf großer Konzentration, die Eger-Platte zu hören. Ist man bereit, sie aufzubringen, wird man mit großem Genuss aus diesem Kunsterlebnis rausgehen. Zumindest kann ich das für mich behaupten. Immense musikalische Differenzierungen, Nuancierungen von einer großen Verhaltenheit bis hin zum Herausbrüllen von Gedanken, wenn es nötig ist, bringen in die einfache künstlerische Form des Liedes mit Gitarrenbegleitung ungeheuer viel Leben. Und was wesentlich ist, in angemessener künstlerischer Überhöhung wird Alltag reflektiert.
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1: Nachrichten. Dem Bundesamt für Verfassungsschutz sollen die Namen sämtlicher 103.000 ehemaligen hauptamtlichen Stasi-Mitarbeiter bekannt sein. Sie hörten Nachrichten, Redaktion Uwe Winkler. 4.57 Uhr, noch 3 Minuten bis 5. 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

0: Schweriner Stadtarchitekt 1979.
1: Zahlreiche Bauschaffende Schwerins verändern ständig das Antlitz dieser Stadt. Hier im neu gestalteten Boulevardbereich habe ich mich mit einem verabredet, der am Baugeschehen der Stadt einen wesentlichen Anteil hat, nämlich Chefarchitekt Rolf Andreas. Er wurde zum Tag des Bauarbeiters 79 mit dem Architekturpreis der DDR geehrt. Dazu, Rolf Andreas, noch unseren herzlichen Glückwunsch. Eine Frage: Was sind nun die Sorgen des Chefarchitekten mit seiner lieben, ollen Stadt?
2: Die Sorgen eines Architekten, diese liebe, alte Stadt schön zu erhalten bzw. noch schöner zu gestalten. Mhm. Dabei gibt es schon Probleme. Die alte Bausubstanz, die wachsenden Anforderungen an das Stadtzentrum stellen natürlich Aufgaben weit in die Zukunft. Wir versuchen über mehrere Wege dieses Problem zu lösen. Den ersten Weg der Boulevardgestaltung erleben wir ja hier. Wir versuchen nach und nach die Straßen des Stadtzentrums verkehrsarm zu gestalten, also den Fußgänger vorzubehalten. Der zweite Weg der Umgestaltung des Zentrums ist beispielsweise der der Rekonstruktion von kulturhistorisch wertvollen Plätzen oder Ensemble. Und der dritte Weg, auf Ersatzflächen Substanz auszusondern und neuen Wohnungsbau an dieser Stelle zu errichten.
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0: Jürgen Walter in den 80er Jahren im ausverkauften Palast der Republik. Seine Show Ich Bin.
1: Wissen Sie, wie eine Show gemacht wird? Man braucht dazu die Idee. Musik, Texte, also Lieder, Ballett. Aber sagen muss man auch was. Aber was? Herr Walter, wo lassen Sie denn denken, fragte einer, als ich den Einfall hatte. Ich bin. Kaum gesagt, wurde mir schlecht. Was soll denn das heißen, sagte der. Natürlich bist du. Du bist du, wer denn sonst? Das ist dein Einfall. Natürlich. Es ist keine Kunst zu sagen, ich bin. Man muss sein. Leicht ist es nicht. Schon in der 5. Klasse stand auf meinem Zeugnis, er ist fleißig, aufmerksam, hilfsbereit. Aber er fügt sich nicht ins Kollektiv. Immer hat er eine eigene Meinung. So bin ich geblieben. Also, ich stehe hier vor Ihnen. Sie sind hier. Stellen Sie sich vor, ich wäre nicht gekommen. Noch peinlicher, Sie wären nicht gekommen. Ich bin, heißt auch für Sie da. Und je mehr Sie hier sind, umso mehr bin ich für Sie da. Und mehr lässt sich eigentlich dazu auch überhaupt nicht sagen. Wozu auch? Ich bin.
0: Jürgen Walter, live im Palast der Republik, zu unser Glück, auch im Fernsehen ausgestrahlt, im Fernsehen der DDR, Mediengeschichte, DDR 1.

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1: Die Reggae Play haben ja vor 5,5 Jahren mit ihrem Auftauchen in der Rockszene unheimlich Furore gemacht. Obwohl, eigentlich hatte einen gar nicht so sehr die Musik vom Hocker gerissen. Viel interessanter und packender waren die Aktionen der Band. Lutz Winkler, der Sänger, eine richtige Ulknudel, hat mit seinen Kollegen auf der Bühne Mittel aus der Schauspielkunst, szenische Mittel, wie man sagt, und kabarettistische Mittel benutzt. Der Spaß, den die Musikanten von der Bühne runterbringen, kommt also zustande, weil dufte Musik und Bewegung zusammenwirken und natürlich Kostüme und Masken das ihrige tun. Tja, und bis heute betreibt die Drei-Mann-Band das Ganze mit Konsequenz und wachsender Meisterschaft.

0: Die lange Geschichte des Jugendfernsehens der DDR, der Jugendclub im Zweiten, 1981, Alexander Lehmberg mit der Drahtdisco.
1: Unsere Drahtdisco, drei Titel zur Auswahl und einer wird dann, so wie ihr es wollt, am Schluss unserer Sendung gespielt. Und da würde ich jetzt mal drum bitten, um das Band, da ist es schon. Ich glaube, wir machen euch das heute nicht leicht, denn hier ist schon unser erster Vorschlag. Das war Rund aus Neubrandenburg und Marburg.

0: Ja, das waren sie also, unsere drei Vorschläge für die Drahtdisco. Geht ganz schön los, nicht? Und sagt uns also, welcher Titel am Ende unserer Sendung stehen soll. 6761443, unsere Telefonnummer wie immer, aber wir wiederholen es trotzdem gerne nochmal.
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0: 2020 verstarb Jürgen Schulz. Hier hören wir ihn im Palast der Republik.
1: Guten Abend Ihnen allen hier aus dem überaus festlich geschmückten Palast der Republik. Der Berliner Künstlerball hat gerufen und Tausende sind gekommen. Wissen Sie, ja schon allein dieses Wort Ballatmosphäre hat ja einen ganz besonders reizvollen Klang. Und ich kann eigentlich nur hoffen, dass ich vieles von der Stimmung heute Abend auch zu Ihnen nach Hause übertragen möge. Der Palast und viele Berliner Kulturstätten haben sich ein farbenfrohes, ein frühlingshaftes Programm einfallen lassen und ich bin selbst gespannt, was wir heute Abend hier alles noch so erleben werden. Eins weiß ich schon jetzt, es wird sehr viel Schlagerliches sein, es gibt auch Chansonhaftes, Artistisches, Zauberhaftes im wahrsten Sinne des Wortes und auch Modisches. Wir werden versuchen, mit prominenten Künstlern, mit interessanten Gästen ins Gespräch zu kommen. Wir sind außerdem zu Gast im Sport- und Erholungszentrum, im Schauspielhaus und im Friedrichstadtpalast. Wie gesagt, vieles im Angebot. Wir können eigentlich nur so ein paar kleine optische Randnotizen machen, Ballnotizen, wenn Sie so wollen, aber die natürlich in Farbe und für Sie hoffentlich farbig.

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Die aktuelle Kamera, der Jingle von Horst Krüger aus den späten 80er Jahren. Aber, das wäre der Feindsender gewesen. Hier ist das Original.

0: Jürgen Walter in den 80er Jahren im ausverkauften Palast der Republik. Seine Show Ich Bin.
1: Wissen Sie, wie eine Show gemacht wird? Man braucht dazu die Idee. Musik, Texte, also Lieder, Ballett. Aber sagen muss man auch was. Aber was? Herr Walter, wo lassen Sie denn denken, fragte einer, als ich den Einfall hatte. Ich bin. Kaum gesagt, wurde mir schlecht. Was soll denn das heißen, sagte der. Natürlich bist du. Du bist du, wer denn sonst? Das ist dein Einfall. Natürlich. Es ist keine Kunst zu sagen, ich bin. Man muss sein. Leicht ist es nicht. Schon in der 5. Klasse stand auf meinem Zeugnis, er ist fleißig, aufmerksam, hilfsbereit. Aber er fügt sich nicht ins Kollektiv. Immer hat er eine eigene Meinung. So bin ich geblieben. Also, ich stehe hier vor Ihnen. Sie sind hier. Stellen Sie sich vor, ich wäre nicht gekommen. Noch peinlicher, Sie wären nicht gekommen. Ich bin, heißt auch für Sie da. Und je mehr Sie hier sind, umso mehr bin ich für Sie da. Und mehr lässt sich eigentlich dazu auch überhaupt nicht sagen. Wozu auch? Ich bin.
0: Jürgen Walter, live im Palast der Republik, zu unser Glück, auch im Fernsehen ausgestrahlt, im Fernsehen der DDR, Mediengeschichte, DDR 1.

0: 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Ein Ausschnitt aus der aktuellen Kamera.
1: Hören Sie jetzt den Leiter des Amtes für Wasserwirtschaft, Diplom-Ingenieur Rochlitzer, zum Stand der Wasserversorgung in der DDR.
2: Liebe Zuschauer, viele von Ihnen werden sich die Frage gestellt haben, ob sich die Sorgen der Wasserwirtschaft in den letzten Tagen etwas vermindert haben, da es doch in vielen Gegenden der Deutschen Demokratischen Republik Niederschläge manchmal sogar recht reichlich gab. Nun, ich muss Sie leider etwas enttäuschen. Die Niederschläge haben zwar die Wasserführung in einigen Gewässern geringfügig aufgebessert, aber im Allgemeinen hält die sinkende Tendenz weiter an. Als Beispiel darf ich die Elbe anführen, die wichtigste Wasserversorgungsquelle unserer Republik, die anstelle der 7 Milliarden Kubikmeter Abfluss, die bis 31. Juli gebracht werden sollten, nur 4 Milliarden gebracht hat. Ähnlich sieht es in vielen anderen Gewässern aus. So haben wir an der Neiße, an der Aller und an der Helme den bisher überhaupt niedrigsten Wasserstand zu verzeichnen. Es ist verständlich, dass sich die niedrige Wasserführung auch auf den Grundwasserstand auswirkt. Und das ist besonders in den Gebieten, die flachliegende Wasserfassungen haben, zu Schwierigkeiten kommt. Das betrifft insbesondere die Südbezirke Gera, Suhl, Erfurt, Karl-Marx-Stadt, zum Teil auch Dresden und Cottbus. Die Bevölkerung hat eine große Initiative entwickelt, um den örtlich auftretenden Schwierigkeiten zu begegnen. Sehr begrüßenswert ist die Initiative der Werktätigen der wassernutzenden Industriebetriebe, die aus der Frostperiode des vergangenen Jahres Schlussfolgerungen gezogen haben und sich gründlich auf einen sinkenden Wasserstand vorbereitet haben. Allerdings kann ich nicht verschweigen, dass eines der wichtigsten Probleme der Wasserwirtschaft in der Deutschen Demokratischen Republik, nämlich das Abwasser, uns sehr ernste Sorgen bereitet. Durch die sinkende Wasserführung wächst die Konzentration der Abwässer und damit die Schwierigkeit, dieses Wasser für den unterliegenden Nutzer wieder zu verwenden.
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0: In den 80er Jahren besuchte Karl Eduard von Schnitzler Hildburghausen für eine Heimatdokumentation.
1: Im Kultur- und Freizeitzentrum der Schraube finden wir eine gepflegte Gaststätte, eine geschmackvolle Disco, eine große Sauna, einen Kleinkaliberschießstand, Gelegenheit zum Billard- und Tischtennis spielen, eine große Anlage für Aquarianer und Tierfischzucht und eine Kegelbahn.

0: bist du da?
1: Nicht nur der Schallplattenladen, auch die anschließende Verkaufsstätte für Kunst, Volkskunst und Kunstgewerbe ist sehenswert. Die Verkaufsgenossenschaft bildender Künstler sorgt mit Eifer, Umsicht und Geschmack dafür, dass die Arbeiten der Maler, Grafiker und Kunsthandwerker der Stadt und des Kreises Hildburghausen und des Bezirkes Suhl unter die Leute kommen. 1,5 Millionen Umsatz im Jahr. 3 Werkstätten sind geplant, 1 Experimentierraum, einige Wohnungen werden hergerichtet. Und just als wir drehten, zählte Hildburghausen gerade einen Mitbürger mehr. Eine junge Keramikerin.
2: Ich bin gestern in Hildburghausen angekommen, aus Ilmenau. Ich habe bisher in Ilmenau gearbeitet, seit 1981, nach meinem Fachschulabschluss in Heiligendamm und sehe hier als Kunsthandwerkerin für Keramik gute Möglichkeiten, selbstständig zu arbeiten in der von der Genossenschaft bildender Künstler eingerichteten Keramikwerkstatt. Gegenüber habe ich gleich eine Wohnung bekommen und ich glaube, wenn das dann hier alles eingerichtet ist, dass das ein sehr gutes Arbeiten ist in dieser Werkstatt.
1: Was mag hier gesteuert, gemischt werden, erhitzt, gekühlt, kondensiert, komprimiert, raffiniert, destilliert, granuliert, reguliert, gratiniert, parfümiert oder was auch immer? In diesen Gefäßen und Öfen und Bottichen und Wannen und Metallschlangen und Generatoren. Des Rätsels Lösung, auch in Hildburghausen. Wird Durst durch Bier erst schön.
3: Durchs Bild fährt ein LKW mit der Aufschrift Tannenbräu. Das trank man in Hildburghausen. 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

0: Berliner Rundfunk, Jürgen Karnay, 25. Januar 1987.
1: Als wäre es gestern gewesen, nicht wahr? Frank Schöbel und Du bist okay, Baby, oder Du, Baby, bist okay, oder irgendwas in der Art. Auf jeden Fall heute die Oldies zum Mitschneiden. Und Sie merken schon, wir versuchen sowohl für die einen mehr Schlager interessierten Hörer als auch für die, die etwas mehr am Rock'n'Roll interessiert sind, etwas muss man ja auch machen. Und Sie sind bestimmt nicht böse, wenn ich nicht alle Namen nenne derjenigen, die geschrieben haben, sich bestimmte Titel gewünscht haben. Nutzen wir die Zeit einfach für Musik und reden heute nicht so viel, wie eingangs schon gesagt. So, und nun kommen die zu ihrem Recht, die mehr auf Rock stehen. Led Zeppelin haben wir da aus dem Jahr 1973 mit ihrem Dire Maker. Und wir haben die Gruppe Prinzip aus ihren ganz frühen Tagen. Ich glaube, der erste Renner, den wir damals auf der Diskothek gespielt haben, wie verrückt, hieß 7 Meter Seidenband. Jürgen Matkiewicz ist von Anfang an dabei und auch hier unverkennbar an der Gitarre. Also Prinzip und Led Zeppelin. Das war also Prinzip, 7 Meter Seidenband und jetzt wird's etwas ruhiger. Wir haben ein bisschen was fürs Herz, aber auch für die Freunde der gepflegten Gitarrenmusik, und zwar Carlos Santana. Er wurde geboren am 20. Juli 1947 in Mexiko, spielte bereits mit 5 Jahren Violine und hat als 15-Jähriger schon in einschlägigen Gaststätten und Kneipen die Leute unterhalten, und zwar in Tijuana. Dann ist er nach San Francisco gegangen und gründete das Septett Santana. Afrikanische und kubanische, mexikanische Polyrhythmen waren das Markenzeichen dieser Band und eben auch sein Gitarrenspiel. Und wir haben rausgesucht Samba Party. Sie hörten an der Gitarre Carlos Santana und Sie hörten in der fast vollen Stunde, die jetzt vorübergeht, am Mikrofon Jürgen Karner. Ich bedanke mich fürs Zuhören. Das war die Oldies Show vom heutigen Sonntag. In 14 Tagen gibt's die nächste Radioshow. Und wenn Sie zwischendurch ein Postkärtchen oder einen Brief oder eine Telefonnummer übrig haben und diese schreiben möchten, dann tun Sie das bitte an folgende Adresse: Jürgens Radioshow, Berlin 1160. Und zum Schluss heißt es ganz einfach Goodbye, gesungen von Mary Hopkins, eine Entdeckung von Paul McCartney, da taucht der Name schon wieder auf. Er hat hier eine große Karriere prophezeit, 2 Titel geschrieben und dann irgendwann das Interesse an der damals 18-jährigen jungen Dame verloren. Weiß der Himmel, warum es so war? Ich auf jeden Fall sage auch herzlichst Goodbye, tschüss, bis zum nächsten Mal.

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1: Die kommende knappe halbe Stunde gehört wieder euch, Musikfreunde zwischen 10 und 12. Gleich begrüßt euch der Klaus.
2: Hast du

0: Einen recht schönen guten Morgen, liebe Kinder.
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1: Wie das Amt für Wasserwirtschaft der Deutschen Demokratischen Republik mitteilt, sinkt der Wasserstand der Elbe im Raum Dresden infolge der nur unwesentlichen Niederschläge am Wochenende weiter ab. Die Wasserläufe in den drei Thüringer Bezirken haben wieder Niedrigwasser. Im Bezirk Erfurt wurden 38 neue Staue errichtet, sodass die Landwirtschaft zusätzlich Wasser zur Beregnung erhält.
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1: Der Schlagermarkt, das ist die 39. Ausgabe der deutschen Hitparade auf Radio Aktuell.
2: Unter Mikrofon auch heute wieder André Tonn
1: und Hans Meserski.
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1: Das Elbe-Kraftwerk Fockerode bei Dessau. Wichtiger Energielieferant für ein großes Industriegebiet. Nur eine gleichbleibende Kühlwasserversorgung aus der Elbe garantiert die Energieerzeugung. Wegen des sehr niedrigen Wasserstandes haben die Kraftwerke geeignete Vorkehrungen getroffen. Ein Schwimmbacker bewahrt das Einlaufbecken vor dem Versanden. Dadurch kann das Elbwasser ungehindert zulaufen. Trotz der Trockenheit können so die Kraftwerke in Fockerode die volle Strommenge in das Netz.
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0: 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Ein Ausschnitt aus der aktuellen Kamera.
1: Wie das Amt für Wasserwirtschaft der Deutschen Demokratischen Republik mitteilt, sinkt der Wasserstand der Elbe im Raum Dresden infolge der nur unwesentlichen Niederschläge am Wochenende weiter ab. Die Wasserläufe in den drei Thüringer Bezirken haben wieder Niedrigwasser. Im Bezirk Erfurt wurden 38 neue Staue errichtet, sodass die Landwirtschaft zusätzlich Wasser zur Beregnung erhält.
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1: Messe.

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